0: weiter nach verschütteten, andere stehen vor Trümmerbergen dort, wo einmal ihr Zuhause war. Mancherorts gibt es weder Wasser noch Strom. Claudia Wächter, Nachrichtenredaktion.
1: Wer angesichts der erwarteten Hitze eine geplante Bahnreise nicht antreten will, kann diese jetzt kostenfrei stornieren. Die Deutsche Bahn bietet erstmals eine sogenannte Hitze-Sonderkulanz an. Die hohen Temperaturen seien eine große Belastung für die Bahn, teilte der Konzern mit.
2: Die Weichen und die Technik könnten durch Hitze und Sonne beschädigt werden, heißt es von der Deutschen Bahn. Außerdem steige einerseits die Gefahr für Böschungsbrände, andererseits hat der Deutsche Wetterdienst ja auch schon Unwetter angekündigt. Die Bahn sei darauf gut vorbereitet, trotzdem könne es zu Beeinträchtigungen kommen. Deswegen können Fahrgäste Tickets für Fernreisen kostenlos stornieren. Voraussetzung ist, dass das Ticket bis zum 23. Juni gebucht wurde und die Reise bis zum 30. Juni stattfinden sollte. Diese Tickets können online oder im Reisezentrum storniert werden. Fiona Reinhardt, Nachrichtenredaktion.
1: Der US-Elektroautobauer Tesla will seine Produktion im Werk Grünheide bei Berlin stärker hochfahren. Das Unternehmen teilte mit, weitere 1.000 Beschäftigte einzustellen und ab Oktober die Produktion auf 7.500 Fahrzeuge pro Woche zu steigern. Im April hatte Tesla bereits die Einstellung von 1.900 Mitarbeitern angekündigt.
3: Am kommenden Wochenende warten rekordverdächtige Temperaturen auf Sie. Ob man das feiern sollte, ist eine andere Frage. Heute am Freitag wieder mehr als heiß, 34 Grad, ganz viele Sonnenstunden und nur wenige Wolken am Himmel zu erkennen. Das setzt sich auch morgen am Samstag fort, hier mit voraussichtlichen 38 Grad. Und ich weiß nicht, ob ich in Berlin und Brandenburg schon mal so eine Temperaturzahl gelesen habe. Doch am Sonntag könnten es über 40 Grad werden.

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1: Konsequenz, das habe ich schon oft gesagt, ist keine absolute Tugend. Wenn ich heute eine andere Einsicht habe als gestern, ist es dann für mich nicht konsequent, meine Richtung zu ändern? Ich bin dann inkonsequent meiner Vergangenheit gegenüber, aber konsequent gegenüber der Wahrheit. Konsequenz besteht darin, dass man der Wahrheit folgt, so wie man sie von Mal zu Mal erkennt.

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2: Ich bin Dirk Zeitler. Die deutsche Fußballnationalmannschaft hat ihr drittes Gruppenspiel bei der WM mit 1:2 gegen Ecuador verloren. Für die K.O.-Runde war die DFB-Auswahl bereits vor dem Anstoß als Gruppensieger qualifiziert. Die Elfenbeinküste folgt Deutschlands ins 16. Finale. Der Afrikameister von 2024 gewann gegen Curaçao mit 2:0. Nach dem verheerenden Erdbeben in Venezuela haben die Behörden bisher 188 Tote gezählt. Fachleute rechnen jedoch mit deutlich mehr Todesopfern. Auch Deutschland hat Hilfe angeboten.
3: Wir helfen, wir stehen an der Seite Venezuelas, sagt Kanzler Merz. Mehrere Transportflugzeuge der Bundeswehr, die stünden bereit, versichert der Verteidigungsminister. Und in der Tat, Material und Rettungsteams. Eigentlich wird alles gebraucht im Krisengebiet. Dort graben Menschen mit bloßen Händen weiter nach Verschütteten. Andere stehen vor Trümmerbergen dort, wo einmal ihr Zuhause war. Mancherorts gibt es weder Wasser noch Strom. Claudia Wächter, Nachrichtenredaktion.
2: Wer angesichts der erwarteten Hitze eine geplante Bahnreise nicht antreten will, kann diese jetzt kostenfrei stornieren. Die Deutsche Bahn bietet erstmals eine sogenannte Hitze-Sonderkulanz an. Die hohen Temperaturen seien eine große Belastung für die Bahn, teilte der Konzern mit.
4: Die Weichen und die Technik könnten durch Hitze und Sonne beschädigt werden, heißt es von der Deutschen Bahn. Außerdem steige einerseits die Gefahr für Böschungsbrände, andererseits hat der Deutsche Wetterdienst ja auch schon Unwetter angekündigt. Die Bahn sei darauf gut vorbereitet, trotzdem könne es zu Beeinträchtigungen kommen. Deswegen können Fahrgäste Tickets für Fernreisen kostenlos stornieren. Voraussetzung ist, dass das Ticket bis zum 23. Juni gebucht wurde und die Reise bis zum 30. Juni stattfinden sollte. Diese Tickets können online oder im Reisezentrum storniert werden. Fiona Reinhardt, Nachrichtenredaktion.
2: Der US-Elektroautobauer Tesla will seine Produktion im Werk Grünheide bei Berlin stärker hochfahren. Das Unternehmen teilte mit, weitere 1.000 Beschäftigte einzustellen und ab Oktober die Produktion auf 7.500 Fahrzeuge pro Woche zu steigern. Im April hatte Tesla bereits die Einstellung von 1.900 Mitarbeitern angekündigt.
5: Schön, dass Sie eingeschaltet haben. Hier ist Radio Paradiso mit dem Wetter für Berlin und Brandenburg. Und da brauchen Sie auf jeden Fall Hilfsmittel, um das kommende Wochenende zu überstehen. Ventilator, ganz viel Wasser, Sonnencreme und die Sonnenbrille. Davon werden Sie alles Gebrauch machen. Allein schon heute am Freitag 34 Grad sind möglich und die Sonne wird sich nicht gerade selten blicken lassen. Eigentlich die ganze Zeit über den Tag verteilt und so verhält sich auch der Samstagmorgen. Ein, zwei Wolken sind da noch zu erkennen, aber die Temperaturen beeindruckt das nicht. Die steigen weiter an auf mögliche 38 Grad. Und aufgepasst vom Sonntag, da wird es richtig, richtig hitzig mit 41 Grad maximal und auch nicht gerade wenig Sonnenschein.

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1: Habe keine Angst vor der Angst, habe Mut zur Angst, auch den Mut, Angst zu machen. Freilich muss diese, unsere Angst, eine von ganz besonderer Art sein. Eine belebende Angst, da sie uns statt in die Stubenecken hinein, in die Straßen hinaustreiben soll. Eine liebende Angst, die sich um die Welt ängstigen soll, nicht nur vor dem, was uns selbst zustoßen könnte.

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2: Ich bin Dirk Zeitler. Die deutsche Fußballnationalmannschaft hat ihr drittes Gruppenspiel bei der WM mit 1:2 gegen Ecuador verloren. Für die K.O.-Runde war die DFB-Auswahl bereits vor dem Anstoß als Gruppensieger qualifiziert.
3: Es ist ein Dämpfer zur richtigen Zeit und hoffentlich ein Weckruf. Mit der bisher schwächsten Turnierleistung beendet das deutsche Team die Gruppenphase, trotz der ganz frühen Führung durch Leroy Sané. Danach zeigt das deutsche Team viele Schwächen, wirkt fahrig und unkonzentriert. Der Siegtreffer nach rund 80 Minuten völlig verdient. Die Fans in den gelben Trikots rasten förmlich aus. Ecuador hat sich für die K.O.-Phase qualifiziert. Julian Nagelsmann muss jetzt die richtigen Lehren aus der Pleite ziehen, denn mit noch so einer Leistung dürfte er schnell vorbei sein mit dem Traum vom WM-Titel. Aus New York, Thomas Bremser.
2: Die Elfenbeinküste folgt Deutschland ins Sechzehntelfinale. Der Afrikameister von 2024 gewann gegen Curaçao mit 2:0. Auch die Niederlande haben als Gruppensieger die K.O.-Runde erreicht. Die Niederländer gewannen gegen Tunesien mit 3:1. Japan und Schweden haben sich durch einen 1:1 Unentschieden im direkten Duell ebenfalls für die K.O.-Runde qualifiziert. Nach den verheerenden Erdbeben in Venezuela haben die Behörden bisher 188 Tote gezählt. Fachleute rechnen jedoch mit deutlich mehr Todesopfern. Auch Deutschland hat Hilfe angeboten.
4: Wir helfen, wir stehen an der Seite Venezuelas, sagt Kanzler Merz. Mehrere Transportflugzeuge der Bundeswehr, die stünden bereit, versichert der Verteidigungsminister. Und in der Tat, Material und Rettungsteams. Eigentlich wird alles gebraucht im Krisengebiet. Dort graben Menschen mit bloßen Händen weiter nach Verschütteten. Andere stehen vor Trümmerbergen dort, wo einmal ihr Zuhause war. Mancherorts gibt es weder Wasser noch Strom. Claudia Wächter, Nachrichtenredaktion.
2: Die Deutsche Bahn setzt künftig auf mehr Verlässlichkeit statt auf ehrgeizige Versprechen. Nach Angaben des Konzerns stehen mit einer neuen Strategie betriebliche Qualität und wirtschaftliche Stabilität im Mittelpunkt. Eine Fernverkehrspünktlichkeit von mindestens 80% wird nun erst für die 2030er Jahre angestrebt.
5: Am kommenden Wochenende warten rekordverdächtige Temperaturen auf Sie. Ob man das feiern sollte, ist eine andere Frage. Heute am Freitag wieder mehr als heiß, 34 Grad, ganz viele Sonnenstunden und nur wenige Wolken am Himmel zu erkennen. Das setzt sich auch morgen am Samstag fort, hier mit voraussichtlichen 38 Grad. Und ich weiß nicht, ob ich in Berlin und Brandenburg schon mal so eine Temperaturzahl gelesen habe. Doch am Sonntag könnten es über 40 Grad werden.

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1: Gehe ruhig und gelassen durch Lärm und Hast und sei des Friedens eingedenk, den die Stille bergen kann. Stehe, soweit ohne Selbstaufgabe möglich, in freundlicher Beziehung zu allen Menschen. Äußere deine Wahrheit ruhig und klar und höre anderen zu, auch den Geistlosen und Unwissenden. Auch sie haben ihre Geschichte. Meide laute und aggressive Menschen. Sie sind eine Qual für den Geist.

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1: Ich bin Dirk Zeitler. Die deutsche Fußballnationalmannschaft hat ihr drittes Gruppenspiel bei der WM mit 1:2 gegen Ecuador verloren. Für die K.O.-Runde war die DFB-Auswahl bereits vor dem Anstoß als Gruppensieger qualifiziert.
2: Es ist ein Dämpfer zur richtigen Zeit und hoffentlich ein Weckruf. Mit der bisher schwächsten Turnierleistung beendet das deutsche Team die Gruppenphase, trotz der ganz frühen Führung durch Leroy Sané. Danach zeigt das deutsche Team viele Schwächen, wirkt fahrig und unkonzentriert. Der Siegtreffer nach rund 80 Minuten völlig verdient. Die Fans in den gelben Trikots rasten förmlich aus. Ecuador hat sich für die K.O.-Phase qualifiziert. Julian Nagelsmann muss jetzt die richtigen Lehren aus der Pleite ziehen, denn mit noch so einer Leistung dürfte er schnell vorbei sein mit dem Traum vom WM-Titel. Aus New York, Thomas Bremser.
1: Die Elfenbeinküste folgt Deutschland ins 16. Finale. Der Afrikameister von 2024 gewann gegen Curaçao mit 2:0. Auch die Niederlande haben als Gruppensieger die K.O.-Runde erreicht. Die Niederländer gewannen gegen Tunesien mit 3:1. Japan und Schweden haben sich durch einen 1:1 Unentschieden im direkten Duell ebenfalls für die K.O.-Runde qualifiziert. Nach den verheerenden Erdbeben in Venezuela haben die Behörden bisher 188 Tote gezählt. Fachleute rechnen jedoch mit deutlich mehr Todesopfern. Auch Deutschland hat Hilfe angeboten.
3: Wir helfen, wir stehen an der Seite Venezuelas, sagt Kanzler Merz. Mehrere Transportflugzeuge der Bundeswehr, die stünden bereit, versichert der Verteidigungsminister. Und in der Tat, Material und Rettungsteams. Eigentlich wird alles gebraucht im Krisengebiet. Dort graben Menschen mit bloßen Händen weiter nach Verschütteten. Andere stehen vor Trümmerbergen dort, wo einmal ihr Zuhause war. Mancherorts gibt es weder Wasser noch Strom. Claudia Wächter, Nachrichtenredaktion.
1: Die Deutsche Bahn setzt künftig auf mehr Verlässlichkeit statt auf ehrgeizige Versprechen. Nach Angaben des Konzerns stehen mit einer neuen Strategie betriebliche Qualität und wirtschaftliche Stabilität im Mittelpunkt. Eine Fernverkehrspünktlichkeit von mindestens 80% wird nun erst für die 2030er Jahre angestrebt.
4: Sie ahnen es und Sie ahnen richtig, es bleibt weiterhin heiß. 34 Grad heute die Maximaltemperatur, morgen 39 Grad und am Sonntag dann unfassbare 41 Grad als Maximaltemperatur. Und wohl erst am Sonntagabend und in der Nacht zum Montag, da kommen Regenschauer runter, kann es auch Wärmegewitter geben und dann angenehme 24 Grad gibt es dann maximal zum Wochenbeginn.
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4: Hallo und schönen guten Morgen, sommerlichen guten Morgen. Kommen Sie mit cooler Musik hinein in diesen noch heiß werdenden Freitag. Gleich Coldplay zur Abkühlung, Feels Like I'm Falling in Love. Toller Titel, sehr toller Titel. Das hier ist Alan Parsons Project zum Wachwerden. Das ist Eye in the Sky aus den 80ern. Guten Morgen.

Da geht mir immer noch und immer wieder das Herz auf bei Coldplay und Feels Like I'm Falling in Love. Schönen guten Morgen, liebe von guten Morgen an diesem Freitag mit uns, mit ihrem 98.2 Radio Paradiso und jetzt mit Britney Spears, Sometimes.

schön, so romantisch, Tracy Chapman. Baby, can I hold you? Und so schön zum Wachwerden dieser Titel. Ronan Keating, Life is a Rollercoaster. Aus dem Jahr 2004. Hier auf Ihrem 98.2 Radio Paradiesen. Guten Morgen.

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1: Ein Segensgebet am Morgen. Gott, du bist der Friede, der alles umfängt. Du bist der Ort, der Geborgenheit schenkt. Du bist die Wahrheit, der Weg und das Licht. Du bist mein Heiland, ich fürchte mich nicht. Ihnen damit einen gesegneten Tag.
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2: Ich bin Dirk Zeitler. Die deutsche Fußballnationalmannschaft hat ihr drittes Gruppenspiel bei der WM mit 1:2 gegen Ecuador verloren. Für die K.O.-Runde war die DFB-Auswahl bereits vor dem Anstoß als Gruppensieger qualifiziert.
3: Es ist ein Dämpfer zur richtigen Zeit und hoffentlich ein Weckruf. Mit der bisher schwächsten Turnierleistung beendet das deutsche Team die Gruppenphase, trotz der ganz frühen Führung durch Leroy Sané. Danach zeigt das deutsche Team viele Schwächen, wirkt fahrig und unkonzentriert. Der Siegtreffer nach rund 80 Minuten völlig verdient. Die Fans in den gelben Trikots rasten förmlich aus. Ecuador hat sich für die K.O.-Phase qualifiziert. Julian Nagelsmann muss jetzt die richtigen Lehren aus der Pleite ziehen, denn mit noch so einer Leistung dürfte er schnell vorbei sein mit dem Traum vom WM-Titel. Aus New York, Thomas Bremser.
2: Die Elfenbeinküste folgt Deutschland ins 16. Finale. Der Afrikameister von 2024 gewann gegen Curaçao mit 2:0. Auch die Niederlande haben als Gruppensieger die K.O.-Runde erreicht. Die Niederländer gewannen gegen Tunesien mit 3:1. Japan und Schweden haben sich durch einen 1:1 Unentschieden im direkten Duell ebenfalls für die K.O.-Runde qualifiziert. Nach den verheerenden Erdbeben in Venezuela haben die Behörden bisher 188 Tote gezählt. Fachleute rechnen jedoch mit deutlich mehr Todesopfern. Auch Deutschland hat Hilfe angeboten.
4: Wir helfen, wir stehen an der Seite Venezuelas, sagt Kanzler Merz. Mehrere Transportflugzeuge der Bundeswehr, die stünden bereit, versichert der Verteidigungsminister. Und in der Tat, Material und Rettungsteams. Eigentlich wird alles gebraucht im Krisengebiet. Dort graben Menschen mit bloßen Händen weiter nach Verschütteten. Andere stehen vor Trümmerbergen dort, wo einmal ihr Zuhause war. Mancherorts gibt es weder Wasser noch Strom. Claudia Wächter, Nachrichtenredaktion.

0: Die Deutsche Bahn setzt künftig auf mehr Verlässlichkeit statt auf ehrgeizige Versprechen. Nach Angaben des Konzerns stehen mit einer neuen Strategie betriebliche Qualität und wirtschaftliche Stabilität im Mittelpunkt. Eine Fernverkehrspünktlichkeit von mindestens 80% wird nun erst für die 2030er Jahre angestrebt.
1: Das ist echt eine Hitzewelle. 34 Grad heute, morgen 39 Grad dazu. Richtig viel Sonne, die gibt es auch nochmal am Sonntag bei dann unglaublichen 41 Grad am Sonntag als Maximaltemperatur. Aber durchatmen kommt, wird möglich sein, denn in der Nacht zum Montag, da gibt es ein paar Regenschauern. Auch Wärmegewitter sind dann dabei und dann wird es angenehmer, deutlich angenehmer zum Wochenbeginn. Dann nur noch in Anführungsstrichen 24 Grad die Maximaltemperatur.
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1: Hallo und schönen guten Morgen an diesem Freitag. Gleich der frische, aktuelle Song von Alex Rowe, ein toller Titel, Fever Dream. Und das hier musikalisches Ein- und Ausatmen mit Spandau Ballet aus den 80ern. Das ist true.

Der geht so wunderbar nach vorne. Richtig toller Sommerhit für das Jahr 2026. Alex Bowen, Fever Dream, hier für 98.2 Radio Paradiso. Und dieser Song hat tatsächlich den Sommer 1998 geprägt. Auch schon so lange her, aber immer noch wunderschön. Das ist Sascha zum Wachwerden an diesem Freitag. Das ist If You Believe.

dieser Titel drückt immer so schön Entspannung und Gelassenheit aus. Roxy Music aus dem Jahr 82, More Than This. Hier wir 98.2 Radio Paradiso. Hallo und guten Morgen.

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6: Ich bin Dirk Zeitler. Die deutsche Fußballnationalmannschaft hat ihr drittes Gruppenspiel bei der WM mit 1:2 gegen Ecuador verloren. Für die K.O.-Runde war die DFB-Auswahl bereits vor dem Anstoß als Gruppensieger qualifiziert.
7: Es ist ein Dämpfer zur richtigen Zeit und hoffentlich ein Weckruf. Mit der bisher schwächsten Turnierleistung beendet das deutsche Team die Gruppenphase, trotz der ganz frühen Führung durch Leroy Sané. Danach zeigt das deutsche Team viele Schwächen, wirkt fahrig und unkonzentriert. Der Siegtreffer nach rund 80 Minuten völlig verdient. Die Fans in den gelben Trikots rasten förmlich aus. Ecuador hat sich für die K.O.-Phase qualifiziert. Julian Nagelsmann muss jetzt die richtigen Lehren aus der Pleite ziehen, denn mit noch so einer Leistung dürfte er schnell vorbei sein mit dem Traum vom WM-Titel. Aus New York, Thomas Bremser.
6: Die Elfenbeinküste folgt Deutschland ins 16. Finale. Der Afrikameister von 2024 gewann gegen Curaçao mit 2:0. Auch die Niederlande haben als Gruppensieger die K.O.-Runde erreicht. Die Niederländer gewannen gegen Tunesien mit 3:1. Japan und Schweden haben sich durch einen 1:1 Unentschieden im direkten Duell ebenfalls für die K.O.-Runde qualifiziert. Nach den verheerenden Erdbeben in Venezuela haben die Behörden bisher 188 Tote gezählt. Fachleute rechnen jedoch mit deutlich mehr Todesopfern. Auch Deutschland hat Hilfe angeboten.
8: Wir helfen, wir stehen an der Seite Venezuelas, sagt Kanzler Merz. Mehrere Transportflugzeuge der Bundeswehr, die stünden bereit, versichert der Verteidigungsminister. Und in der Tat, Material und Rettungsteams. Eigentlich wird alles gebraucht im Krisengebiet. Dort graben Menschen mit bloßen Händen weiter nach Verschütteten. Andere stehen vor Trümmerbergen dort, wo einmal ihr Zuhause war. Mancherorts gibt es weder Wasser noch Strom. Claudia Wächter, Nachrichtenredaktion.
6: Die Deutsche Bahn setzt künftig auf mehr Verlässlichkeit statt auf ehrgeizige Versprechen. Nach Angaben des Konzerns stehen mit einer neuen Strategie betriebliche Qualität und wirtschaftliche Stabilität im Mittelpunkt. Eine Fernverkehrspünktlichkeit von mindestens 80% wird nun erst für die 2030er Jahre angestrebt.
9: Es ist schon wieder warm draußen und wird noch heiß werden mit 34 Grad als Maximaltemperatur, bis Sie heute rechnen. Morgen 39 Grad, es bleibt weiterhin trocken, auch am Sonntag tagsüber. Aber in der Nacht, da gibt es dann Regenschauer und Wärmegewitter, weil es sich am Sonntag so richtig aufheizt. Da bekommen wir nämlich am Sonntag 41 Grad als Maximaltemperatur. Dann nach den Wärmegewittern und Regenschauern in der Nacht zum Montag wird es angenehmer, deutlich angenehmer. Nur noch 24 Grad zum Wochenbeginn, die Maximaltemperatur. Die Verkehrslage ist momentan noch wie Sie, hoffentlich auch, entspannt. Da kommen Sie momentan noch ganz gut durch, aber auf der A100 Höhe Britzer, Damm und Kreuz Schöneberg, da wird es in beiden Richtungen heute auch wieder eng werden. Momentan aber gelassene Fahrt, fahren Sie vorsichtig, kommen Sie gut durch und kommen Sie gut an.
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9: Hallo und schönen guten Morgen. Der Sommer und die Sonne sind schon wieder bereit für Sie und für ein richtig heißes Wochenende. Aber hier bei uns, da bekommen Sie coole, entspannende Musik. Gleich von Kalen Scott, You Are The Reason. Und das hier der Sommersong schlechthin aus den 80ern. Und auch heute gilt noch, ganz entspannt genießen. Das ist Sunshine Reggae hier auf Ihrem 98.2 Radio Paradiso. Schönen guten Morgen.

schön, Calum Scott. You are the reason. Du bist der Grund. Und der Grund, warum Sie aufgeregt sind, ich glaube, den kenne ich. 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Kiss.

0: Legende aus dem Jahr 1982, PhD, I won't let you down, hier für 98.2 Radio Paradiso. 17 Minuten nach 6 haben wir es und bei unserer Radio Paradiso WM-Song-Weltmeisterschaft ist es so gelaufen wie beim Spiel gegen Ecuador gestern. Eigentlich erschien im Vorfeld die Sache ganz klar, aber dann kam es doch ganz anders. Sie hatten die Wahl zwischen zwei Songs, nämlich Sportfreunde Stiller mit 54, 74, 90, 2006 und unserer Torhymne, dem Riesen. Mega-Hit Major Tom von Peter Schilling. Und sie haben sich mit eindeutiger Mehrheit 71-29% für die Sportfreunde Stiller entschieden. Hätte ich nicht gedacht, wenn ich hätte tippen müssen. Aber der Titel ist selbstverständlich großartig. Jetzt zum Genießen 54, 74, 90, 2006.
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Ein Song, der auf jeden Fall gute Laune verbreitet und das tut auch Not nach der Niederlage gegen Ecuador mit 1:2. Aber eine Runde weiter sind wir ja dennoch. Schönen guten Morgen hier auf 98.2 Radio Paradiso. 6:21 Uhr, Ihr Siegertitel in dieser Runde bei der Radio Paradiso WM Song Weltmeisterschaft. Am Montag gibt es wieder zwei weitere Titel zur Auswahl. Und wenn Sie heute oder auch am Sonntag oder am Montag beim Bruno Mars Konzert im Olympiastadion sind und sich Sorgen wegen der Hitze machen. Es gibt tatsächlich eine Ausnahme oder Ausnahmen, kann man ja sogar schon sagen, für diese Konzerte wegen der Hitze. Sie dürfen nämlich alkoholfreie Getränke im Tetrapack oder in Weichplastikflaschen oder faltbaren Flaschen mit einem Fassungsvermögen von 1 Liter, was sonst nicht erlaubt ist, mit ins Olympiastadion reinnehmen. Auch so Taschenventilatoren und Fächer sind erlaubt, damit es Ihnen gut geht beim Bruno Mars Konzert an diesem Wochenende. Und zur Einstimmung habe ich ihn jetzt schon mal für Sie. Hier ist er mit Count On Me, 6:22 Uhr.

0: Spaß bei Bruno Mars. Am Wochenende 5 Minuten vor 7.
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0: der ganz viel Leidenschaft drin. I've fallen down waiting for a girl like you. Ja. Schönen guten Morgen. Am Freitag 6:30 haben wir es und immer mehr Veranstaltungen werden wegen der großen Hitze an diesem Wochenende abgesagt. Nicht das Bruno Mars Konzert, zumindest bislang nicht. Welche aber dann doch, das hören Sie gleich im Hauptstadtkompakt bei Jörg Trotzki.
1: 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Die größten Worte der Menschheitsgeschichte. Der Philosoph Immanuel Kant fasst 1784 zusammen, worum es bei der Aufklärung geht. Ein neues Zeitalter beginnt.
2: Aufklärung ist der Ausgang des Menschen aus seiner selbstverschuldeten Unmündigkeit. Unmündigkeit ist das Unvermögen, sich seines Verstandes ohne Leitung eines anderen zu bedienen. Selbstverschuldet ist diese Unmündigkeit, wenn die Ursache derselben nicht am Mangel des Verstandes, sondern der Entschließung und des Mutes liegt, sich seiner ohne Leitung eines anderen zu bedienen. Habe Mut, dich deines eigenen Verstandes zu bedienen, ist also der Wahlspruch der Aufklärung.

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12: Ich bin Dirk Zeitler. Die deutsche Fußballnationalmannschaft hat ihr drittes Gruppenspiel bei der WM mit 1:2 gegen Ecuador verloren. Für die K.O.-Runde war die DFB-Auswahl bereits vor dem Anstoß als Gruppensieger qualifiziert.
13: Es ist ein Dämpfer zur richtigen Zeit und hoffentlich ein Weckruf. Mit der bisher schwächsten Turnierleistung beendet das deutsche Team die Gruppenphase, trotz der ganz frühen Führung durch Leroy Sané. Danach zeigt das deutsche Team viele Schwächen, wirkt fahrig und unkonzentriert. Der Siegtreffer nach rund 80 Minuten völlig verdient. Die Fans in den gelben Trikots rasten förmlich aus. Ecuador hat sich für die K.O.-Phase qualifiziert. Julian Nagelsmann muss jetzt die richtigen Lehren aus der Pleite ziehen, denn mit noch so einer Leistung dürfte er schnell vorbei sein mit dem Traum vom WM-Titel. Aus New York, Thomas Bremser.
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14: Michail Trotzki, guten Morgen. Immer mehr Veranstaltungen hier in Berlin und Brandenburg werden aufgrund der weiter steigenden Temperaturen abgesagt. Nun wurde auch das Berliner Bücherfest an diesem Wochenende auf dem Bebelplatz gestrichen. Das teilte der Börsenverein des Deutschen Buchhandels mit. Auch die Eröffnungsfeier zur Seniorenwoche findet nicht statt, wie er bereits seit gestern bekannt ist. Nach massiven Fahrbahnschäden ist die A2 in Brandenburg gesperrt worden. Betroffen sei der Abschnitt zwischen Ziesa und Wollin, heißt es von der Autobahn GmbH. Verursacht wurden die Schäden durch die aktuelle Hitzewelle. Geschätzt wird derzeit, dass der Abschnitt mindestens bis Sonntag gesperrt bleiben muss. Auch die linke Fahrspur zwischen Marzahn und Hellersdorf Richtung Frankfurt musste wegen Hitzeschäden gesperrt werden. Ein 17-jähriger Jugendlicher ist gestern Abend nach einem Badeunfall hier in Berlin gestorben. Nach Ermittlungen der Polizei heißt es, der Schüler war am Mittag in der Krummen Lanke in Zillendorf untergegangen. Als Mitschüler ihn leblos auf dem Wasser sahen, holten sie ihn raus. Der 17-jährige konnte dann noch mit einem Rettungswagen in ein Krankenhaus gebracht werden, heißt es weiter. Dort starb er dann. Der Elektroautokonzern Tesla hier in Berlin will seine Produktion noch einmal anziehen. Im Herbst sollen erneut weitere 1.000 Mitarbeiter eingestellt werden, heißt es, um die Produktion auf dann 7.500 Autos im Monat zu erhöhen. Aktuell laufen rund 6.000 Autos pro Woche vom Band, also rein rechnerisch 3 Stück in 5 Minuten.
15: Das ist viel. Danke dir, Jörg.
16: Das ist viel, auch was die Temperaturen und was die Sonne angeht. Also ganz viel Sonne wird es heute geben, ganz viel Temperatur dazu, auch schon jetzt wieder zu 20 Grad. Um diese frühe Uhrzeit, 20 Grad haben wir schon erreicht. 34 Grad erreichen wir als Maximaltemperatur. Morgen werden daraus sogar 39 Grad und daraus dann am Sonntag sagenhafte 41 Grad als Maximaltemperatur. Und mittlerweile haben sich sogar die Gewitterwolken in der Nacht zum Montag verzogen. Also sogar eine große Chance, dass nicht mal Gewitter und eben auch nicht mal Regen runterkommen werden. Und die Regenschauer, die bräuchten wir schon arg, vor allem die Pflanzenwelt und ich glaube sie auch, würden sich über diese Erfrischung freuen. Aber da ist kaum etwas in Sicht, vielleicht ein paar wenige Schäuerchen und am Montag dann auch nochmal 30 Grad. Die Maximaltemperatur, das die Aussichten momentan von den Wetterfröschen für das Wochenende. Die Verkehrslage im Berliner Stadtverkehr, die ist momentan noch ziemlich entspannt, da kommen Sie gut durch, aber aufgepasst bitte auf der A2 Hannover Richtung Berlin. Zwischen Rastplatz Wüstenforst Süd und Ziesa, da hat es nämlich einen Unfall gegeben, da müssen Sie jetzt mit Einschränkungen rechnen. Und kurz dahinter ist die Autobahn zwischen Ziesa und Wollin wegen Hitzeschäden auf der Fahrbahn gesperrt. Genauso gilt das für die A10 östlicher Berliner Ring Richtung Dreieck Spreeau, dass es da Hitzeschäden gibt. Der Bereich ist nicht gleich gesperrt, aber zwischen Marzahn und Hellersdorf in diesem Bereich gilt Tempo 40. Die linke Spur und die mittlere Spur, die sind wegen Fahrbahnschäden sogar tatsächlich abgeriegelt. Und noch A10 östlicher Berliner Ring Richtung Dreieck Spreeau zwischen Hohenschönhausen und Marzahn liegen Gegenstände auf der Fahrbahn. Da bitte besonders aufmerksam und vorsichtig fahren. Und insgesamt wünsche ich Ihnen eine gute, eine sichere, eine sonnige Fahrt.
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16: Kommen Sie gut rein und kommen Sie gut durch diesen Freitag. Mit Musik, die Sie hoffentlich ein bisschen erfrischen wird, auch wenn sie ziemlich heiß ist. Aber auch cool auf der anderen Seite. Gleich Ace of Base aus den 90ern, The Sign. Und das hier sind aus den 80ern, das Hit-Duo Hall and Oates mit Out of Touch. Hier auf ihrem 98.2 Radio Paradiso bei Berlins besten Hits mit der meisten Abwechslung. Schönes Wachwerden und Aufstehen wünsche ich Ihnen. Es ist 9 Minuten nach 6:30.

0: Glaskugeln sind total out. Schönen guten Morgen hier auf Ihrem 98.2 Radio Paradiese. Um 15 Minuten vor sieben mittlerweile sorgen tierische Freundinnen und Freunde für Unterhaltung neben dem Spielfeld, auch bei der Fußballweltmeisterschaft. Dazu unser Radio Paradiso WM-Reporter Nico zur schönsten Nebensache der Welt.
1: Zu jedem großen Fußballturnier gibt es ja unzählige Orakel, wie zum Beispiel Krake Paul bei der WM 2010. Ich habe mit Freunden immer so ein eigenes Orakel-Spiel gemacht, in dem wir die jeweiligen Partien auf der Konsole nachgezockt haben. Der Publisher dieses Spiels, EA Sports, hat da eine ganz eigene Tradition. Zu jeder Weltmeisterschaft werden nämlich alle Spiele beim hauseigenen Videospiel EA FC durchsimuliert. Das Erstaunliche daran, die letzten vier Weltmeisterschaften lag diese Simulation immer goldrichtig. Spanien, Deutschland, Frankreich und Argentinien wurden inoffiziell als Weltmeister gekürt und sind es dann tatsächlich auch geworden. Dieses Jahr soll es laut der Simulation Spanien werden. Nicht unbedingt das beste Omen, doch beispielsweise 2006 lag die Simulation wohlbemerkt auch mal falsch. Da sollte nämlich Tschechien Weltmeister werden.
0: Das hat ja nicht ganz geklappt. Aber Spanien? Gar kein so schlechter Tipp, wie ich finde. Schönen guten Morgen hier auf Ihrem 98.2 Radio Paradiso. Nein, was sage ich da? Deutschland wird natürlich Weltmeister. Nach dem Spiel gestern? Ich weiß nicht.

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In der nächsten Stunde wird ausgelost und Sie können sich noch bewerben, indem Sie eine WhatsApp schicken an 0308 50 und die 80 oder eine E-Mail schreiben an redaktion@paradiso.de. Hier am Freitagmorgen auf Ihrem 98.2 Radio Paradiso. Schönen sonnigen guten Morgen, 6 Minuten vor 7.

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12: Ich bin Katrin Müller. Die Zahl der Todesopfer nach den schweren Erdbeben in Venezuela ist auf über 230 gestiegen. Mehr als 4.300 Verletzte seien bisher in öffentlichen Krankenhäusern behandelt worden, das sagte der venezolanische Gesundheitsminister. Zwei heftige Beben der Stärke 7,2 und 7,5 hatten am Mittwoch den Norden und das Zentrum Venezuelas erschüttert. Deutschlands Verbraucher haben künftig ein Recht auf Reparatur. Der Bundestag beschloss am Abend die Umsetzung einer EU-Richtlinie. Hersteller von Waschmaschinen, Mobiltelefonen, Tablets oder E-Bikes werden damit gesetzlich verpflichtet, ihre Produkte während der üblichen Lebensdauer zu einem angemessenen Preis zu reparieren.
13: Das neue Gesetz soll die Wegwerfmentalität beenden. Konkret werden die Hersteller verpflichtet, Geräte während ihrer üblichen Lebensdauer zu einem angemessenen Preis zu reparieren. Auch unabhängig von der Dauer der Produktgarantie, die meist kürzer ist. Außerdem müssen Geräte künftig reparierbar konstruiert sein. Damit soll zum Beispiel verhindert werden, dass Geräte mit Akkus gebaut werden, die man nicht tauschen kann. Die Abfallwirtschaft begrüßt das Vorhaben. Von der Industrie kommt dagegen eher Kritik. Aus Berlin, Ronny Tochau.
12: Erstmals an einem Junitag könnte heute die 40-Grad-Marke in Deutschland geknackt werden. Laut den Experten des Deutschen Wetterdienstes sind sogar Temperaturen bis zu 41 Grad möglich. Konkret deutet sich dies wohl für den Oberrhein bis zum Rhein-Main-Gebiet an. Zum Fußball. Ernüchterung bei der deutschen Nationalmannschaft. Im dritten WM-Gruppenspiel hat das Team von Julian Nagelsmann bei New York verdient mit 1:2 gegen Ecuador verloren. Dennoch zieht Deutschland als Gruppenerster in die K.O.-Phase ein.
4: Es ist ein Dämpfer zur richtigen Zeit und hoffentlich ein Weckruf. Mit der bisher schwächsten Turnierleistung beendet das deutsche Team die Gruppenphase, trotz der ganz frühen Führung durch Leroy Sané. Danach zeigt das deutsche Team viele Schwächen, wirkt fahrig und unkonzentriert. Der Siegtreffer nach rund 80 Minuten völlig verdient. Die Fans in den gelben Trikots rasten förmlich aus. Ecuador hat sich für die K.O.-Phase qualifiziert. Aus New York, Thomas Bremser.
12: Die Elfenbeinküste folgt Deutschland ins 16. Finale nach dem 2:0-Sieg gegen Curaçao. Die Niederlande haben 3:1 gegen Tunesien gewonnen und haben als Gruppensieger ebenfalls die K.O.-Runde erreicht. Auch Japan und Schweden sind durch ein 1:1 Unentschieden im direkten Duell weiter.
5: Und da ist sie wieder, die Sonne. Und auf die 40 Grad schielen wir heute noch, ob wir die heute schon erreichen. Das ist eher die Frage. Wir landen und enden bei 34 Grad. Auch schon sehr anständig, sehr ordentlich. Jetzt schon haben wir 21 Grad als aktuelle Temperatur. Morgen dann 39, da kratzen wir schon an der 40 Grad Marke. Und am Sonntag überspringen wir die dann an allen Tagen viel Sonne. Ein paar Wolken sind unterwegs, aber vor allem die Regenschauer, die gestern noch angekündigt gewesen sind für die Nacht von Sonntag auf Montag, die sind jetzt momentan schon wieder abgesagt. Am Montag, vielleicht nach so ein paar leichten Regenschauerchen ohne Wärmegewitter, landen wir am Montag zum Wochenbeginn bei 30 Grad in der Spitze. Geduld brauchen Sie jetzt schon wieder auf der A100 Richtung Wedding zwischen Tempelhofer Damm und Detmolder Straße. Stockt und staut sich der Verkehr. 10 Minuten Wartezeit sollten Sie dort auf jeden Fall einplanen. Und dann gibt es Straßenschäden wegen der Hitze auf der A2 Hannover Richtung Berlin. Zwischen Ciesa und Wollin gibt es deswegen eine Sperrung wegen eben genau dieser Straßenschäden. Außerdem A10 östlicher Berliner Ring Richtung Dreieck Spreeau zwischen Marzahn und Hellersdorf gilt Tempo 40. Außerdem sind die linke und die mittlere Spur wegen ebenfalls Fahrbahnschäden wegen der Hitze gesperrt. Ich wünsche Ihnen dennoch und das Recht eine gute, vor allem aber sichere Fahrt. Kommen Sie gut gekühlt durch.
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5: Frauenpower im Doppelpack, im Dreifachpack sogar. Gleich zu Phoebe Hawkins, davor Lady Gaga und das hier die Frau, die in den 70ern und 80ern vor allem für Furore gesorgt hat, das ist Donna Summer. She works hard for the money. Schönen guten Morgen. 5 Minuten nach 7 ist es.

Gaga, toller, schöner Titel, da wird Ihnen symbolisch die Hand entgegengestreckt und gehalten. Lady Gaga, Hold My Hand, hier auf Ihrem 98.2 Radio Paradiso, 11 Minuten nach 7 haben wir es und möglicherweise geben Sie all das Geld nur für Trinkwasser aus. 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Dann bleiben Sie ein bisschen länger in der frischen Theke und in der Kühlabteilung stehen, um sich da ein bisschen abzukühlen. Schönen guten Morgen. Gleich wird ausgelost hier auf Ihrem 98.2 Radio Paradiso. 12 Minuten nach 7 haben wir es.

0: 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Genug Parkplätze und ich habe gelost und hoffe, erreiche ich mal.
1: Hallo?
0: Hallo, guten Morgen. Thorsten Wittke hier von Radio Paradiso. Hier ist der Hitzereport am frühen Freitagmorgen. Wir haben jetzt schon 20 Grad, über 20 Grad. Jenny, wie geht's Ihnen? Wie heiß ist Ihnen jetzt schon am frühen Morgen?
1: Oh, sehr heiß.
0: Was tun Sie dagegen?
1: Oh, aktuell nichts. Ich mache gerade die Kinder für die Schule und für die Kita fertig.
0: Oh ja, das ist natürlich auch, wie sorgen Sie denn für die vor? Geben Sie denen genug Wasser mit? Äpfel, Bananen sind wahrscheinlich schon zu schwer bei dieser Hitze. Wie alt sind die? Haben die Hitze frei? Erzählen Sie mal.
1: Also ausreichend trinken auf jeden Fall. Mhm. Obst, Gemüse auch, weil ja, es ist irgendwie die beste Alternative jetzt bei der Hitze.
0: Ja.
1: Sie haben in der Schule verkürzten Unterricht, dass die Unterrichtsstunden von 45 Minuten auf 30 Minuten gesenkt wurden.
0: Ja, das ist gut.
1: Und ja, in der Hort- und in der Kita-Betreuung haben sie Planschzeiten.
0: Ah, das ist
1: gut. Deswegen haben sie dann auch noch Schwimmsachen dabei, dass sie halt ja da ein bisschen mit Wasser planschen können, um sich abzukühlen. Und
0: ja.
1: Ja, genau.
0: So das schlage halt ich auch für viele andere Unternehmen vor, Planschzeiten einzurichten. Planschzeiten sind die neuen Trinkpausen, finde ich. Also Planschzeiten, total super. Wie haben Sie das Spiel gestern erlebt? Haben Sie was davon mitbekommen? Haben Sie es gesehen?
1: Ja, ich habe es gesehen. Fand es ein bisschen enttäuschend, muss ich ganz ehrlich sagen.
0: Klar.
1: Aber gut, sagen wir mal, nach 2 Siegen kann man auch mal ein kleines Tief haben und jetzt hoffen wir einfach auf ein besseres Spiel am Montag.
0: So sieht es aus, Sie kennen sich aus. Und die Freude der Ecuadorianer, das war schon auch toll, ne? Das war schon bewegend
1: ja,
0: zu sehen.
1: Ja, eben. Für die war es ja auch wichtig gewesen, also da war es klar von vornherein, dass die kämpfen werden bis zum Schluss. Und
0: Schön, dass wir dazu beitragen konnten, ne, dass die so viel Freude hatten.
1: Genau, eben, das ist ja auch was Tolles.
0: Und ich möchte Ihnen eine Freude machen, Sie gewinnen den 100-Euro- Gutschein für das Edeka Center Graz. Herzlichen Glückwunsch.
1: Oh, mega, vielen Dank, da freue ich mich. Da kann ich mich mit Drinks und Snacks eindecken fürs Spiel.
0: Und ganz viel Wassereis für die Planschzeiten, ja?
1: Genau, richtig.
0: Bei Ihnen zu Hause. Herzlichen Glückwunsch.
1: Dankeschön.
0: Und dann hoffen wir mal, dass die deutsche Mannschaft es am Montag besser macht, weil je länger die deutsche Mannschaft im Turnier bleibt, umso häufiger können Sie es noch genießen und sich Ihre Chance sichern auf einen 100-Euro-Gutschein für das Edeka Center Graz in der Heerstraße in Spandau. Schönen guten Morgen an diesem Freitag.

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0: So schön, so entspannend, so gefühlvoll. Cool and the Gang, Cherish. Schönen guten Morgen. Am Freitag, 7:30 haben wir es. Und dieser Flieger, dieses Flugzeug wird bestimmt bald der Strandflieger genannt werden. Von Berlin direkt nach Sylt. Mehr zu dieser Verbindung gleich im Hauptstadtkompakt bei Jörg Trotzki.
1: 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Die größten Worte der Menschheitsgeschichte. Dezember 1989, kurz nach dem Fall der Mauer. Bundeskanzler Helmut Kohl hält eine spontane Rede vor der Ruine der Dresdner Frauenkirche. Ein Meilenstein auf dem Weg zur deutschen Einheit.
2: Liebe Freunde, wahrer Friede ist ohne Freiheit nicht möglich. Ich erinnere an die bewegenden Bilder mitten in Deutschland im September und im Oktober. An jene Bilder, in denen sich Freunde wieder getroffen haben, aber auch Verwandte und Familien. 40 Jahre haben wir darauf gewartet. Gott segne unser deutsches Vaterland.
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3: Ich bin Katrin Müller. Die Zahl der Todesopfer nach den schweren Erdbeben in Venezuela ist auf über 230 gestiegen. Mehr als 4.300 Verletzte seien bisher in öffentlichen Krankenhäusern behandelt worden, das sagte der venezolanische Gesundheitsminister. Zwei heftige Beben der Stärke 7,2 und 7,5 hatten am Mittwoch den Norden und das Zentrum Venezuelas erschüttert.
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4: Mit Jörg Trotzki, guten Morgen. Hallen und Sommerbäder hier in Berlin sollen umfassend saniert und modernisiert werden. Innen- und Sportsenatorin Iris Spranger teilte mit, dass die Bäderbetriebe in den nächsten 4 Jahren rund 600 Millionen Euro für die rund 70 Bäder in Berlin erhalten. Damit soll in die Gesundheit und die Lebensqualität der Berliner investiert werden, sagte Iris Spranger weiter. Auch das Sportangebot der Vereine werde damit gestärkt. Außerdem soll in Charlottenburg ein neuer großer Badstandort entstehen. Mit dem Flieger von Berlin ab nach Sylt und zwar direkt vom BER aus. Die Air Unicorn bietet diesen Flug ab der nächsten Woche an, den ganzen Sommer hindurch. Und zwar immer montags und donnerstags. Der Flug auf die Nordseeinsel kostet laut Unicorn-Angaben weniger als 180 Euro und dauert 60 Minuten. Platz im Flugzeug hätten knapp 80 Passagiere. Air Unicorn ist ein deutsches Luftfahrt-Start-up-Unternehmen, das als virtuelle Airline ohne eigene Flugzeuge die Flüge über die Avanti Air abwickelt. Eine knappe Mehrheit, aber eine Mehrheit der Brandenburger will Olympische Spiele. Das ergab eine Umfrage von Infratest im Auftrag des RBB. Danach hält jeder Zweite eine Bewerbung für gut. 40% der Brandenburger sagt Nein zu Olympischen Spielen. Berlin will sich ja gemeinsam mit Brandenburg und Mecklenburg-Vorpommern für die Sommerspiele 2036, 40 oder 44 bewerben. Hamburg hat nach einem Bürgerentscheid seine Bewerbung zurückgezogen. Doch neben Berlin wollen auch München und die Rhein-Ruhr-Region die Spiele. Die Entscheidung fällt im Herbst.
5: Also, auch heute wird es, man muss schon sagen, fast selbstverständlich wieder heiß mit über 30 Grad, 34 Grad, die Maximaltemperatur schon jetzt deutlich über 20 Grad, morgen dann 39 Grad. Morgen ziehen ein paar mehr Wolken auf, aber trotzdem kommen aus denen keine Regenschauer runter. Was soll das denn bitte? Und am Sonntag dann 41 Grad. Die Maximaltemperatur. Aber, und jetzt kommt's, eigentlich waren dann für die Nacht zum Montag Regenschauer angekündigt mit Wärmegewittern. Jetzt sind nur so ein paar wenige leichte Regenschauerchen und ein paar Tropfen angekündigt. Von Wärmegewittern ist gar keine Rede mehr. Ich bin gespannt, ob diese Wettervorhersage tatsächlich ihre Gültigkeit auch noch in den nächsten Tagen behalten wird. Am Montag, für den Montag, sind aktuell dann auch nochmal heiße, hitzige 30 Grad vorausgesagt und weiterhin kaum und höchst selten und mit einer geringen Wahrscheinlichkeit Regenschauer. Der Stau auf der A100 fällt heute Morgen nicht so heftig aus wie an den vergangenen Tagen. Dennoch zwischen Tempelhofer Damm und Detmolder Straße brauchen Sie Richtung Wedding aktuell 10 Minuten länger. Außerdem gibt es Fahrbahnschäden durch die Hitze. Auf der A2 Hannover Richtung Berlin gibt es eine Sperrung zwischen Cäsar und Wollin wegen solcher Straßenschäden. Außerdem A10 östlicher Berliner Ring Richtung Dreieck Spreeau zwischen Marzahn und Hellersdorf gilt Tempo 40 und die linke Spur, mittlere Spur sind wegen Schäden gesperrt. Außerdem A10 südlicher Berliner Ring Richtung Dreieck Werder zwischen Rangsdorf und Genshagen die rechte und mittlere Spur gesperrt. Ich wünsche Ihnen dann noch und das vielleicht eine gute und vor allem sichere Fahrt.
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5: Hallo, schönen guten Morgen am Freitag. Schön, dass Sie dabei sind. Schön, dass Sie zuhören. Und gleich geht es wieder um die Liebe, um Ihre Liebe, um Ihre Beziehung und wie sie noch schöner werden kann. Wenn das dann überhaupt möglich ist. Ja doch, mit Tagen von Hochding ist das bestimmt möglich. Gleich mehr dazu nach Michael Patrick Kelly und nach Addison Moyer jetzt. Ready.

0: The One, und er hat nicht nur einen Hit abgeliefert in den letzten Monaten und Jahren. Michael Patrick Kelly bei Berlins besten Hits mit der meisten Abwechslung. Geht's gleich in die 90er zum Superstar-Duett von George Michael und Elton John. Don't let the sun go down on me.
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2: Wie die Liebe immer schöner wird. Bestimmt erinnern auch Sie sich noch an den Beginn Ihrer Beziehung. Da sahen Sie das meiste noch rosarot und fühlten sich reich beschenkt. Ihr Umgang war liebevoll, wohlwollend und großzügig. Damit sind wir bei einem weiteren Spannungsfeld in Beziehungen, dem Austausch. Die unterschiedlichen Pole sind hier Geben und Nehmen. Ist der Austausch ausgewogen, trägt das wesentlich zum Glück Ihrer Beziehung bei. Lassen Sie mich mal kurz unromantisch sein. Studien haben gezeigt, dass wir, ganz wie in der Marktwirtschaft, auch in Paarbeziehungen versuchen, beim Austausch von Ressourcen so gut wie möglich abzuschneiden. Gleichzeitig haben wir aber auch das Bedürfnis nach einem fairen Austausch. Erleben Sie diesen als ausgewogen, hält Ihre Beziehung länger. Sie sind zufriedener und haben in der Regel sogar mehr Sex miteinander. Unausgewogenheit im Austausch scheint also auch ein Faktor für mangelnde Intimität zu sein. Nutzen Sie die Ergebnisse aus der Glücksforschung. Demnach beglücken regelmäßige kleine Freuden mehr als eine einmalige große Freude. Auch in Beziehungen zählen alltägliche Zuwendungen mehr als die große Investition. Paarbeziehungen sind äußerst sensibel bezüglich der Balance zwischen Geben und Nehmen. Stress und Zeitmangel können das Geben zwar sehr erschweren, aber wenn Sie hier nicht ausreichend investieren, stehen Sie irgendwann mit leerem Konto da. Zufriedene Paare verfügen über einen hohen Beziehungskontostand. So sie ständig nur abheben, wird es ihnen in ihrer Beziehung nicht anders gehen als bei ihrem Girokonto. Ist der Dispo da einmal ausgereizt, geht erstmal gar nichts mehr. Im schlechtesten Falle wird ihr Konto geschlossen. Und da ist es doch viel klüger, sie bauen ein Guthaben auf ihrem Beziehungskonto auf, von dem sie auch in schwierigen Zeiten zehren können.
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2: Und wenn Sie eine persönliche Beratung wünschen, schreiben Sie mich gerne an unter www.beziehungscoach-berlin.de.

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2: Ich bin Katrin Müller. Die venezolanische Regierung spricht von einer Tragödie nie dagewesenen Ausmaßes. Nach den beiden schweren Erdbeben steigt die Zahl der Opfer stündlich. Besonders stark betroffen ist die Region rund um die Hauptstadt Caracas. Dort sind Dutzende Gebäude kollabiert. Retter versuchen, Verschüttete aus den Trümmern zu bergen.
3: Hunderte Häuser wurden zerstört oder schwer beschädigt. Viele Überlebende haben also ihr Zuhause verloren und bangen vor den Trümmern um ihre Angehörigen. Das gesamte Ausmaß der Katastrophe ist auch heute Morgen noch überhaupt nicht abzusehen. Die Behörden befürchten, dass noch Tausende in den Trümmern vermisst werden. Auch die Zahl der Todesopfer lässt sich noch nicht genau sagen. Aktuell spricht die Regierung von 235 Toten. Am Ende dürften es aber deutlich mehr sein. Fiona Reinhardt, Nachrichtenredaktion.
2: Marode Straßen und Brücken. Um unter anderem sie künftig schneller sanieren zu können, hat die Bundesregierung das Infrastrukturzukunftsgesetz erarbeitet. Heute wird darüber im Bundestag abgestimmt.
4: Mehr Tempo beim Bau von Straßen und Schienen. Dieses Motto gilt für die Bundesregierung beim Infrastrukturzukunftsgesetz. In Zukunft sollen zum Beispiel wichtige Autobahnabschnitte oder auch Brücken das Label überragendes öffentliches Interesse erhalten und damit zügiger saniert oder ausgebaut werden können als bislang. Es kann dann künftig auch passieren, dass Naturschützer das Nachsehen haben. Lea Matschulat, Nachrichtenredaktion.
2: Eine Rentenkommission des Deutschen Gewerkschaftsbunds hat ein eigenes Konzept zur Altersvorsorge als Gegenentwurf zur Regierung erarbeitet. Das Konzept verlässt sich allein auf die gesetzliche und eine verpflichtende betriebliche Rente. Einem höheren Rentenalter erteilt die DGB-Kommission eine Absage. Zum Fußball. Ernüchterung bei der deutschen Mannschaft. Im dritten WM-Gruppenspiel hat das Team von Julian Nagelsmann bei New York verdient mit 1:2 gegen Ecuador verloren. Dennoch zieht Deutschland als Gruppenerster in die K.O.-Phase ein. In die K.O.-Runde geschafft haben es auch die Elfenbeinküste mit einem 2:0-Sieg gegen Curaçao und die Niederlande mit einem 3:1-Erfolg gegen Tunesien. Auch Japan und Schweden sind durch ein 1:1-Unentschieden im direkten Duell weiter. Australien ist ebenfalls in die K.O.-Phase trotz Nullnummer gegen Paraguay eingezogen. Co-Gastgeber USA kassierte einen Stimmungsdämpfer. Das Team unterlag 2:3 gegen die Türkei.
5: Das Wetter schlägt Rekordkapriolen. 34 Grad heute Morgen, 39 und am Sonntag dann sagen umwobene, sagenhafte, unfassbare 41 Grad. Als Maximaltemperatur heute trocken, morgen trocken, Sonntag den ganzen Tag auf jeden Fall trocken. Und bisher waren sogar noch Wärmegewitter dann in der Nacht zum Montag angekündigt mit entsprechenden Regenschauern. Die Wärmegewitter, die sind jetzt schon wieder zurückgenommen worden und die Regenschauer sind runtergestuft worden auf vielleicht ein wenig leichter Regen in der Nacht. Es soll dann auch dementsprechend zum Wochenstart weiterhin heiß bleiben mit 30 Grad als Maximaltemperatur am Montag. Ja, es wird weiter enger auf der A100, dem Stadtring Neukölln Richtung Wilmersdorf zwischen Oberlandstraße und Kreuz Schöneberg. Da ist vor allem momentan Anstehen angesagt. Außerdem gibt es Straßenschäden drumherum um Berlin auf der A10 östlicher Berliner Ring. Recht und Dreieck Spreeau zwischen Marzahn und Hellersdorf gilt Tempo 40 und die linke und die mittlere Spur sind wegen dieser Schäden gesperrt. Außerdem A10 südlicher Berliner Ring Richtung Dreieck Werder zwischen Rangsdorf und Genshagen. Rechte und mittlere Spur abgeriegelt und nochmal Straßenschäden werden gemeldet. Auch von der A2 Hannover Richtung Berlin zwischen Ziesa und Wollin ist die A2 deswegen gesperrt. Ich wünsche eine gute Fahrt, eine nicht zu überhitzte Fahrt. Kommen Sie sicher und heil an ihr Ziel.
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5: Hallo und guten Morgen. Und wie Sie mit uns heute so richtig schön erfrischen können, beziehungsweise ein erfrischendes Wochenende haben werden, das verrate ich Ihnen

Ganz ohne Klamotten durch die Gegend zu rennen, ist auch keine Lösung. Undressed Somber hier auf ihrem 98.2 Radio Paradiso, wobei es bei diesen Temperaturen sich irgendwie aufdrängt. Es wird heiß, nicht nur heute, sondern das ganze Wochenende über. Über 40 Grad sind tatsächlich angekündigt. 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

0: Das ist schon mal richtig coole Musik von Lena Miles, Black Velvet, hier auf ihrem 98.2 Radio Paradiso. Und so cool tanzen wie John Travolta, das könnten Sie möglicherweise lernen ab heute beim Tanzfestival Tanz mit am Potsdamer Platz mit Organisatorin Uta Kagel. Was macht dieses Festival, was macht Ihr Festival so besonders?
1: Ich denke, was uns so besonders macht, ist, dass wir ein ganz buntes Programm haben. Also, dass man quasi vom griechischen Volkstanz in den Buto fällt als Zuschauer. Dass man zuvor eine moderne Tanzperformance erlebt hat und kurz darauf selber mittanzen darf. Also auch diese Grenze zwischen Zuschauerraum und Bühne ist sehr niedrigschwellig. Man kann quasi im Grunde direkt mit drauf springen und sich anstecken lassen von dem, was da passiert.
0: Für wen, denken Sie, ist diese Veranstaltung geeignet? An wen richtet sie sich?
1: Beim Tanz mit kann wirklich jeder mitmachen. Das ist das, was wir wollen. Das Festival ist barrierearm. Das heißt, auch Rollstuhlfahrende dürften auf die Bühne kommen. Super. Und ja, das Programm ist quasi so vielfältig, dass wir hoffen, dass jeder angesprochen ist. Vor allem natürlich Berliner, aber sehr gerne auch Menschen, die in Berlin zu Besuch kommen und den Potsdamer Platz mal ganz anders erleben wollen.
0: Klasse. Einfach mittanzen, das können Sie. Oder auch Tanz sich anschauen. Es gibt Performances und Tanzabende, Workshops, einfach unter freiem Himmel. Und das Ganze ist kostenlos. Von Ballett über Tango bis hin zu Hip-Hop und Salsa ist alles dabei. Beim Tanz mit Festival, das heute startet auf dem Potsdamer Platz und bis zum 11. Juli läuft oder eben tanzt. Mehr Infos dazu bekommen Sie auch nochmal online auf www.tanzmit, in einem Wort geschrieben, www.tanzmit.info. Schönen guten Morgen am Freitag.
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0: Cha-cha-cha. Gleich 2 Minuten vor 9 ist es. Und wenn Sie gleich im Hauptstadtkompakt zu Beginn ein merkwürdiges Geräusch hören, ich kann Ihnen sagen, dem Kollegen Georg Trotzki, es geht ihm gut, es ist nicht die Hitze oder vielleicht ist es doch die Hitze. Das weiß ich nicht, das können Sie entscheiden. Vor allem geht es um Elefanten im Berliner Zoo, Tierpark. Also wie das Ganze zusammenhängt mit dem Geräusch und den Elefanten, das hören Sie eben gleich im Hauptstadtkompakt bei und mit Georg Trotzki.
1: 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Im Mai 1994 wird Nelson Mandela zum ersten schwarzen Präsidenten Südafrikas gewählt.
2: Du bist ein Kind Gottes. Wenn du dich klein machst, dient das der Welt nicht. Es hat nichts mit Erleuchtung zu tun, wenn du schrumpfst, damit andere um dich herum sich nicht verunsichert fühlen. Wir wurden geboren, um die Herrlichkeit Gottes zu verwirklichen, die in uns ist. Sie ist nicht nur in einigen von uns, sie ist in jedem Menschen. Und wenn wir unser eigenes Licht erstrahlen lassen, geben wir unbewusst anderen Menschen die Erlaubnis, dasselbe zu tun. Wenn wir uns von unserer eigenen Angst befreit haben, wird unsere Gegenwart ohne unser Zutun andere befreien.
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9: Ich bin Katrin Müller. Die venezolanische Regierung spricht von einer Tragödie nie dagewesenen Ausmaßes. Nach den beiden schweren Erdbeben steigt die Zahl der Opfer stündlich. Besonders stark betroffen ist die Region rund um die Hauptstadt Caracas. Dort sind Dutzende Gebäude kollabiert. Retter versuchen, Verschüttete aus den Trümmern zu bergen.
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10: Mit Jörg Trotzki, guten Morgen. Töre. Unsere Elefanten sind wieder da und ab morgen zu bewundern. Nach 6 Jahren sind die Bauarbeiten fürs neue Elefantenhaus im Berliner Tierpark fertig und Leit Kupori mit Familie erwartet die Besucher. Das neue, moderne Elefantenhaus hat eine überdachte Fläche und mit dem Außenbereich sollen die Tiere über 16.000 Quadratmeter zur Verfügung haben, sagte man uns. Anders als früher sollen im Tierpark aber nur noch afrikanische Elefanten leben, heißt es weiter. Die Tierrechtsorganisation PETA kritisiert das neue Haus und die Haltung der Elefanten als nicht artgerecht. Zuchtprogramme und Gefangenschaft von Wildtieren müssten ein Ende haben. Angesichts der anhaltenden Wärme reagieren auch die Berliner Gefängnisse. Freistunden könnten nun bei der Hitze in die kühleren Morgen- und Abendstunden verlegt werden, sagte man uns. Außerdem dürften die Inhaftierten häufiger duschen. Auch dürften über den Gefangeneneinkauf Ventilatoren angeschafft werden, heißt es weiter. Und um die Hitze auch beim Essen erträglicher zu machen, werden die Essenspläne umgestellt und zusätzlich Wasserspender aufgestellt. In Potsdam ist heute Museumstag. 4 Potsdamer Museen laden zu einem kostenlosen Besuch ein. Dazu gehörten Film- und Naturkundemuseum, das Museum für Zukunft und Geschichte und das Potsdam Museum, heißt es von der Stadtverwaltung. Die Museen hätten bei freiem Eintritt bis 18 Uhr geöffnet. In wenigen Tagen soll nun in Brandenburg die komplette Freigabe der 5-Tage-Bauseen in der Lausitz erfolgen. Dann verschmelzen Senftenberger, Geierswalder, Sedlitzer, Großrieschener und Partwitzer See durch schiffbare Kanäle zu einem gemeinsamen Verbund, heißt es vom Tourismusverband. Aus dem einstigen Tagebaugebiet soll nun eine Urlaubsregion werden. Die Lausitz will dabei nicht nur Naturbegeisterte, sondern vor allem Wassersportler anlocken.
11: Dankeschön, Jörg. Die verschmelzen und ich schmelze hier dahin bei der Hitze. 25 Grad haben wir schon, 34 werden es maximal wohlgemerkt im Schatten. Wir bekommen aber ganz viel Sonne heute, ab morgen dann 39 Grad, der Tagesspitzenwert, und es geht noch weiter, es geht noch wärmer, noch heißer mit 41 Grad, nämlich durch den Sonntag, das ist zumindest die Tageshöchsttemperatur. Und es war einmal, auch wenn es kein Märchen war, sondern eine Wettervorhersage, es waren einmal Wärmegewitter und starke Regenschauer für die Nacht zum Montag angekündigt. Davon ist jetzt momentan nicht mehr die Rede. Maximal noch ein paar leichte, wenige Regentropfen, die darunter kommen können, die dann auch nur wenig bis kaum Abkühlung bringen. Am Montag 30 Grad noch die Maximaltemperatur, Dienstag 28 Grad. Die Hitze geht erst einmal weiter. Ja, schön wäre es, wenn es weitergeht für Sie auf der A100 Neukölln Richtung Wilmersdorf. Da staut sich aber der Verkehr zwischen Britzerdamm und Kreuz-Schöneberg. 13 Minuten dort die Wartezeit, und in der anderen Richtung Detmolder Straße und Albuinstraße in diesem Bereich 12 Minuten Wartezeit. Außerdem im Wedding Seestraße zwischen B96 Luise-Schröder-Platz und Cornelius-Fredericks-Straße Stau Richtung Siemensstadt. Auch da gut und gerne nochmal 10 Minuten oben drauf rechnen. Und dann, oh weia, ich sehe hier 2 Stunden plus, und zwar auf der A2 Magdeburg Richtung Berlin zwischen Thesen und Ciesa staut sich der Verkehr auf 2 Stunden Länge. Wow. A10 östlicher Berliner Ring Richtung Dreieck Spreeau zwischen Marzahn und Hellersdorf gilt Tempo 40. Die linke und mittlere Spur sind wegen Fahrbahnschäden ausgelöst durch die große Hitze gesperrt. Und Vorsicht auf der A10 südlicher Berliner Ring Richtung Dreieck Spreeau. Ein großes Reifenteil liegt auf der linken Spur, und zwar im Bereich Schönefelder Kreuz. Auch da bitte ganz besonders aufmerksam und vorsichtig fahren. Letzte Meldung von der A24 Hamburg Richtung Berlin zwischen Herzsprung und Neuruppin steht ein defektes Fahrzeug mit Reifenschaden. Auch da bitte geduldig sein und vorsichtig fahren. Ich wünsche Ihnen eine gute Fahrt, eine sichere Fahrt. Überhitzen Sie bitte nicht.
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11: Und auch wenn dieser Song dazu anregt, keine großartige körperliche Anstrengung sollten Sie heute unternehmen bei diesen Temperaturen, bei dieser Hitze. Gleich Michael the Mechanics over my shoulder, und das hier Workout-Musik von Michael Cimbello. Maniac, 7 Minuten nach

0: Selbst die Orakel werden immer technischer. Früher waren es doch lustige Tiere. Schönen guten Morgen hier auf Ihrem 98.2 Radio Paradiso. Schönen guten Morgen um 16 Minuten vor 9. Unser Radio Paradiso WM-Reporter Nico hat wieder was sehr Unterhaltsames und Spannendes entdeckt bei und neben der schönsten Nebensache der Welt.
1: Zu jedem großen Fußballturnier gibt es ja unzählige Orakel, wie zum Beispiel Krake Paul bei der WM 2010. Ich habe mit Freunden immer so ein eigenes Orakel-Spiel gemacht, in dem wir die jeweiligen Partien auf der Konsole nachgezockt haben. Der Publisher dieses Spiels, EA Sports, hat da eine ganz eigene Tradition. Zu jeder Weltmeisterschaft werden nämlich alle Spiele beim hauseigenen Videospiel EA FC durchsimuliert. Das Erstaunliche daran, die letzten 4 Weltmeisterschaften lag diese Simulation immer goldrichtig. Spanien, Deutschland, Frankreich und Argentinien wurden inoffiziell als Weltmeister gekürt und sind es dann tatsächlich auch geworden. Dieses Jahr soll es laut der Simulation Spanien werden. Nicht unbedingt das beste Omen, doch beispielsweise 2006 lag die Simulation wohlbemerkt auch mal falsch. Da sollte nämlich Tschechien Weltmeister werden.
0: Da kann doch mal ein Fehler im Programm sein, so wie gestern ein Fehler in der deutschen Fußballnationalmannschaft im Programm war. Aber ich glaube weiterhin daran, Deutschland wird Weltmeister. Ja, nur mit einer anderen Leistung als gestern. Schönen guten Morgen hier auf WM 98.2 Radio Paradiso, 14 Minuten vor 9.

Welt, ganz viel Leidenschaft hinein in den Freitag. Barbara Streisand, Woman in Love, hier für 98.2 Radio Paradiso. 7:07 ist es, und was erfrischt besser bei diesen Temperaturen als ein leckeres Eis und als richtig viel leckeres Eis und super leckeres Eis. 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Schönen guten Morgen.

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4: Ich bin Katrin Müller. Die Zahl der Todesopfer nach den schweren Erdbeben in Venezuela ist auf über 230 gestiegen. Mehr als 4.300 Verletzte seien bisher in öffentlichen Krankenhäusern behandelt worden. Das sagte der venezolanische Gesundheitsminister.
5: Feuerwehr, Polizei und Helfer arbeiten rund um die Uhr, um Verschüttete zu bergen. Teilweise auch mit bloßen Händen. Aus Ländern wie Deutschland und Mexiko werden Rettungskräfte entsandt, um nach Überlebenden zu suchen. Knapp 50 Einsatzkräfte des Technischen Hilfswerks fliegen an diesem Freitag in das Katastrophengebiet. Aus Lateinamerika, Andreas Osagabrius.
4: Deutschlands Verbraucher haben künftig ein Recht auf Reparatur. Der Bundestag beschloss am Abend die Umsetzung einer EU-Richtlinie. Hersteller von Waschmaschinen, Mobiltelefonen, Tablets oder E-Bikes werden damit gesetzlich verpflichtet, ihre Produkte während der üblichen Lebensdauer zu einem angemessenen Preis zu reparieren.
6: Das neue Gesetz soll die Wegwerfmentalität beenden. Konkret werden die Hersteller verpflichtet, Geräte während ihrer üblichen Lebensdauer zu einem angemessenen Preis zu reparieren. Auch unabhängig von der Dauer der Produktgarantie, die meist kürzer ist. Außerdem müssen Geräte künftig reparierbar konstruiert sein. Damit soll zum Beispiel verhindert werden, dass Geräte mit Akkus gebaut werden, die man nicht tauschen kann. Die Abfallwirtschaft begrüßt das Vorhaben. Von der Industrie kommt dagegen eher Kritik. Aus Berlin, Ronny Tochau.
4: Erstmals an einem Junitag könnte heute die 40-Grad-Marke in Deutschland geknackt werden. Laut den Experten des Deutschen Wetterdienstes sind sogar Temperaturen bis zu 41 Grad möglich. Konkret deutet sich dies wohl für den Oberrhein bis zum Rhein-Main-Gebiet an. Zum Fußball. Ernüchterung bei der deutschen Mannschaft. Im dritten WM-Gruppenspiel hat das Team von Julian Nagelsmann bei New York verdient mit 1:2 gegen Ecuador verloren. Dennoch zieht Deutschland als Gruppenerster in die K.O.-Phase ein. In die K.O.-Runde geschafft haben es auch die Elfenbeinküste mit einem 2:0-Sieg gegen Curaçao und die Niederlande mit einem 3:1-Erfolg gegen Tunesien. Auch Japan und Schweden sind durch ein 1:1-Unentschieden im direkten Duell weiter. Australien ist ebenfalls in die K.O.-Phase trotz Nullnummer gegen Paraguay eingezogen. Co-Gastgeber USA kassierte einen Stimmungsdämpfer. Das Team unterlag 2:3 gegen die Türkei.
7: Die Sonne, die gewinnt momentan irgendwie immer gegen die Wolken, gegen die Regenwolken. Es bleibt auch heute wieder und weiterhin trocken bei 34 Grad in der Spitze. 26 Grad haben wir jetzt schon um kurz nach 9 als aktuelle Temperatur. Morgen werden es dann 39 Grad, vielleicht sogar schon die 40. Da kratzen wir dran am Sonntag dann. Über 40 Grad, 41 Grad die Maximaltemperatur bei wieder und weiterhin viel Sonne und vielleicht so ein paar leichte Regenschauer, die in der Nacht zum Montag runterkommen, aber so das große Wärmegewitter, das für Erfrischung sorgen könnte, das wird es wohl nicht geben, ist zumindest nicht mehr angekündigt. Am Montag dann 30 Grad die Maximaltemperatur bei Sonne und Wolken im Wechsel. Regen nicht ganz ausgeschlossen, aber doch immer noch im Bereich der Seltenheit. Auf der 100 geht es Richtung Wilmersdorf zwischen Gradestraße oder Anschlussstelle Gradestraße und Kreuz Schöneberg nicht so recht voran. Und in der anderen Richtung, da brauchen Sie 11 Minuten länger zwischen Detmolder Straße und Albuinstraße. Außerdem in den Wedding geblickt auf die Seestraße zwischen B96, Luise-Schröder-Platz und Cornelius-Frederik-Straße. Stau Richtung Siemensstadt, 10 Minuten sollten Sie da auf jeden Fall oben drauf rechnen. Und das ist so mal gar nichts gegen die 2 Stunden, die Sie im Stau stehen auf der A2 Magdeburg Richtung Berlin zwischen Thesen und Ciesa. Da gibt es Fahrbahnschäden, genauso wie auf der A2 Hannover Richtung Berlin zwischen Ciesa und Wollin. Gibt es eine Sperrung wegen Fahrbahnschäden, die ausgelöst worden sind durch die große Hitze. Gleiches gilt auch für die A10 östlicher Berliner Ring Richtung Dreieck Spreeau zwischen Marzahn und Hellersdorf. Linke und mittlere Spur gesperrt und es gilt außerdem für die freie Spur nur das Tempo 30. Und Vorsicht auf der A24 Berlin Richtung Hamburg zwischen Meilenburg und Rastplatz Dorngrund. Da gibt es Behinderungen durch Fahrbahnschäden und Vorsicht auf der A24 Hamburg Richtung Berlin, andere Richtung also, zwischen Herzsprung und Neuruppin. Da ist ein Fahrzeug mit Reifenschaden liegen geblieben. Sie sind mittlerweile bestimmt aufgestanden, starten Sie gut und zuversichtlich und vorsichtig fahrend in diesem Tag. Es geht Richtung eines heißen Wochenendes. Kommen Sie gut und vor allem sicher an Ihr Ziel und gesund durch diese besondere heiße Zeit.
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7: Ich freue mich auf die Radio Paradiso Frühstücksrunde und da werden wir uns auch nochmal ganz genau anschauen, was da gestern in New York, New Jersey so passiert ist auf dem Fußballfeld. Nach Taylor Swift, Anti-Hero, habe ich gleich für Sie. Nach diesem Riesenhit aus dem Jahr 85, toller Titel von Tears for Fears hier auf Ihrem 98.2 Radio Paradiso. Berlins beste Hits mit der meisten Abwechslung. Everybody wants to rule the world. Gleich 6 Minuten nach 9 ist es.

Heldenhafte Musik, anti-heldenhafte Musik von Taylor Swift, Anti-Hero hier auf ihr 98.2 Radio Paradiso um 12 Minuten nach 9 und willkommen zur Frühstücksrunde. Gleich nach Chris Rea und Julia hier auf ihr 98.2 Radio Paradiso. 13 Minuten nach 9 ist es. Schönen guten Morgen. Jetzt werden Sie erstmal wach getrommelt.

0: klingt ja fast wie im Fußballstadion, da wird auch immer so viel getrommelt. Schönen guten Morgen hier auf Ihrem 98.2 Radio Paradiso.
1: Guten Morgen.
0: Die Frühstücksrunde ist da. Elena, Laura, Fabi und Nico und wir haben zu reden. Und ich bin so froh, dass ihr da seid, weil ich möchte mich mit euch austauschen. Und Sie haben jetzt hier schon gestanden während des Songs, aber wir haben bewusst noch nicht drüber gesprochen. Ich möchte jetzt wirklich jetzt erst hören von euch, was ist da gestern los gewesen gegen Ecuador? Wer mag anfangen?
2: Nico. Ja, irgendwie mehr oder weniger was ein bisschen zu erwarten, hatte ich so das Gefühl. Also wir haben ja dann vor allem auch in der zweiten Halbzeit mit der B11 gespielt. Es war mehr Feuer von Ecuador drin, weil die auch was zu verlieren hatten, wir nicht. Wir waren schon sicher Erster, deswegen würde ich mich vom Ergebnis jetzt nicht so beeinträchtigen lassen und irgendwie sagen, dass jetzt wir das nächste Spiel ausscheiden werden, weil es jetzt so gar nicht gut lief. Aber klar, war kein gutes Spiel von uns.
3: Also 2-1 habe ich getippt, nur andersrum.
0: Ich wollte gerade sagen, ich war überrascht. Ja. Also ich muss sagen, es war insofern wieder erstaunlich, wie der Sport so großartige Geschichten schreibt. Ich habe die ganze Zeit tatsächlich während des Spiels gedacht, wenn es nach den Regeln des Sports geht, muss eigentlich Ecuador gewinnen, weil es war ein Sieg des Willens. Also die Mannschaft, die wirklich mehr gewinnen wollte, hat einfach gewonnen. Kimmich hat zwar gesagt, ja, es stört ihn, dass man das Gefühl hat, wir wollten nicht gewinnen. Doch, natürlich wollte die deutsche Mannschaft gewinnen. Das nehme ich denen auch vollkommen ab. Aber auf dem Niveau, wo man so dicht beieinander ist, da machen Kleinigkeiten den Unterschied. Und diese eine Kleinigkeit ist eben dieser unbedingte Siegeswille. Dann geht das eben. Und deswegen glaube ich auch, ist das gar kein böses Omen für das nächste Spiel, weil im Hinterkopf, das können wir Menschen gar nicht und die Sportler da ausschalten, dieses Wissen, wir sind ja schon weiter. Und die Ecuadorianer, für die ging es einfach um alles und deswegen haben sie das reingeschmissen. Wie ging es euch? Also ich muss ja auch sagen, ich konnte mich wirklich mitfreuen. Die haben diesen Sieg gefeiert.
3: Ja. Das stimmt. Oder? Wobei ich sagen muss, die späten Anstoßzeiten, die fordern inzwischen ihren Tribut. Ich habe die zweite Halbzeit komplett verschlafen.
0: Tatsächlich,
3: und bin dann wirklich aufgewacht zu dem Sieg und war so im Dusel, dass ich irgendwie das gar nicht realisiert habe. War so, okay, und direkt ins Bett.
4: Bei mir war es ein bisschen so wie gegen Curaçao. Da habe ich mich auch so gefreut, wo die ein Tor geschossen haben. Das ganze Land hat gefeiert, das ganze Stadion hat gefeiert. Und gestern hat man schon auch gemerkt, dieses "We sing credit", was immer gespielt haben. Wir glauben dran, wir können dran glauben. Und das ganze Stadion war ja auch gefühlt gelb und die haben eine Riesenparty gemacht, die haben sich unfassbar gefreut, dass sie da weitergekommen sind. Also den Ecuadorianern gönne ich das schon wirklich von ganzem Herzen. Die haben sich, auch die Spieler danach, das ist für das Land riesig und für uns ist es am Ende ja egal, ob wir das Spiel gewinnen, dann kommen die nicht weiter oder ob wir die halt einfach quasi noch mitnehmen und einfach zusammen eine schöne Fußballparty feiern. Trotzdem aus deutscher Sicht.
0: Na klar, ja, aber es war schon bewegend.
4: Aber aus deutscher Sicht muss man auch sagen, es ist schon. Also wir kriegen echt viele Gegentore, ne? Also auch gegen theoretisch kleinere Fußballmannschaften. Also Weltmeister werden wir, glaube ich, nicht.
0: Good
4: Evens Win Championship und so wird das halt dann leider nichts.
0: Naja. Doch, ich glaube da, Sieg des Willens, ich will da einfach auch weiterhin dran glauben, dass wir Weltmeister werden. Apropos mitgeben, wir wollen ihr auch was mitgeben. Einschenken in eine Waffel. Mehr dazu gleich.

0: heiß. Es ist heiß. Da führt kein Weg dran vorbei. Schönen guten Morgen hier.
1: Guten Morgen.
0: Auf Ihrem 98.2 Radio Paradiso. Die Frühstücksrunde, die heute zum Frühstück Eis serviert. Jetzt noch nicht, aber ab 10 Uhr. Elena und Fabi, ihr habt vor allem die Chance, Eis jede Stunde rauszuhauen von Gimme Gelato. Ah, das ist total lieb, ne?
1: Ja,
0: das wird. Wie sind eure Lieblingseissorten, Elena?
1: Stracciatella. Immer.
0: Laura.
2: Also ich liebe Mango-Eis.
3: Ja. Ich bin mittlerweile auf Cookie-Eis.
4: Ich bin auch bei Mango.
1: Top.
0: Das ist ja, wir haben das nicht abgesprochen, aber meine Lieblingseissorte ist Stracciatella.
1: Ha.
0: Wenn ich aber jetzt bei dieser großen Hitze sage, ich möchte etwas zur Erfrischung, dann gehe ich auf Mango. Und neu für mich dazugekommen, immer wieder, wenn ich mal so ein bisschen variiere oder sage, ich mache jetzt ein bisschen die Kuchenvariante, dann nehme ich Cookies. Tatsächlich.
3: Ein Icebrain.
0: Und wenn Sie also ein bisschen Gehirnfrost haben möchten an diesem Wochenende, dann bewerben Sie sich per WhatsApp an 03080 500 und die 80 oder per E-Mail an redaktion@paradiso.de und dann sichern Sie sich Ihre Chance auf tatsächlich einmal Eis satt essen mit der ganzen Family bei Gimme Gelato in der Wundstraße 15. Nutzen Sie Ihre Chance für diese perfekte Abkühlung an diesem heißen Freitag und an diesem super heißen Wochenende.

0: I Follow Rivers um 9:02. Schönen guten Morgen und immer mehr Veranstaltungen werden abgesagt an und für dieses Wochenende, einfach wegen der großen Hitze. Welche Veranstaltungen jetzt noch neuerlich dazugekommen sind, hören Sie gleich im Hauptstadtkompakt bei Jörg Trotzki.
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2: Wählen, glauben, fürchten, lieben, sich erfreuen und betrügen, bald sich wagen, bald besinnen, oft verlieren, oft gewinnen. Auf der Bahn, wo sie gegeben, dornig, rosig, holprig, eben, sich vertiefen, sich erheben, zwischen Furcht und Hoffnung schweben, Traum mit Wirklichkeit verweben, zwischen Furcht und Hoffnung leben, das ist eben Menschenleben.
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3: Ich bin Katrin Müller. Die Zahl der Todesopfer nach den schweren Erdbeben in Venezuela ist auf über 230 gestiegen. Mehr als 4.300 Verletzte seien bisher in öffentlichen Krankenhäusern behandelt worden. Das sagte der venezolanische Gesundheitsminister.
4: Feuerwehr, Polizei und Helfer arbeiten rund um die Uhr, um Verschüttete zu bergen. Teilweise auch mit bloßen Händen. Aus Ländern wie Deutschland und Mexiko werden Rettungskräfte entsandt, um nach Überlebenden zu suchen. Knapp 50 Einsatzkräfte des Technischen Hilfswerks fliegen an diesem Freitag in das Katastrophengebiet. Aus Lateinamerika, Andreas Osakabrius.
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5: Mit Jörg Trotzki, guten Morgen. Immer mehr Veranstaltungen hier in Berlin und Brandenburg werden aufgrund der weiter steigenden Temperaturen abgesagt. Nun wurde auch das Berliner Bücherfest an diesem Wochenende auf dem Bebelplatz gestrichen. Das teilte der Börsenverein des Deutschen Buchhandels mit. Auch die Eröffnungsfeier zur Seniorenwoche findet nicht statt, wie er bereits seit gestern bekannt ist. Nach massiven Fahrbahnschäden ist die A2 in Brandenburg gesperrt worden. Betroffen sei der Abschnitt zwischen Ziesa und Wollin, heißt es von der Autobahn GmbH. Verursacht wurden die Schäden durch die aktuelle Hitzewelle. Geschätzt wird derzeit, dass der Abschnitt mindestens bis Sonntag gesperrt bleiben muss. Auch die linke Fahrspur zwischen Marzahn und Hellersdorf Richtung Frankfurt musste wegen Hitzeschäden gesperrt werden. Ein 17-jähriger Jugendlicher ist gestern Abend nach einem Badeunfall hier in Berlin gestorben. Nach Ermittlungen der Polizei heißt es, der Schüler war am Mittag in der Krummen Lanke in Zillendorf untergegangen. Als Mitschüler ihn leblos auf dem Wasser sahen, holten sie ihn raus. Der 17-jährige konnte dann noch mit einem Rettungswagen in ein Krankenhaus gebracht werden, heißt es weiter, dort starb er dann. Der Elektroautokonzern Tesla hier in Berlin will seine Produktion noch einmal anziehen. Im Herbst sollen erneut weitere 1.000 Mitarbeiter eingestellt werden, heißt es, um die Produktion auf dann 7.500 Autos im Monat zu erhöhen. Aktuell laufen rund 6.000 Autos pro Woche vom Band, also rein rechnerisch 3 Stück in 5 Minuten.
6: Das sind eine Menge Autos und das ist eine Menge Sonne, das ist eine Menge Temperatur. 26 Grad aktuell, 34 Grad heute, maximal morgen 39 Grad. Und am Sonntag überspringen wir dann die 40 Grad Marke. Ich kann mir schon wieder vorstellen, dass es da viele Screenshots geben wird, die dann durchs Internet geistern werden, wo alle zeigen, auch bei mir sind es über 40 Grad jetzt geworden. Es bleibt weiterhin trocken dazu, auch für den Sonntag, Sonntagnacht, Sonntagabend und in der Nacht zum Montag. Die Regenschauer, die da und die Wärmegewitter vor allem, die da angekündigt waren, die sind, ich will nicht sagen abgesagt, aber sollen wohl nicht mehr so heftig ausfallen, wenn sie überhaupt runterkommen. Regenwahrscheinlichkeit ist wieder deutlich gesunken. Dementsprechend bleibt es auch weiterhin sehr warm. Am Montag zum Wochenbeginn nochmal dann 30 Grad, die Maximaltemperatur. Es ist nach wie vor eng auf der A100 Richtung Neukölln zwischen Detmolder Straße und Albuinstraße. 11 Minuten, 10 Minuten brauchen Sie in der anderen Richtung, Richtung Wilmersdorf zwischen Anschlussstelle Oberlandstraße und Innsbrucker Platz. Und im Wedding, da stehen Sie dicht an dicht auf der Seestraße zwischen B96, Luise-Schröder-Platz und Cornelius-Fredericks-Straße. Da staut es sich Richtung Siemensstadt. Und dann wieder und nochmal rausgeschaut auf die A2 Magdeburg Richtung Berlin. Stau zwischen Thesen und Ziesa, der dauert immer noch, wird mir angezeigt, circa 2 Stunden. Außerdem A2 Hannover Richtung Berlin zwischen Ziesa und Wollin. Straßenschäden, auch da gibt es eine Sperrung. Außerdem Gegenstände auf der Fahrbahn entdeckt auf der A10 südlicher Berliner Ring Richtung Dreieck Werder. Zwischen Dreieck Spreeau und Niederlehme liegen diese Gegenstände auf der linken Spur. A10 südlicher Berliner Ring Richtung Dreieck Spreeau, andere Richtung zwischen Dreieck Potsdam und Autohaus Ferch. Da steht ein defektes Fahrzeug, da besonders aufmerksam und vorsichtig fahren. Und A10 südlicher Berliner Ring Richtung Dreieck Werder nochmal an einer anderen Stelle zwischen Rangsdorf und Genshagen sind die rechte und die mittlere Spur gesperrt. Und ein Fahrzeug mit Reifenschaden ist entdeckt worden auf der A24 Hamburg Richtung Berlin zwischen Herzsprung und Neuruppin. Auch da bitte wieder und weiterhin besonders vorsichtig und aufmerksam fahren. Kommen Sie gut und kommen Sie hoffentlich nicht überhitzt an Ihr Ziel. Fahren Sie vorsichtig.
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6: Letztlich könnte diese Überschrift für jeden Tag, für jede seiner Folgen

0: Klasse, Titel der neue Hit von Michael Schulte, 5 a.m. bei Berlins besten Hits mit der meisten Abwechslung. Für die meiste Abwechslung geht's gleich ins Jahr 1976 zu einem Radioparadiso-Klassiker von The Real Thing, vorher aus den 90ern, Roxette um 16 Minuten vor 10.
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2: Wie die Liebe immer schöner wird. Bestimmt erinnern auch Sie sich noch an den Beginn Ihrer Beziehung. Da sahen sie das meiste noch rosarot und fühlten sich reich beschenkt. Ihr Umgang war liebevoll, wohlwollend und großzügig. Damit sind wir bei einem weiteren Spannungsfeld in Beziehungen, dem Austausch. Die unterschiedlichen Pole sind hier Geben und Nehmen. Ist der Austausch ausgewogen, trägt das wesentlich zum Glück Ihrer Beziehung bei. Lassen Sie mich mal kurz unromantisch sein. Studien haben gezeigt, dass wir ganz wie in der Marktwirtschaft auch in Paarbeziehungen versuchen, beim Austausch von Ressourcen so gut wie möglich abzuschneiden. Gleichzeitig haben wir aber auch das Bedürfnis nach einem fairen Austausch. Erleben Sie diesen als ausgewogen, hält Ihre Beziehung länger. Sie sind zufriedener und haben in der Regel sogar mehr Sex miteinander. Unausgewogenheit im Austausch scheint also auch ein Faktor für mangelnde Intimität zu sein. Nutzen Sie die Ergebnisse aus der Glücksforschung. Demnach beglücken regelmäßige kleine Freuden mehr als eine einmalige große Freude. Auch in Beziehungen zählen alltägliche Zuwendungen mehr als die große Investition. Paarbeziehungen sind äußerst sensibel bezüglich der Balance zwischen Geben und Nehmen. Stress und Zeitmangel können das Geben zwar sehr erschweren, aber wenn Sie hier nicht ausreichend investieren, stehen Sie irgendwann mit leerem Konto da. Zufriedene Paare verfügen über einen hohen Beziehungskontostand. So sie ständig nur abheben, wird es ihnen in ihrer Beziehung nicht anders gehen als bei ihrem Girokonto. Ist der Dispo da einmal ausgereizt, geht erstmal gar nichts mehr. Im schlechtesten Falle wird ihr Konto geschlossen. Und da ist es doch viel klüger, sie bauen ein Guthaben auf ihrem Beziehungskonto auf, von dem sie auch in schwierigen Zeiten zehren können.
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2: Und wenn Sie eine persönliche Beratung wünschen, schreiben Sie mich gerne an unter www.beziehungscoach-berlin.de.

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12: Mögest du schon auf Erden einen Vorgeschmack vom Paradies erhalten, den du beim Betrachten der Schönheit unserer Natur findest. Gott segne.
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13: Ich bin Katrin Müller. Marode Straßen und Brücken, um unter anderem sie künftig schneller sanieren zu können, hat die Bundesregierung das Infrastrukturzukunftsgesetz erarbeitet. Heute wird darüber im Bundestag abgestimmt.
14: Mehr Tempo beim Bau von Straßen und Schienen. Dieses Motto gilt für die Bundesregierung beim Infrastrukturzukunftsgesetz. In Zukunft sollen zum Beispiel wichtige Autobahnabschnitte oder auch Brücken das Label überragendes öffentliches Interesse erhalten und damit zügiger saniert oder ausgebaut werden können als bislang. Es kann dann künftig auch passieren, dass Naturschützer das Nachsehen haben. Lea Matschulat, Nachrichtenredaktion.
13: Die venezolanische Regierung spricht von einer Tragödie nie dagewesenen Ausmaßes. Nach den beiden schweren Erdbeben steigt die Zahl der Opfer stündlich. Besonders stark betroffen ist die Region rund um die Hauptstadt Caracas. Dort sind Dutzende Gebäude kollabiert. Retter versuchen, Verschüttete aus den Trümmern zu bergen.
15: Hunderte Häuser wurden zerstört oder schwer beschädigt. Viele Überlebende haben also ihr Zuhause verloren und bangen vor den Trümmern um ihre Angehörigen. Das gesamte Ausmaß der Katastrophe ist auch heute Morgen noch überhaupt nicht abzusehen. Die Behörden befürchten, dass noch Tausende in den Trümmern vermisst werden. Auch die Zahl der Todesopfer lässt sich noch nicht genau sagen. Aktuell spricht die Regierung von 235 Toten. Am Ende dürften es aber deutlich mehr sein. Fiona Reinhardt, Nachrichtenredaktion.
13: Eine Rentenkommission des Deutschen Gewerkschaftsbunds hat ein eigenes Konzept zur Altersvorsorge als Gegenentwurf zur Regierung erarbeitet. Das Konzept verlässt sich allein auf die gesetzliche und eine verpflichtende betriebliche Rente. Einem höheren Rentenalter erteilt die DGB-Kommission eine Absage. Zum Fußball. Ernüchterung bei der deutschen Mannschaft. Im dritten WM-Gruppenspiel hat das Team von Julian Nagelsmann bei New York verdient mit 1:2 gegen Ecuador verloren. Dennoch zieht Deutschland als Gruppenerster in die K.O.-Phase ein. In die K.O.-Runde geschafft haben es auch die Elfenbeinküste mit einem 2:0-Sieg gegen Curaçao und die Niederlande mit einem 3:1-Erfolg gegen Tunesien. Auch Japan und Schweden sind durch ein 1:1-Unentschieden im direkten Duell weiter. Australien ist ebenfalls in die K.O.-Phase trotz Nullnummer gegen Paraguay eingezogen. Co-Gastgeber USA kassierte einen Stimmungsdämpfer. Das Team unterlag 2:3 gegen die Türkei.
16: Es geht in Richtung Hitzewochenende und der Freitag heute stimmt sie schon mal ganz gut darauf ein. 34 Grad der Spitzenwert, 27 Grad sind es im Moment schon. Dazu weiter Sonnenschein, kein Regen, keine Abkühlung in Sicht. Auch nicht großartig übers Wochenende. Es wird noch heißer. Morgen 39 Grad maximal. Am Sonntag 41 Grad der Spitzenwert. Hitzegewitter nicht ausgeschlossen, aber eben keine großartigen Schauer, großartige Abkühlung. Trotzdem wird die neue Woche nicht mehr mit 40 Grad starten, am Montag voraussichtlich 30 Grad maximal und dann geht es Stück für Stück etwas bergab mit den Temperaturen.
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16: Einmal rausgeschaut auf die A2, Magdeburg Richtung Berlin. Hier bitte ganz besonders viel Geduld mitbringen. Es staut sich mit 2 Stunden Verzögerung zwischen Thesen und Ciesa. Bitte hier ganz besonders viel Geduld mitbringen. Da machen Sie Geduld auch auf dem Stadtring A100 Richtung Wedding. 10 Minuten Stau zwischen Oberlandstraße und Detmolder Straße. Auf der A100 Richtung Treptow stehen Sie zwischen Detmolder Straße und Albuinstraße. Bitte auch hier 10 Minuten mehr einplanen. Und in Wedding haben wir eine Autoschlange auf der Seestraße zwischen B96, Luise-Schröder-Platz und Cornelius-Frederik-Straße in Richtung Siemensstadt. Fahren Sie vorsichtig und kommen Sie gut und möglichst abgekühlt ins Ziel.
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0: Nach den letzten Hitzetagen wird es bei Ihnen im Tiefkühler wahrscheinlich auch langsam leerer. 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Für Ihre Chance zum Eiscreme satt essen und darauf melden Sie sich gerne weiter an, entweder per WhatsApp an die 030 80 500 und die 80 oder per E-Mail an redaktion@paradiso.de. Und ich hoffe, ich habe da jetzt schon mal jemanden in der Leitung. Elena Gassner hier von Radio Paradiso. Hallo, jemand da?
1: Hier ist Christine, ja, hallo.
0: Hallo Christine, ich grüße Sie. Haben Sie sich für das kommende Hitzewochenende was Schönes vorgenommen oder bleiben Sie lieber zu Hause? Wie sieht es bei Ihnen aus?
1: Bleib lieber im Garten.
0: Ja, im Garten ist es schön. Aber Sie haben den Vorteil, ich habe Sie ausgelost. Und Sie können, bevor Sie sich Erfrischung im Garten holen, erstmal eine richtig schöne Eisportion, eine große Eisportion bei Gimmi Gelato genießen. Herzlichen Glückwunsch.
1: Ja, danke schön. Super. Ich war da schon mal. Das ist ein ganz toller Laden.
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1: Dankeschön, super, freue ich mich.
0: Und wenn Sie sich auch noch freuen möchten, über einmal Eiscreme-Sattessen bei Gimmi Gelato in Charlottenburg in der Wundstraße, dann melden Sie sich an. Gerne mit dem Stichwort Eis, dann können wir es zuordnen. Entweder per WhatsApp an uns, an die 030 80 500 und die 80. Oder Sie schreiben uns ein E-Mail mit dem Stichwort Eis an redaktion@paradiso.de. 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

0: der Paradiso-Kommentar von Günter Mahler. Mahler meint:
1: Man muss ewig lang durchs seichte Wasser warten, bis ich die ersten Schwimmzüge machen kann. Gefühlt fehlt dem Bodensee 1 Meter Wasserstand. Ich lese nach, heute ist der Pegel genau 1,01 Meter unter Normal Null. Ich suche mir einen Steg, um wieder aus dem Wasser zu kommen. Die Leiter endet nicht im Wasser, sondern in der Luft. Auf dem Steg, es ist der Privatsteg eines Hotels, treffe ich eine Dame mit Kaffeetasse, die verträumt.

0: aufs Meer schaut. Es ist früh, 7 Uhr morgens. Die Luft ist frisch. Dem See fehlt mindestens 1 Meter Wasser, sage ich. Ja, wo soll das noch hinführen, entgegnet sie. Uns ist wieder mal der Wohlstand wichtiger als die Umwelt. Ja, das stimmt. Alles, was wir mal angeschoben haben, wird wieder zurückgedreht. Wir könnten doch auch mit weniger zufrieden sein. Und jetzt kommt, Sie ahnen es schon, liebe ZuhörerInnen, das Totschlagargument schlechthin. Was nützt es denn, wenn wir es machen und der Rest der Welt nicht? Wir stecken in einer Sackgasse. Robin Wood, Greenpeace, die letzte Generation, alles Versuche der NGOs, etwas zu bewegen. Die Grünen abgestraft wegen dem sogenannten Heizungsgesetz von Robert Habeck. Im Augenblick erlebe ich überwiegend Resignation. Bei jungen und bei alten Leuten. Und 40 Grad Hitze im Juni. Egal, gestern war das letzte Gruppenspiel der Nationalmannschaft und wir sind eine Runde weiter. Wir haben das ausgiebig gefeiert. Man muss Prioritäten setzen. Gleichzeitig läuft die Urabstimmung bei meiner Partei, bei den Grünen. Nein, ich werde mich den Resignierten nicht anschließen. Ich habe das nie getan und ich werde es bis an mein Lebensende nicht tun. Nicht, weil ich ein Gutmensch bin und mein Gewissen beruhigen will, sondern weil ich nicht anders leben kann. Nach mir die Sintflut ist eben eine Scheiß-Lebenseinstellung.
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14: Mitchell Trotzki, guten Tag. Hallen und Sommerbäder hier in Berlin sollen umfassend saniert und modernisiert werden. Innen- und Sportsenatorin Iris Spranger teilte mit, dass die Bäderbetriebe in den nächsten 4 Jahren rund 600 Millionen Euro für die rund 70 Bäder in Berlin erhalten. Damit soll in die Gesundheit und die Lebensqualität der Berliner investiert werden, sagte Iris Spranger weiter. Auch das Sportangebot der Vereine werde damit gestärkt. Außerdem soll in Charlottenburg ein neuer großer Badstandort entstehen. Mit dem Flieger von Berlin ab nach Sylt und zwar direkt vom BER aus. Die Air Unicorn bietet diesen Flug ab der nächsten Woche an, den ganzen Sommer hindurch. Und zwar immer montags und donnerstags. Der Flug auf die Nordseeinsel kostet laut Unicorn-Angaben weniger als 180 Euro und dauert 60 Minuten. Platz im Flugzeug hätten knapp 80 Passagiere. Air Unicorn ist ein deutsches Luftfahrt-Start-up-Unternehmen, das als virtuelle Airline ohne eigene Flugzeuge die Flüge über die Avanti Air abwickelt. Eine knappe Mehrheit, aber eine Mehrheit. Der Brandenburger will Olympische Spiele. Das ergab eine Umfrage von Infratest im Auftrag des RBB. Danach hält jeder Zweite eine Bewerbung für gut. 40% der Brandenburger sagt Nein zu Olympischen Spielen. Berlin will sich ja gemeinsam mit Brandenburg und Mecklenburg-Vorpommern für die Sommerspiele 2036, 40 oder 44 bewerben. Hamburg hat nach einem Bürgerentscheid seine Bewerbung zurückgezogen. Doch neben Berlin wollen auch München und die Rhein-Ruhr-Region die Spiele. Die Entscheidung fällt im Herbst.
15: Ja, schmieren Sie sich jetzt ruhig noch mal ein weiteres Mal mit der Sonnencreme ein. Das und die brauchen Sie heute und in den kommenden Tagen. Es bleibt heiß, es bleibt sonnig, es bleibt trocken. Heute bei 34 Grad maximal. Morgen am Samstag reichen mir schon 39 Grad als Spitzenwert. Und am Sonntag dann der Hitzehöhepunkt bei bis zu 41 Grad. Wärmegewitter nicht ausgeschlossen übers Wochenende. Aber viel Regen, Abkühlung wird da nicht runterkommen. Es bleibt weiter trocken und heiß.
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15: Nur 10 Minuten Stau aktuell auf dem Stadtring Richtung Wedding zwischen Oberlandstraße und Detmolder Straße. Außerdem stehen Sie in die andere Richtung, A100 Richtung Treptow, zwischen Detmolder Straße und Albuinstraße. Und in Kreuzberg gibt es Einschränkungen. Die Kreuzbergstraße ist gesperrt in beiden Richtungen zwischen Katzbachstraße und Mehringdamm. Grund ist das Kreuzberg Festival an diesem Wochenende. Bis Montag früh voraussichtlich dauern die Sperrungen an. Kommen Sie gut durch die Stadt und fahren Sie vorsichtig.
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15: Hier kommt Ihre musikalische Liebeserklärung zum Start in die nächste halbe Stunde von Christopher aus den 80ern.

Meine Güte, da kommt Superstar Bruno Mars zu uns in die Stadt, bespielt das Olympiastadion heute Morgen und Montag und dann bringt er auch noch so ein Wetter mit. Sie hören 98.2 Radio Paradiso und damit es im Publikum bei Bruno Mars im Olympiastadion trotz Hitze möglichst aushaltbar bleibt, denken Sie dran, eine Kopfbedeckung mitzunehmen und direkt aufzusetzen. Denken Sie an genug Sonnencreme auch zum Nachschmieren und denken Sie an ausreichend Wasser. Es gibt jetzt auch eine neue Regelung für die Konzerte. Sie dürfen alkoholfreie Getränke mitnehmen, bis zu einem halben Liter in einem Tetrapack. Und auch solche kleinen Handventilatoren, die sind erlaubt. Bruno Mars heute Morgen und am Montag im Olympiastadion. Und zum Einstimmen spiele ich hier gleich für Sie Marry You nach Lionel Richie aus den 80ern. Sonnige Musik, all night long, auf Ihrem 98.2 Radio Paradiso. Und gleich 10 Minuten vor 11.

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16: Ich bin Katrin Müller. Das Landgericht Magdeburg hat gegen den Todesfahrer vom Weihnachtsmarkt wegen des Anschlags von 2024 mit 6 Toten die Höchststrafe verhängt. Es verurteilte den Angeklagten aus Saudi-Arabien unter anderem wegen Mordes zu lebenslanger Haft und stellte die besondere Schwere der Schuld fest. Eine Anordnung der Sicherungsverwahrung bleibt vorbehalten. Marode Straßen und Brücken. Um unter anderem sie künftig schneller sanieren zu können, hat die Bundesregierung das Infrastrukturzukunftsgesetz erarbeitet. Heute wird darüber im Bundestag abgestimmt.
17: Mehr Tempo beim Bau von Straßen und Schienen. Dieses Motto gilt für die Bundesregierung beim Infrastrukturzukunftsgesetz. In Zukunft sollen zum Beispiel wichtige Autobahnabschnitte oder auch Brücken das Label überragendes öffentliches Interesse erhalten und damit zügiger saniert oder ausgebaut werden können als bislang. Es kann dann künftig auch passieren, dass Naturschützer das Nachsehen haben. Plakativ ausgedrückt, ein Fuchsbau kann die Sanierung einer wichtigen Brücke nicht verhindern. Lea Matschulat, Nachrichtenredaktion.
16: Ukrainische Männer sollen sich einem Einsatz im Krieg gegen Russland künftig schwerer entziehen können. Und sie sollen nicht mehr so einfach Zuflucht in Deutschland oder anderen EU-Staaten finden. 23- bis 60-Jährige, die von der Ukraine keine Ausreiseerlaubnis bekommen, sollen nach einem Vorschlag der EU-Kommission von den vereinfachten Aufnahmeregeln für Flüchtlinge ausgenommen werden. Zum Fußball. Ernüchterung bei der deutschen Mannschaft. Im dritten WM-Gruppenspiel hat das Team von Julian Nagelsmann bei New York verdient mit 1:2 gegen Ecuador verloren. Dennoch zieht Deutschland als Gruppenerster in die K.O.-Phase ein. Die Niederlage gegen Ecuador muss aber aufgearbeitet werden, sagte hinterher auch Rekordtorwart Manuel Neuer.
18: Wir sind alle ernüchtert, ne? Das ist ja klar, weil wir uns vorgenommen haben, hier zu gewinnen. Wir haben zweimal schon bessere Leistungen gezeigt und wir wissen, dass im Knockout-Stage wir da auch eine bessere Leistung einfach, egal gegen welchen Gegner, brauchen werden. Und das ist unser Ziel, da wieder das andere Gesicht zu zeigen.
16: Die DFB-Auswahl bekommt es als Sieger der Gruppe E in der ersten K.O.-Runde der WM mit einem Vorrundendritten zu tun. Als mögliche Gegner übrig geblieben sind da noch Paraguay, Schottland und Schweden.
19: Oh ja, der Sommer macht ordentlich heiß weiter. 28 Grad sind es im Moment, 34 Grad heute der Spitzenwert. Die Sonne zieht sich durch den Tag und auch durchs Wochenende, bringt morgen 39 und am Sonntag sogar 41 Grad maximal mit. Hitzegewitter am Wochenende nicht ganz ausgeschlossen, aber großartige lange Regenfälle, die sind erstmal nicht zu erwarten. Es bleibt weiter trocken.
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19: Den längsten Stau haben wir nach wie vor auf der A2 Magdeburg Richtung Berlin. Zwischen Thesen und Ciesa stehen sie an mit 2 Stunden Verzögerung. Hier bitte, wenn Sie drin stehen, unbedingt viel, viel Geduld noch mitbringen. Geduld brauchen Sie auch auf dem Stadtring A100 Richtung Wedding, aktuell 10 Minuten mehr zwischen Oberlandstraße und Detmolder Straße. Auf der A100 Richtung Treptow stehen Sie zwischen Detmolder Straße und Albuinstraße, auch mit 10 Minuten mehr. In Neukölln haben wir eine Autoschlange auf der Hermannstraße zwischen Silbersteinstraße und Flughafenstraße Richtung Reuterkiez. Und bitte auch Geduld in Wedding auf der Seestraße. Stau hier zwischen B96, Luise-Schröder-Platz und Cornelius-Frederiks-Straße Richtung Siemensstadt. Kommen Sie gut durch die Stadt und kommen Sie sicher an Ihr Ziel.
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0: Mal schauen, wie das Wetter wird, wenn er live bei uns in Berlin auftreten wird am 23. Juli, ob es da auch so heiß werden wird. Er kommt auf jeden Fall in die Zitadelle spannend aus. Ziel hier gerade eben mit Crazy auf ihrem 98.2 Radio Paradiso. 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Und angemeldet hat sich auch die liebe Martina, die ist jetzt am Telefon. Martina, Sie haben richtig Eishunger, ja?
1: Ja, auf jeden Fall.
0: Gab es denn bei Ihnen in den letzten Tagen schon ordentlich Eis bestimmt, oder? War ja schon in den letzten Tagen so heiß.
1: Also ja, Magnum abgepackt.
0: Oh, ja. Okay. Aber ich finde, das geht noch besser. Haben Sie Lust auf einen großen Eisbecher bei Gimmi Gelato?
1: Auf jeden Fall habe ich Lust dazu. Da freue ich mich schon total drauf.
0: Ja, dann herzlichen Glückwunsch. Wir laden Sie ein mit der ganzen Familie. Sie können einmal Eiscreme satt essen an diesem Wochenende und sich richtig abkühlen bei Gimmi Gelato. Herzlichen Glückwunsch.
1: Oh, toll, danke schön. Das mache ich gerne.
0: Welche Sorte, haben Sie schon eine Sorte im Kopf, auf die Sie Lust haben, die Sie so jedes Mal essen könnten beim Eis?
1: Also auf jeden Fall Schokolade.
0: Oh ja.
1: Also richtig, richtig Schokolade. Und was ich auch gerne esse, ist, komme ich jetzt nicht drauf.
0: Vanille, Erdbeer, Pistazie, Mango?
1: Jedenfalls, ja.
0: Bitte?
1: Was? Mango geht auch. Also Mango ist ja was Frisches.
0: Ja.
1: Und Haselnuss.
0: Oh ja. Haselnuss ist auch toll. Gibt es auf jeden Fall auch bei Gimmi Gelato und Sie können so viel davon essen, bis Sie nicht mehr können und satt sind. Herzlichen Glückwunsch nochmal.
1: Dankeschön, danke. Freue ich mich total.
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1: Bischof Franz Hengsbach. Eine Gewissensentscheidung. Habe ich ohne wichtigen Grund eine Sitzung besucht? Habe ich ohne wichtigen Grund zu einer Sitzung eingeladen? Habe ich ohne wichtigen Grund durch eine Wortmeldung eine Sitzung verlängert und somit mich und andere von der Familie ferngehalten? Lieber Gott, hilf mir, mein großes Maul zu halten, bis ich weiß, worüber ich rede.
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8: Mitja Trotzki, guten Tag. Töre, unsere Elefanten sind wieder da und ab morgen zu bewundern. Nach 6 Jahren sind die Bauarbeiten fürs neue Elefantenhaus im Berliner Tierpark fertig und Leit Kupori mit Familie erwartet die Besucher. Das neue, moderne Elefantenhaus hat eine überdachte Fläche und mit dem Außenbereich sollen die Tiere über 16.000 Quadratmeter zur Verfügung haben, sagte man uns. Anders als früher sollen im Tierpark aber nur noch afrikanische Elefanten leben, heißt es weiter. Die Tierrechtsorganisation PETA kritisiert das neue Haus und die Haltung der Elefanten als nicht artgerecht. Zuchtprogramme und Gefangenschaft von Wildtieren müssten ein Ende haben. Angesichts der anhaltenden Wärme reagieren auch die Berliner Gefängnisse. Freistunden könnten nun bei der Hitze in die kühleren Morgen- und Abendstunden verlegt werden, sagte man uns. Außerdem dürften die Inhaftierten häufiger duschen. Auch dürften über den Gefangeneneinkauf Ventilatoren angeschafft werden, heißt es weiter. Und um die Hitze auch beim Essen erträglicher zu machen, werden die Essenspläne umgestellt und zusätzlich Wasserspender aufgestellt. In Potsdam ist heute Museumstag. 4 Potsdamer Museen laden zu einem kostenlosen Besuch ein. Dazu gehörten Film- und Naturkundemuseum, das Museum für Zukunft und Geschichte und das Potsdam-Museum, heißt es von der Stadtverwaltung. Die Museen hätten bei freiem Eintritt bis 18 Uhr geöffnet. In wenigen Tagen soll nun in Brandenburg die komplette Freigabe der 5-Tagebauseen in der Lausitz erfolgen. Dann verschmelzen Senftenberger, Geierswalder, Sedlitzer, Großrieschener und Partwitzer See durch schiffbare Kanäle zu einem gemeinsamen Verbund, heißt es vom Tourismusverband. Aus dem einstigen Tagebaugebiet soll nun eine Urlaubsregion werden. Die Lausitz will dabei nicht nur Naturbegeisterte, sondern vor allem Wassersportler anlocken.
9: Wasser ist ein gutes Stichwort. Davon können Sie gar nicht genug bekommen in diesen Tagen. Es ist heiß. 29 Grad im Moment, 34 Grad der Spitzenwert heute. Es geht sonnig weiter, trocken weiter, auch am Wochenende. Dazu steigen die Werte morgen auf 39 Grad maximal. Sonntag der Hitzehöhepunkt, 41 Grad der Spitzenwert. Dazu können erste Hitzegewitter am Wochenende runterkommen. Sonntag auch ein paar Regentropfen nicht ausgeschlossen. Und die bringen Abkühlung nicht wirklich mit, aber es ist zumindest trotzdem ein deutlicher Unterschied von 41 Grad am Sonntag zu 30 Grad am Montag maximal.
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9: 20 Minuten Verzögerung haben wir aktuell auf der A100 Richtung Treptow. Staut sich hier zwischen Detmolder Straße und Albuinstraße. Und auf der A100 Richtung Wedding stehen sie an zwischen Oberlandstraße und Detmolder Straße. Hier sind es 10 Minuten mehr. Außerdem 10 Minuten Stau in Neukölln auf der Hermannstraße zwischen Silbersteinstraße und Flughafenstraße Richtung Reuterkiez. In Wedding stehen sie an auf der Seestraße zwischen Luise-Schröder-Platz und Cornelius-Frederiks-Straße Richtung Siemensstadt. Und nach wie vor den längsten Stau in der Region auf der A2 Magdeburg Richtung Berlin. Aktuell noch 2 Stunden Passierdauer zwischen Thesen und Ziesa. Kommen Sie ansonsten gut durch die Stadt und kommen Sie sicher an Ihr Ziel.
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9: Nach dem Spiel ist vor dem Spiel. Wer sich heute früh über einen 100-Euro-Gutschein vom Edeka Center Graz freuen durfte, für das nächste Public Viewing fürs nächste Deutschlandspiel am Montag. Das hören Sie hier gleich nach unter anderem aktueller Musik von Taylor Swift, The Fate of Ophelia. Und wir starten jetzt mit Chris Rea.

haucht Taylor Swift hier auf ihrem 98.2 Radio Paradiso. Und jetzt summen Sie mit zu den Crashtest-Dummies aus den 90er Jahren.

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1: Hallo, guten Morgen. Thorsten Wittke hier von Radio Paradiso. Hier ist der Hitzereport am frühen Freitagmorgen. Jenny, wie geht's Ihnen? Wie heiß ist Ihnen jetzt schon am frühen Morgen?
2: Oh, sehr heiß.
1: Was tun Sie dagegen?
2: Oh, aktuell nichts. Ich mache gerade die Kinder für die Schule und für die Kita fertig.
1: Oh ja, das ist natürlich auch, wie sorgen Sie denn für die vor? Geben Sie denen genug Wasser mit Äpfel, Bananen sind wahrscheinlich schon zu schwer bei dieser Hitze. Wie alt sind die? Haben die Hitze frei? Erzählen Sie mal.
2: Also ausreichend trinken auf jeden Fall. Obst, Gemüse auch, weil es ist irgendwie die beste Alternative jetzt bei der Hitze.
1: Ja.
2: Und ja, in der Hort und in der Kita-Betreuung haben sie Planschzeiten.
1: Ah, das ist gut.
2: Deswegen haben sie dann auch noch Schwimmsachen dabei, dass sie halt ja da ein bisschen mit Wasser planschen können, um sich abzukühlen.
1: Und ja.
2: Ja, genau.
1: So das schlage halt ich auch für viele andere Unternehmen vor, Planschzeiten einzurichten. Planschzeiten sind die neuen Trinkpausen, finde ich. Also Planschzeiten total super.
2: Toll.
1: Und ich möchte Ihnen eine Freude machen. Sie gewinnen den 100-Euro-Gutschein für das Edeka Center Graz. Herzlichen Glückwunsch.
2: Oh, mega. Vielen Dank. Da freue ich mich. Da kann ich mich mit Drinks und Snacks eindecken fürs Spiel.
1: Und ganz viel Wassereis für die Platschzeiten, ja?
2: Genau, richtig.
1: Bei Ihnen zu Hause. Herzlichen Glückwunsch.
2: Dankeschön.
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4: Ich bin Katrin Müller. Er raste mit einem Mietwagen durch die Menschenmengen auf dem Weihnachtsmarkt. 6 Personen starben, Hunderte wurden verletzt. Das Landgericht Magdeburg hat nun gegen den Todesfahrer vom Weihnachtsmarkt wegen des Anschlags von 2024 mit 6 Toten die Höchststrafe verhängt.
5: Der 51-jährige frühere Psychiater muss lebenslang hinter Gitter. Auch stellten die Richter die besondere Schwere der Schuld fest. Eine Sicherungsverwahrung bleibt vorbehalten. Reue hatte der Mann aus Saudi-Arabien den ganzen Prozess über nicht gezeigt. Ein Gutachten bescheinigt ihm Narzissmus und ein enormes Bedürfnis nach Aufmerksamkeit. Er selbst stellt sich als Aktivist für die Rechte saudischer Frauen dar. Mehr als 200 Betroffene hatten den Prozess als Nebenkläger mitverfolgt. Viele von ihnen saßen bei der Urteilsverkündung heute mit im Gerichtssaal. Tanja Wagner, Nachrichtenredaktion.
4: Erstmals an einem Junitag könnte heute die historische 40-Grad-Marke in Deutschland geknackt werden. Besonders heiß wird es laut den Wetterexperten vom DWD am Oberrhein bis zum Rhein-Main-Gebiet. Nach aktuellen Berechnungen könnten solche Hitzewellen künftig jeden Sommer zur Normalität gehören.
6: Die bisher höchste gemessene Temperatur an einem Junitag liegt bei 39,6 Grad. Die wurde 2019 in Sachsen-Anhalt gemessen. Dieser Rekord wurde am Donnerstag in einem Ort in Baden-Württemberg schon fast geknackt. Dort war es mit 39 Grad so heiß wie nirgendwo sonst in Deutschland. Fiona Reinhardt, Nachrichtenredaktion.
4: Die Bundesanwaltschaft hat in Thüringen 2 mutmaßliche Unterstützer der rechtsextremistischen Terrorgruppe Letzte Verteidigungswelle festnehmen lassen. Die beiden Deutschen sollen mit Komplizen versucht haben, eine Asylbewerberunterkunft im Landkreis Altenburger Land in Brand zu setzen. Die Letzte Verteidigungswelle steht schon länger im Visier der Bundesanwaltschaft. Im Mai 2025 hatten Deutschlands oberste Strafverfolger zunächst 5 mutmaßliche Anhänger der Gruppe festgenommen, die damals zwischen 14 und 21 Jahre alt waren. Bauprojekte für Autobahnen, Schienen und Wasserwege sollen deutlich schneller in Gang kommen. Darauf zielt ein Gesetz, das der Bundestag mit den Stimmen der schwarz-roten Koalition beschlossen hat. Vorgesehen ist, Verfahren für Genehmigungen zu vereinfachen und zu digitalisieren. Das Gesetz ändert mehrere Verfahrens-, Planungs- und Umweltvorschriften.
7: 30 Grad, die aktuelle Temperatur, geht heute noch hoch auf bis zu 34 Grad. Die Sonne bleibt an ihrem Platz heute und auch übers Wochenende. Dazu steigen die Temperaturen noch mehr an. Am Samstag 39 Grad maximal, Sonntag dann der Hitzehöhepunkt bei bis zu 40 Grad. Erstmal ist weiter mit Sonne zu rechnen, aber Sonntag im Laufe des Nachmittags können mal erste Regentropfen, teilweise Hitzegewitter runterkommen und die sorgen zumindest etwas für Erfrischung. Am Montag nur noch 29 Grad, der Spitzenwert.
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7: Staut sich weiterhin auf dem Stadtring A100 Richtung Treptow. Sind aktuell 20 Minuten Verzögerung zwischen Detmolder Straße und Albuinstraße. Und auf der A100 Richtung Wedding stehen sie zwischen Oberlandstraße und Detmolder Straße mit 10 Minuten mehr. In Neukölln bitte Geduld auf der Hermannstraße. Stau hier zwischen Silbersteinstraße und Flughafenstraße Richtung Reuterkiez. Auf der Karl-Marx-Straße stehen sie zwischen Delbrückstraße und Flughafenstraße ebenfalls Richtung Reuterkiez. In Wedding haben wir eine Autoschlange auf der Seestraße zwischen B96 Luise-Schröder-Platz und Cornelius-Frederik-Straße Richtung Siemensstadt. Und nochmal rausgeschaut auf die A2 Magdeburg Richtung Berlin. Aktuell immer noch 2 Stunden Passierdauer zwischen Thesen und Ziesa. Kommen Sie gut durch die Stadt und kommen Sie vor allem sicher und möglichst abgekühlt ans Ziel.
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7: Und wir schicken Sie heute jede Stunde zum Abkühlen und vor allem zum Eiscreme-Sattessen zu Demi Gelato nach Charlottenburg in die Wundstraße. Und gleich kann sich die nächste Familie hier bei mir freuen. Nach frischer aktueller Musik von Olivia Dean. So easy to fall in love. Und jetzt die Seidlers. Voyage, voyage.

0: dem Mond ist es nicht ganz so heiß wie bei uns hier unten auf der Erde. R.E.M. gerade, Man on the Moon, hier auf ihrem 98.2 Radio Paradiso. Wir werden am Wochenende voraussichtlich die 40 Grad Marke knacken. Da braucht es Erfrischung und Abkühlung, so heißt es. Und die schenken wir Ihnen heute jede Stunde. Eiscreme satt essen bei Gimmi Gelato, der Eismanufaktur in der Charlottenburger Wundstraße. Dafür können Sie sich gerne anmelden per WhatsApp an die 030 80 500 und die 80 oder auch per E-Mail an redaktion@paradiso.de. Und das hat auch die liebe Margit gemacht. Margit, Sie haben richtig Lust auf Eis, richtig?
1: Genau.
0: Haben Sie sich denn schon was vorgenommen für dieses Hitzewochenende oder bleiben Sie lieber zu Hause? Was steht
1: an? Ich bleibe lieber zu Hause. Ja, also ganz ruhig. Ja. Muss man Garten sprengen, da gehe ich gleich morgens raus. Ja. Und dann ist Garten und Balkon und dann ist zwar Ruhe angesagt.
0: Und dann am besten noch unter den Rasensprenger stellen, dann werden Sie zumindest ein bisschen nass. Margit, bevor Sie aber in den Garten fahren, um den Rasen zu sprengen, würde ich sagen, Sie schauen nochmal bei Gimmi Gelato vorbei. Ich würde Sie nämlich gerne einladen zum Eiscreme-Sattessen mit der ganzen Familie an diesem Wochenende, wenn Sie Lust haben. Herzlichen Glückwunsch.
1: Oh, ja, das ist lieb. Dankeschön.
0: Ja, sehr, sehr gerne. Gibt es schon eine Eissorte, die Ihnen vorschwebt, die Sie total gerne essen oder mal ausprobieren wollen würden?
1: Na, ich esse gerne Nusseis.
0: Oh ja.
1: Oder Erdbeereis.
0: Oh ja, gibt's auf jeden Fall beides da vor Ort.
1: Aber ich nehme die Enkel mit, die werden sich freuen.
0: Ja, das auf jeden Fall. Können Sie wirklich mit der ganzen Familie nach Charlottenburg zu Gimmi Gelato und am Wochenende zumindest ein bisschen Abkühlung sich gönnen. Herzlichen Glückwunsch und ganz viel Spaß und guten Appetit.
1: Dankeschön.
0: Ja, sehr gerne. Und wenn Sie auch mal Lust auf das Eis von Gimmi Gelato haben, aber gar nicht unbedingt die Gelegenheit haben, in der Wundstraße vorbeizuschauen, dann gibt es Standorte unter anderem auch noch im Zoo und im Tierpark Berlin, außerdem im Park am Gleisdreieck, im Mauerpark und auch ganz neu dabei an der Kantstraße in der Nähe des Waldorf Astoria. Mehr Infos dazu gibt es gerne auch nochmal online unter www.gimmigelato.de. 98.2 Radio Paradiso. Kommen Sie gut und möglichst abgekühlt.

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1: Ich wünsche dir offene Türen und Platz in deinem Haus für jene, die dich suchen. Mach du das Beste draus. Ich wünsche dir, dass die Quelle, die deine Hoffnung speist, nicht trüb wird mit den Jahren, im Winter nicht vereist. Ich wünsche dir, dass der eine, der unsere Schritte lenkt, dir auch an grauen Tagen ein Stück vom Himmel schenkt.
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7: Mit Jörg Trotzki, guten Tag. Immer mehr Veranstaltungen hier in Berlin und Brandenburg werden aufgrund der weiter steigenden Temperaturen abgesagt. Nun wurde auch das Berliner Bücherfest an diesem Wochenende auf dem Bebelplatz gestrichen. Das teilte der Börsenverein des Deutschen Buchhandels mit. Auch die Eröffnungsfeier zur Seniorenwoche findet nicht statt, wie er bereits seit gestern bekannt ist. Nach massiven Fahrbahnschäden ist die A2 in Brandenburg gesperrt worden. Betroffen sei der Abschnitt zwischen Ziesar und Wollin, heißt es von der Autobahn GmbH. Verursacht wurden die Schäden durch die aktuelle Hitzewelle. Geschätzt wird derzeit, dass der Abschnitt mindestens bis Sonntag gesperrt bleiben muss. Auch die linke Fahrspur zwischen Marzahn und Hellersdorf Richtung Frankfurt musste wegen Hitzeschäden gesperrt werden. Ein 17-jähriger Jugendlicher ist gestern Abend nach einem Badeunfall hier in Berlin gestorben. Nach Ermittlungen der Polizei heißt es, der Schüler war am Mittag in der Krummen Lanke in Zillendorf untergegangen. Als Mitschüler ihn leblos auf dem Wasser sahen, holten sie ihn raus. Der 17-jährige konnte dann noch mit einem Rettungswagen in ein Krankenhaus gebracht werden, heißt es weiter, dort starb er dann. Der Elektroautokonzern Tesla hier in Berlin will seine Produktion noch einmal anziehen. Im Herbst sollen erneut weitere 1.000 Mitarbeiter eingestellt werden, heißt es, um die Produktion auf dann 7.500 Autos im Monat zu erhöhen. Aktuell laufen rund 6.000 Autos pro Woche vom Band, also rein rechnerisch 3 Stück in 5 Minuten.
8: Sonne begleitet sie durch den Freitag, stimmt sie auf ein noch heißeres Wochenende ein. 31 Grad sind es im Moment, 34 Grad heute maximal. Morgen am Samstag 39 Grad der Spitzenwert und am Sonntag dann sogar 40 Grad maximal. Leichter Regen ist dann allerdings möglich im Laufe des Nachmittags am Sonntag. Und so richtig Abkühlung kann man das nicht nennen, aber es wird auf jeden Fall ein deutlicher Unterschied zu den 40 Grad am Sonntag. Die neue Woche startet dann mit 29 Grad maximal.
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8: Sie haben es gerade gehört, bei Jörg in Hauptstadt kompakt. Wegen der Hitzeschäden, unter anderem auf der A2, gibt es dort immer noch große Einschränkungen und lange Wartezeiten. Die A2 Magdeburg Richtung Berlin. Zwischen Thesen und Ziesar stehen sie aktuell an mit 2 Stunden Verzögerung. Außerdem Geduld auf dem Stadtring A100 Richtung Treptow. Hier sind es 20 Minuten mehr zwischen Detmolder Straße und Albuinstraße. Auf der A100 Richtung Wedding stehen sie zwischen Oberlandstraße und Detmolder Straße mit 10 Minuten mehr. Neukölln die Hermannstraße zugestaut zwischen Silbersteinstraße und Flughafenstraße Richtung Reuterkiez. Außerdem stehen sie auf der Karl-Marx-Straße in Neukölln zwischen Delbrückstraße und Flughafenstraße ebenfalls Richtung Reuterkiez. Und in Wedding, da haben wir eine Autoschlange auf der Seestraße zwischen B96 Luise-Schröder-Platz und Cornelius-Frederik-Straße in Richtung Siemensstadt. Fahren Sie vorsichtig und kommen Sie gut und vor allem sicher an Ihr Ziel.
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8: Der Freitag, es geht so langsam Richtung Wochenende. Gleich mit Donna Lewis. I love you always forever. Und das hier die 80er. Toto mit Afrika.

letztes Jahr im Mai live hier bei uns in Berlin war, Billie Eilish, da war es nicht so heiß wie jetzt am Wochenende, wo Bruno Mars im Olympiastadion auftreten wird. Sie hören 98.2 Radio Paradiso, große Konzertreihe fast schon, heute Morgen und am Montag Bruno Mars live im Olympiastadion. Und damit es im Publikum trotz Hitze möglichst aushaltbar bleibt, denken Sie an eine Kopfbedeckung, denken Sie an genug Sonnencreme, auch zum Nachschmieren vor Ort, und denken Sie dran, ausreichend Wasser zu trinken. Es gibt jetzt auch eine neue Regelung für die Bruno Mars Konzerte. Sie dürfen alkoholfreie Getränke bis zu einem halben Liter in einem Tetrapack mit reinnehmen und auch solche kleinen Handventilatoren sind erlaubt. Bruno Mars heute Morgen und am Montag im Olympiastadion. Kommen Sie gut durch diese Hitzetage. Gleich mit Amy Winehouse, Back to Black und jetzt Soul Sister aus den 80ern. The Wait.

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13: Ich bin Katrin Müller. Das Landgericht Magdeburg hat gegen den Todesfahrer vom Weihnachtsmarkt wegen des Anschlags von 2024 mit 6 Toten die Höchststrafe verhängt. Es verurteilte den Angeklagten aus Saudi-Arabien unter anderem wegen Mordes zu lebenslanger Haft und stellte die besondere Schwere der Schuld fest. Eine Anordnung der Sicherungsverwahrung bleibt vorbehalten. Bauprojekte für Autobahnen, Schienen und Wasserwege sollen deutlich schneller in Gang kommen. Darauf zielt ein Gesetz, das der Bundestag mit den Stimmen der schwarz-roten Koalition beschlossen hat. Vorgesehen ist, Verfahren für Genehmigungen zu vereinfachen und zu digitalisieren. Das Gesetz ändert mehrere Verfahrens-, Planungs- und Umweltvorschriften.
14: Mehr Tempo beim Bau von Straßen und Schienen. Dieses Motto gilt für die Bundesregierung beim Infrastruktur-Zukunftsgesetz. In Zukunft sollen zum Beispiel wichtige Autobahnabschnitte oder auch Brücken das Label überragendes öffentliches Interesse erhalten und damit zügiger saniert oder ausgebaut werden können als bislang. Es kann dann künftig auch passieren, dass Naturschützer das Nachsehen haben. Plakativ ausgedrückt, ein Fuchsbau kann die Sanierung einer wichtigen Brücke nicht verhindern. Lea Matschulat, Nachrichtenredaktion.
13: Ukrainische Männer sollen sich einem Einsatz im Krieg gegen Russland künftig schwerer entziehen können. Und sie sollen nicht mehr so einfach Zuflucht in Deutschland oder anderen EU-Staaten finden. 23- bis 60-Jährige, die von der Ukraine keine Ausreiseerlaubnis bekommen, sollen nach einem Vorschlag der EU-Kommission von den vereinfachten Aufnahmeregeln für Flüchtlinge ausgenommen werden. Zum Fußball. Ernüchterung bei der deutschen Mannschaft. Im dritten WM-Gruppenspiel hat das Team von Julian Nagelsmann bei New York verdient mit 1:2 gegen Ecuador verloren. Dennoch zieht Deutschland als Gruppenerster in die K.O.-Phase ein. Die Niederlage gegen Ecuador muss aber aufgearbeitet werden, sagte hinterher auch Rekordtorwart Manuel Neuer.
15: Wir haben zweimal schon bessere Leistungen gezeigt und wir wissen, dass im Knockout-Stage wir da auch eine bessere Leistung einfach, egal gegen welchen Gegner, brauchen werden. Und das ist unser Ziel, da wieder das andere Gesicht zu zeigen.
13: Die DFB-Auswahl bekommt es als Sieger der Gruppe E in der ersten K.O.-Runde der WM mit einem Vorrundendritten zu tun. Als mögliche Gegner übrig geblieben sind da noch Paraguay, Schottland und Schweden.
16: Sonne bringt aktuell 31 Grad mit. Es geht heute noch hoch auf bis zu 34 Grad und da geht noch mehr. Übers Wochenende. Morgen am Samstag 39 Grad der Spitzenwert. Hitzehöhepunkt am Sonntag. 40 Grad sind dann sogar möglich. Allerdings steigt im Laufe des Sonntags auch die Aussicht auf etwas Regen. Hitzegewitter auch nicht ausgeschlossen. Und es sorgt dafür, dass wir in die neue Woche etwas abgekühlt starten. Am Montag 29 Grad maximal.
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16: Sehr, sehr lange Wartezeiten immer noch auf der A2 Magdeburg Richtung Berlin. Aktuell sind es 2 Stunden Verzögerung zwischen Thesen und Ciesa. Hier bitte weiter Geduld, beziehungsweise am besten erst gar nicht reinfahren in den Stau. Außerdem brauchen Sie Geduld auf dem Stadtring A100 Richtung Treptow zwischen Detmolder Straße und Albuinstraße. 20 Minuten mehr sind es hier. Auf der A100 Richtung Wedding stehen Sie zwischen Oberlandstraße und Detmolder Straße mit 10 Minuten Passierdauer. 10 Minuten mehr auch in Neukölln auf der Hermannstraße und auf der Karl-Marx-Straße, in beiden Fällen Richtung Reuterkiez. Und in Wedding stehen sie an auf der Seestraße zwischen Luise-Schröder-Platz und Cornelius-Friedrichs-Straße Richtung Siemensstadt. Behalten Sie die Nerven und kommen Sie gut und möglichst gelassen an Ihr Ziel.
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16: Und wenn Sie sich jetzt noch anmelden, bekommen Sie vielleicht gleich schon Eiscreme zum Sattessen geschenkt. Wir laden Sie heute ein, jede Stunde zu Gimme Gelato. Dafür einfach nur das Kennwort Eis an uns schicken. Entweder per WhatsApp an die 030 80 500 und die 80 oder auch per E-Mail an redaktion@paradiso.de. Ausgelost wird hier gleich unter anderem nach Billy Idol.

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Kommen Sie gut und möglichst erfrischt durch den Freitag mit Berlins besten Hits mit der meisten Abwechslung. Jetzt von 10.

0: eigentlich ein schöner Kuschelsong. Bei der Hitze bleibt es aber wahrscheinlich eher nur beim kurzen, schnellen Küsschen oder Kuscheln auf Abstand. Ten Sharp gerade mit You auf ihrem 98.2 Radio Paradiso. Und wir schenken Ihnen heute Abkühlung und Erfrischung für das kommende heiße Wochenende. Wir schicken Sie mit der ganzen Familie zu Gimmi Gelato in die Charlottenburger Wundstraße. Jede Stunde Eiscreme satt essen heute hier bei uns. Und dafür angemeldet hat sich auch die liebe Silke. Silke, sind Sie schon bereit fürs Wochenende?
1: Eigentlich nicht, nein.
0: Nee, ne?
1: So warm. Ich verspann's mich drin.
0: Ja, richtig vorbereiten kann man sich darauf nicht, aber man kann es sich schön machen, zum Beispiel mit leckerem Eis. Haben Sie eine Lieblingseissorte, die Sie jedes Mal essen könnten, wenn Sie Eis essen gehen?
1: Ja, eigentlich immer Schokolade.
0: Ja, Schokolade ist toll. Das geht immer. Und Schokolade gibt's auch reichlich bei Gimmi Gelato. Ich lade Sie sehr, sehr gerne ein, mit der ganzen Familie, zum Eiscremesaatessen an diesem Wochenende. Herzlichen Glückwunsch.
1: You made my Wochenende. Wie schön ist das denn? Ein Traum. Ganz herzlichen Dank. Das freut mich da wahnsinnig. Ich habe überhaupt nicht mitgerechnet. Super.
0: Ja, manchmal kommt die Erfrischung ganz überraschend. Vielleicht klingen wir auch noch bei Ihnen heute durch, schenken Ihnen Eiscremesaatessen für die ganze Familie bei Gimmi Gelato. Jede Stunde haben Sie die Chance darauf. Er geht auch heute Nachmittag weiter bei Kollege Fabian Bessmann. Das heißt, Sie können Ihren Namen gerne weiter in den Lostopf werfen. Entweder mit einer WhatsApp an uns, an die 030 80 500 und die 80 oder auch mit einer E-Mail an redaktion@

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1: Es kommt nicht darauf an, glücklich zu sein, sondern andere glücklich zu machen. Es kommt nicht darauf an, geliebt zu werden, sondern zu lieben und anderen zum Segen zu sein. Es kommt nicht darauf an, was wir sind, sondern wie wir sind. Es kommt nicht darauf an, wann wir sterben, sondern ob wir bereit sind, Gott zu begegnen.
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9: Mitja Trotzki, guten Tag. Hallen und Sommerbäder hier in Berlin sollen umfassend saniert und modernisiert werden. Innen- und Sportsenatorin Iris Spranger teilte mit, dass die Bäderbetriebe in den nächsten 4 Jahren rund 600 Millionen Euro für die rund 70 Bäder in Berlin erhalten. Damit soll in die Gesundheit und die Lebensqualität der Berliner investiert werden, sagte Iris Spranger weiter. Auch das Sportangebot der Vereine werde damit gestärkt. Außerdem soll in Charlottenburg ein neuer großer Badstandort entstehen. Mit dem Flieger von Berlin ab nach Sylt und zwar direkt vom BER aus. Die Air Unicorn bietet diesen Flug ab der nächsten Woche an, den ganzen Sommer hindurch. Und zwar immer montags und donnerstags. Der Flug auf die Nordseeinsel kostet laut Unicorn-Angaben weniger als 180 Euro und dauert 60 Minuten. Platz im Flugzeug hätten knapp 80 Passagiere. Air Unicorn ist ein deutsches Luftfahrt-Start-up-Unternehmen, das als virtuelle Airline ohne eigene Flugzeuge die Flüge über die Avanti Air abwickelt. Eine knappe Mehrheit, aber eine Mehrheit der Brandenburger will Olympische Spiele. Das ergab eine Umfrage von Infratest im Auftrag des RBB. Danach hält jeder Zweite eine Bewerbung für gut. 40% der Brandenburger sagt Nein zu Olympischen Spielen. Berlin will sich ja gemeinsam mit Brandenburg und Mecklenburg-Vorpommern für die Sommerspiele 2036, 40 oder 44 bewerben. Hamburg hat nach einem Bürgerentscheid seine Bewerbung zurückgezogen. Doch neben Berlin wollen auch München und die Rhein-Ruhr-Region die Spiele. Die Entscheidung fällt im Herbst.
10: Stocken Sie nochmal den Vorrat an Sonnencreme auf. Die brauchen Sie auch noch übers Wochenende. Heute erstmal sonnig heiße 34 Grad maximal. 31 Grad sind es im Moment. Morgen sogar 39 und am Sonntag 40 Grad, der Spitzenwert. Dazu geht es erstmal trocken weiter. Aber im Laufe des Sonntags steigt die Regenwahrscheinlichkeit. Für Sonntagnachmittag sind ein paar Tropfen angekündigt. Dann auch Wärmegewitter nicht auszuschließen.
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10: Immer noch die A2 gesperrt, Hannover Richtung Berlin zwischen Ciesa und Wollin. Deshalb aktuell Stau zwischen Thesen und Ciesa mit 2 Stunden Verzögerung. Hier bitte weiter unbedingt Geduld mitbringen. Geduld brauchen Sie auch auf dem Stadtring, der A100 Richtung Treptow. 20 Minuten länger dauert es hier zwischen Detmolder Straße und Oberlandstraße. Und auf der A100 Richtung Wedding stehen Sie ebenfalls zwischen Oberlandstraße und Detmolder Straße mit 10 Minuten mehr. In Neukölln Geduld auf der Hermannstraße und der Karl-Marx-Straße. In beiden Fällen stehen sie Richtung Reuterkiez, auch mit 10 Minuten Verzögerung. Und in Wedding haben wir eine Autoschlange auf der Seestraße zwischen Luise-Schröder-Platz und Cornelius-Frederiks-Straße in Richtung Siemensstadt. Behalten Sie die Nerven und kommen Sie gut und vor allem sicher an Ihr Ziel.
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10: Und Phil Collins bringt entspannte Freitagsenergie mit. Jetzt mit den 80ern. You can't hurry love.

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10: Ich bin Thomas Brockt. Der VW-Konzern will einem Medienbericht zufolge seinen Sparkurs deutlich verschärfen. Bis zu 100.000 Stellen könnten weltweit wegfallen. Doppelt so viele wie bislang geplant, berichtet das Manager-Magazin unter Berufung auf Insider. 4 Werken in Deutschland drohe die Schließung.
11: Betroffen sind dem Bericht zufolge die VW-Werke in Hannover, Zwickau und Emden sowie der Audi-Standort in Neckarsulm. Wann das genau passieren soll, geht aus dem Bericht nicht hervor. Die Rede ist von mittelfristig. Dabei gilt bis mindestens 2030 an den deutschen Konzernstandorten eine Beschäftigungssicherung. Volkswagen hatte bereits angekündigt, 50.000 Stellen zu streichen. Nun könnten es doppelt so viele werden. Der VW-Vorstand soll die Pläne bereits besprochen haben. Das letzte Wort habe aber der Aufsichtsrat, der am 9. Juli darüber beraten soll. Fiona Reinhardt, Nachrichtenredaktion.
10: Er raste 2024 mit einem Mietwagen durch die Menschenmengen auf dem Weihnachtsmarkt in Magdeburg. 6 Personen starben, Hunderte wurden verletzt. Das Landgericht Magdeburg hat gegen den Todesfahrer jetzt die Höchststrafe verhängt.
12: Der 51-jährige frühere Psychiater muss lebenslang hinter Gitter. Auch stellten die Richter die besondere Schwere der Schuld fest. Eine Sicherungsverwahrung bleibt vorbehalten. Reue hatte der Mann aus Saudi-Arabien den ganzen Prozess über nicht gezeigt. Ein Gutachten bescheinigt ihm Narzissmus und ein enormes Bedürfnis nach Aufmerksamkeit. Er selbst stellt sich als Aktivist für die Rechte saudischer Frauen dar. Tanja Wagner, Nachrichtenredaktion.
10: Nach einem versuchten Brandanschlag auf eine Asylbewerberunterkunft im vergangenen Jahr hat die Bundesanwaltschaft 2 mutmaßliche Unterstützer der rechtsextremen Terrorgruppe Letzte Verteidigungswelle festnehmen lassen. Sie wurden in Thüringen gefasst. Beide sitzen in Untersuchungshaft. Die Letzte Verteidigungswelle steht schon länger im Visier der Bundesanwaltschaft. Im Mai 2025 hatten Deutschlands oberste Strafverfolger zunächst 5 mutmaßliche Anhänger der Gruppe festgenommen. Nach der Verschiebung der Eröffnung des neuen Stuttgarter Tiefbahnhofs um 5 Jahre steigen auch die Kosten für das Projekt Stuttgart 21. Nach Informationen der deutschen Presseagentur rechnet die Bahn mit Mehrkosten in Höhe von rund 3 Milliarden Euro. Die Gesamtkosten würden damit auf 14,5 Milliarden Euro klettern.
13: Trinken, trinken, trinken. 3 Liter sollten es heute schon sein. Echt wichtig bei den Temperaturen. 32 Grad messen wir im Moment. 34 können es heute noch werden und am Wochenende dann wirklich extrem. 39 Grad morgen am Samstag. Über 40 Grad erwarten wir am Sonntag.
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13: Im Stau stehen bei der Hitze macht auch keinen Spaß, müssen Sie aber ein bisschen auf dem Stadtring Richtung Treptow zwischen Detmolder Straße und Oberlandstraße im Moment 20 Minuten. Auf dem Stadtring Richtung Wedding 10 Minuten zwischen Oberlandstraße und Detmolder Straße. Im Weddingstau auf der Seestraße Richtung Siemensstadt 10 Minuten, in Neukölln auf der Hermannstraße und Karl-Marx-Straße Stau Richtung Reuter-Kiez und Bruno Mars spielt heute Abend hier bei uns im Olympiastadion. Deshalb kommt es bei der An- und Abreise zu erhöhtem Verkehrsaufkommen und Stau im Bereich der Heerstraße, Reichsstraße, Spandauer Damm und Olympische Straße, wenn möglich natürlich die öffentlichen Verkehrsmittel nutzen. Los geht's heute Abend um 18.30 Uhr. Ihnen unterwegs eine gute, vor allem auch sichere Fahrt. Kommen Sie gut an.
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13: Ja, Abkühlung ist gefragt und die bekommen Sie. 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Die nächsten Gutscheine, die gehen hier gleich raus. Unter anderem nach Tina Turner. Die habe ich jetzt mit Two People. Die Zeit 4 Minuten nach 2.

0: Elton John, Sacrifice auf dem 98.2. Radio Paradiso, schönen Freitagnachmittag und wir haben heute was richtig Tolles, gerade bei diesen Temperaturen, die wir am Wochenende erwarten. 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Aber jetzt möchte ich einmal gerne wissen, und zwar von Silke aus Marienfelde. Die habe ich jetzt hier in der Leitung. Was sind denn Ihre, ich sag mal, Abkühlungstipps jetzt am Wochenende bei den Temperaturen?
1: Also ich habe ehrlich gesagt die Jalousie im ganzen Haus nicht komplett so, sondern so mit kleinen Lichtritzen, weil da soll wohl die Luft besser zirkulieren. Also der Fehler ist es wohl, alles komplett abzudunkeln.
0: Ah, okay.
1: Und ich habe solche Kühlhandtücher mal bestellt.
0: Mhm. Okay, aber mit den Rollläden, also Fenster auf und Rollladen runter, nur dass die Luft so ein bisschen zirkuliert auflassen dann?
1: Nee, Fenster zu.
0: Fenster zu,
1: und halt okay. Wirklich die Rollos runter, sodass man so ein bisschen Licht hat, aber da soll wohl die Luft so ein bisschen Spielraum haben.
0: Mhm. Okay, gut. Ist aufgeschrieben, ist gemerkt. Und wie sieht's am Wochenende aus? entfliehen Sie der Hitze dann irgendwie draußen oder dann auch drinnen und die Rollläden runter machen?
1: Geht leider gar nicht, weil meine Tochter hat so einen Tanzauftritt. Hm. Und in einer Turnhalle. Mhm. Und diese Halle wird gerade super toll runtergekühlt von den ganzen Trainern, sodass die Kinder morgen entspannt durch die Wärme kommen können, hoffentlich.
0: Ah, oh, da drücke ich auch ganz fest die Daumen. Aber klingt gut und nach so einem Tanzauftritt könnte man sich ja auch so ein Eis auf jeden Fall verdient haben. Würde ich mal sagen. Und vor allem auch Eis, so viel man essen kann. Das ist ja quasi der wahr gewordene Kindheitstraum. Und da lade ich Sie dann sehr gerne zu ein, jetzt am Wochenende.
1: Oh, danke schön.
0: Sehr, sehr gerne.
1: Freue ich mich total drüber.
0: Wunderbar. Und Sie können weitergewinnen bis heute Abend. 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

0: Die Idee kann ich bei den Temperaturen nachvollziehen. Die Berliner Grünen, die fordern angesichts der aktuellen Hitzewelle Kunstmuseen und Ausstellungshäuser jetzt am kommenden Wochenende kostenlos als Kühlorte zu öffnen. Gleich eins der Themen bei Henrik Düster in Hauptstadt kompakt.
1: 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Die größten Worte der Menschheitsgeschichte. Der britische Seefahrer James Cook segelt im 18. Jahrhundert tausende von Seemeilen durch alle Ozeane. Seine wissenschaftliche

0: zu gehen.
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12: Mit Henrik Döster. Guten Tag. Die Berliner Grünen fordern angesichts der aktuellen Hitzewelle Kunstmuseen und Ausstellungshäuser am kommenden Wochenende kostenlos als Kühlorte zu öffnen. Spitzenkandidat Werner Graf kritisierte, dass die Hauptstadt völlig unvorbereitet sei und nicht annähernd ausreichenden Hitzeschutz biete. Da Museen aus konservatorischen Gründen über eine aufwendige Klimaanlage verfügen, könnten sie den Bürgern eine schnelle und unkomplizierte Abkühlung bieten und so aktiv zum Gesundheitsschutz beitragen. Wie ernst die Lage ist, zeigen die Berliner Rettungsstellen. Die Vivantes-Kliniken berichten bereits von den ersten hitzebedingten Einlieferungen. Betroffen sind demnach vor allem ältere Menschen, die unter erheblichem Flüssigkeitsmangel leiden. Aber auch Kinder mussten in den Rettungsstellen wegen Hitzschlägen, Fieberkrämpfen oder starken Kopfschmerzen behandelt werden. Kinderärzte raten dringend dazu, die pralle Mittagssonne zu meiden, im Schatten zu bleiben und intensiv auf Warnzeichen wie eine erhöhte Körpertemperatur zu achten. Zudem steigt am Wochenende die Waldbrandgefahr in der Region massiv an. Für den Ortsteil Berlin-Buch erwartet der Deutsche Wetterdienst am Sonntag die höchste Warnstufe 5. In Marzahn und Tempelhof gilt die hohe Stufe 4. Die Berliner Forsten appellieren eindringlich an alle Waldbesucher, auf Rauchen und jegliches Feuer strikt zu verzichten, da Brände fast immer durch menschliches Fehlverhalten ausgelöst

0: gesteckt werden. Zwar ist es im Wald derzeit 3 bis 5 Grad kühler als in der Stadt, das Ökosystem leidet jedoch massiv unter den anhaltenden Dürrejahren der Klimakrise. Auch die Wildtiere benötigen dringend Ruhe und sollten nicht durch freilaufende Hunde gestört werden. Abschließend zum Sport. Der deutsche Eishockeymeister, die Eisbären Berlin, eröffnet die neue DEL-Saison am 17. September mit einem Heimspiel gegen die Straubing Tigers. Wie aus dem neuen Spielplan hervorgeht, warten danach direkt 2 weitere Kracher aus den vergangenen Playoffs. Die Eisbären müssen nacheinander auswärts beim Finalgegner, den Adler Mannheim, und beim Halbfinalkontrahenten in Köln antreten.
1: Dankeschön, Henrik. Ja, Warnung vor Hitze, sagt der Deutsche Wetterdienst. Die Warnung gebe ich gerne mal weiter, wir spüren es aber auch. Es ist einfach unfassbar heiß. Wie gerade bei Henrik gehört, bitte ausreichend trinken. Heute am Freitag und auch am gesamten Wochenende. Es wird nämlich nochmal deutlich heißer. Morgen am Samstag Topwerte von 39 Grad, über 40 Grad bekommen wir dann am Sonntag.
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1: 10 Minuten extra Geduld auf der A115, Dreieck Notetal Richtung Dreieck Funkturm zwischen Rastplatz Parforsheide und Spanischer Allee. 20 Minuten auf dem Stadtring, einmal Richtung Treptow zwischen Detmolder Straße und Sachsendamm und Richtung Wedding zwischen Oberlandstraße und Detmolder Straße. Im Wedding Stau auf der Seestraße, 10 Minuten Richtung Siemensstadt, in Neukölln Geduld auf der Hermannstraße und der Karl-Marx-Straße Richtung Reuterkiez und in Tempelhof auf dem Tempelhofer Damm zwischen Peter-Strasser-Weg und A100, Tempelhofer Damm, 10 Minuten Stau. Ihnen unterwegs eine gute, vor allem auch sichere Fahrt. Kommen Sie gut an.
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1: Ja, und die Fans, die kommen jetzt am Wochenende nicht nur wegen den Temperaturen ins Schwitzen. Bruno Mars, der spielt heute am Sonntag und auch am Montag bei uns im Olympiastadion und am Potsdamer Platz. Da gibt's deshalb auch einen Pop-Up-Store für Fans. Meine Kollegin Laura ist vor Ort und wie es denn da so ist in diesem Pop-Up-Store am Potsdamer Platz, da fragen wir gleich mal nach. Unter anderem nach Ed Sheeran, Overpass Graffiti, Rednecks habe ich, Wish You Were Here und das ist gute Laune Musik. Wir gehen weiter Richtung Wochenende, wir hüpfen Richtung Wochenende. Hier sind die Pointer Sisters, I'm so excited. 6 Minuten nach 3:30.

0: Er soll nächsten Sommer hier bei uns auf dem Tempelhofer Feld ein paar Konzerte spielen. Ed Sheeran, Overpass Graffiti auf dem 98.2 Radio Paradiese. Und jetzt ist es schon mal soweit. Heute ist es soweit. Bruno Mars ist endlich wieder bei uns in Berlin. Heute, am Sonntag und am kommenden Montag spielt er im Olympiastadion. Und passend dazu hat am Potsdamer Platz für diese Tage jetzt auch ein exklusiver Pop-Up-Store eröffnet. Ein Pop-Up-Fan-Store, kann man sagen. Und der ist wohl auch ziemlich beliebt, trotz der Hitze. Die Schlange ist sehr lang und meine liebe Kollegin Laura, die hat sich angestellt und ist reingekommen. Laura, wie ist es denn in diesem Pop-Up-Store? Wie ist es da drin vor Ort?
1: Ich muss ein bisschen lauter reden auf jeden Fall. Hier wird im Hintergrund die ganze Zeit auch schon Bruno Mars Musik gespielt. Also man kommt richtig in Stimmung auf das Konzert. Und bei mir ist auch der liebe Frank, der ist extra aus Stuttgart angereist für das Konzert heute. Lieber Frank, worauf freuen Sie sich denn jetzt am meisten auf das Konzert heute?
2: Hauptsächlich die Show. Ich hoffe auf Pyrotechnik ein bisschen. Und bis jetzt spielt er alle meine Favorites von der Setlist her, deswegen freue ich mich richtig drauf.
1: Ja. Dann drücke ich Ihnen schon mal die Daumen, dass auch die Songs gespielt werden dann. Und wie lange sind Sie denn eigentlich schon Bruno Mars Fan?
2: Das sind fast 15 Jahre. aber es ist alles gut. Passt. Perfekt.
1: Und Sie sind ja jetzt auch schon kurz in dem Pop-Up-Store drin gewesen. Wird heute gut eingekauft?
2: Auf jeden Fall. Also zwei T-Shirts werden auf jeden Fall und vielleicht noch ein Poster, wenn ich Glück habe.
1: Super. Vielen lieben Dank und dann Ihnen auch ganz, ganz viel Spaß beim Konzert. Und für alle Bruno Mars-Fans ist dieser Pop-Up-Store wirklich sehenswert. Was ich daran so toll finde, der Merch, der hat so eine Kooperation mit Hello Kitty. Und auf manchen T-Shirts sieht man denn, wie Hello Kitty mit so einer Figur, die aussieht wie Bruno Mars, zusammen posiert. Das ist wirklich richtig bezaubernd. Und am besten würde ich sagen, selber vorbeischauen. Das geht noch bis zum 30. Juni, also bis nächsten Dienstag, immer täglich von 11 bis 20 Uhr, nur am Sonntag. Da bleibt der Pop-Up-Store denn geschlossen und mein Tipp, ein bisschen Zeit auf jeden Fall denn mitnehmen.
0: Ja, das auf jeden Fall. Danke, Laura. Also am besten den Pop-Up-Store besuchen und dann Bruno Mars im Olympiastadion live erleben. Heute spielt er sein erstes der drei Konzerte und den Pop-Up-Store, wenn Sie hingehen möchten, den finden Sie

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3: Ich bin Thomas Brockt. Wer am Flughafen eincheckt oder durch die Sicherheitskontrolle geht, könnte das künftig auch per Gesichtserkennung erledigen. Der Bundestag hat dafür die rechtliche Grundlage geschaffen. Die digitale Abfertigung soll freiwillig bleiben.
4: Einchecken, Gepäckaufgabe, Kontrolle, Boarding, überall müssen Papiere vorgelegt werden. Das soll sich ändern, der Weg zum Flieger schneller werden. Künftig sollen Airlines die Daten von EU-Bürgern sowie aus Liechtenstein, Norwegen und der Schweiz einmal gleich zu Beginn über eine App oder Selbstbedienungsautomaten registrieren. Später werden Passagiere dann über eine biometrische Gesichtskontrolle identifiziert. Wer das nicht möchte, kann sich wie bisher stets neu über den Pass ausweisen. Tanja Wagner, Nachrichtenredaktion.
3: Das Landgericht Magdeburg hat gegen den Todesfahrer vom Weihnachtsmarkt wegen des Anschlags von 2024 mit 6 Toten die Höchststrafe verhängt. Es verurteilte den Angeklagten aus Saudi-Arabien unter anderem wegen Mordes zu lebenslanger Haft und stellte die besondere Schwere der Schuld fest. Eine Anordnung der Sicherungsverwahrung bleibt vorbehalten. Das Urteil ist noch nicht rechtskräftig. Ukrainische Männer sollen sich einem Einsatz im Krieg gegen Russland künftig schwerer entziehen können und nicht mehr so einfach Zuflucht in Deutschland oder anderen EU-Staaten finden. Die EU-Kommission will dafür die Aufnahmeregeln von Kriegsflüchtlingen aus der Ukraine verändern. 23- bis 60-Jährige sollen künftig ausgenommen werden.
5: Kriegsflüchtlinge aus der Ukraine werden in der EU nach einer sogenannten Massenzustromrichtlinie aufgenommen, leicht und ohne Einzelfallprüfung. Künftig soll das aber nicht mehr für Männer zwischen 23 und 60 Jahren gelten, die neu in die EU kommen. Damit sinkt die Aussicht auf Schutz und Arbeitserlaubnis. Der Grund sei eine Bitte der Ukraine, sagt der zuständige EU-Kommissar. Die Ukraine fahnde nach rund 2 Millionen Wehrpflichtigen. Die dürften eigentlich gar nicht ausreisen. Eveling, Brüssel.
3: VW will sich vorerst nicht im Detail zu Berichten über verschärfte Sparpläne äußern. Ein Sprecher bestätigte aber, dass der Konzernvorstand in den vergangenen Monaten intensiv an einem Zukunftsplan für die Neuaufstellung des Unternehmens gearbeitet habe. Das Manager-Magazin hatte berichtet, VW wolle seinen Sparkurs deutlich verschärfen. Bis zu 100.000 Stellen könnten weltweit wegfallen, doppelt so viele wie bislang geplant.
6: 3:03 und 33 Grad, die aktuelle Temperatur. Das ist doch die perfekte Schnapszahl, um eine kurze Trinkpause zu machen. Hydration Break nennt man das bei der FIFA. Und das ist gar nicht mal so doof heute bei solchen Temperaturen. Also gerne einen großen Schluck Wasser nehmen. Das ist wichtig, auch die nächsten Tage. 39 Grad gibt es morgen am Samstag. Über 40 Grad, ein neuer Temperaturrekord, den erwarten wir dann am Sonntag. Vorsicht bitte auf der B1, B5 Berlin Richtung A10, Richtung östliche A10 zwischen Hultschinerdamm und Kolonie Fredersdorf. Da liegen Gegenstände auf der Fahrbahn. 10 Minuten Stau auf der A115 Dreieck Nutetal Richtung Dreieck Funkturm zwischen Rastplatz Parfors Heide und Spanischer Allee. 20 Minuten auf dem Stadtring Richtung Treptow zwischen Detmolder Straße und Sachsendamm. Ebenso auf dem Stadtring Richtung Wedding zwischen Oberlandstraße und Detmolder Straße. Im Wedding bisschen Geduld auf der Seestraße Richtung Siemensstadt, in Neukölln auf der Hermannstraße und der Karl-Marx-Straße Stau Richtung Reuterkiez. In Kreuzberg ist die Kreuzbergstraße zwischen Katzbachstraße und Mehringdamm in beiden Richtungen wegen einer Veranstaltung noch bis Montag früh gesperrt. Rundherum gibt es ein bisschen Stau. Ebenso in Tempelhof auf dem Tempelhofer Damm zwischen Peterstrasserweg und A100 und in Köpenick. Da ist die Rudolf-Rühl-Allee, Höhe an der Wuhlheide, nach einem Unfall in beiden Richtungen aktuell gesperrt. Ihnen unterwegs eine gute, vor allem auch sichere Fahrt. Kommen Sie gut an.
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6: Eis, so viel Sie nur essen können. Genau dazu laden wir Sie jetzt am Wochenende ein. 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Jede Stunde gehen da heute Gutscheine raus und die nächsten hier wollen so rund 15 Minuten. Jetzt erstmal Udo Lindenberg, Apache 207 gleich mit Komet. Und das sind die späten 80er. Kylie Minogue mit The Locomotion. Schönen Freitag.

Dudenberg und Apache 207 mit Komet auf im 98.2 Radio Paradiso. 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Also die nächsten Eis-Satt-Gutschein gibt's gleich hier.

0: Fleetwood Mac mit Everywhere auf dem 88.2 Radio Paradiso und auch die Hitze ist überall am Wochenende. Der können wir nicht wirklich entfliehen. Wir brauchen irgendwie Mittel und Wege, wie wir uns abkühlen können. Eiscreme ist da vielleicht ein ganz guter Weg. Und bei mir jetzt hier in der Leitung, die Julia aus Steglitz. Liebe Julia, der Hitze drinnen entfliehen oder wirklich draußen irgendwo am Wasser dem Ganzen begegnen? Was ist denn Ihr Plan jetzt fürs Wochenende?
1: Nee, wir haben uns wirklich vorgenommen, dass wir rausfahren. Also früh raus und erst spät abends kommen und ans Wasser und ganze Auto voll und irgendwie überleben.
0: Okay, und wie bedeutet du Kinder, also ganze Familie?
1: Genau, ich und die Kinder und Familie, genau,
0: richtig. Okay, und da wäre dann vielleicht ja sogar noch Platz dann, weiß nicht, wenn es an den See geht, an den Badesee geht, auf dem Rückweg noch, sich den Bauch ein bisschen vollzuschlagen mit Eis.
1: Ja, das wäre ein Traum. Das kann man immer gut gebrauchen mit den Temperaturen.
0: Oder und dann noch dieser wahr gewordene Kindheitstraum, so viel Eis essen, wie man einfach nur kann. Lade ich euch sehr gerne ein, holt euch die Abkühlung ab. Herzlichen Glückwunsch.
1: Oh, vielen Dank. Das ist so mega, ey. Das hätte ich niemals erwartet. Danke.
0: Sehr, sehr gerne. Ganz viel Spaß, guten Hunger, Eis satt, Gutscheine von Gimmi Gelato in der Wundstraße 15 in Charlottenburg. Die gibt's heute noch, jede Stunde und zwar bis kurz nach 5.

0: Möglichst wenig tun, das ist unsere Devise am Wochenende bei den Temperaturen. Die Berliner Feuerwehr hingegen, die stellt sich auf ein ziemlich arbeitsreiches Wochenende ein. Gleich eins der Themen bei Henrik Düster in Hauptstadt kompakt.
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2: Nur für heute will ich mich mühen. Den heutigen Tag will ich leben, ohne gleichzeitig an alle Probleme meines Lebens zu denken. Nur für heute will ich mich um mein Auftreten sorgen. Ich will niemanden kritisieren, niemanden korrigieren, nur mich selbst. Nur für heute will ich mir vornehmen, 10 Minuten lang etwas Gutes zu lesen. Nur für heute will ich eine gute Tat vollbringen und will keinem Menschen davon erzählen. Es ist mein Geheimnis.
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3: Mit Henrik Düster. Guten Tag. Angesichts der anhaltenden Hitzewelle stellt sich die Berliner Feuerwehr auf ein arbeitsreiches Wochenende ein. Ein Sprecher erklärte, dass man mit einer deutlich erhöhten Anzahl an wärmebedingten Einsätzen rechne. Neben akuten Kreislaufproblemen im Stadtgebiet bereiten den Rettern vor allem potenzielle Unfälle an den überlaufenden Badegewässern Sorgen. Untypisch sei laut Feuerwehr vor allem, dass diese extreme Belastungslage bereits im Juni und nicht erst im Hochsommer auftrete. Um Unfällen vorzubeugen, wurden Verhaltenstipps für das Baden und Grillen veröffentlicht. Auch die Einsatzkräfte selbst müssen sich besonders schützen. Wegen der schweren Schutzkleidung gilt für die Feuerwehrleute eine strikte Erinnerung an erhöhte Trinkmengen. Passend dazu bittet die Stadtverwaltung in Potsdam die Bevölkerung um erhöhte Aufmerksamkeit für obdachlose Mitmenschen. Wer eine nicht ansprechbare Person auf der Straße bemerkt, solle sofort den Rettungsdienst verständigen. Potsdam hat zudem Schutzmaßnahmen hochgefahren. Straßensozialarbeiter verteilen Wasser, Sonnencreme und Kopfbedeckungen. Zudem bietet die Suppenküche der Volkssolidarität Obdachlosen die Möglichkeit, zu duschen und Trinkwasser aufzufüllen. Unterdessen ist der jahrelange juristische Streit um die Berliner S-Bahn endgültig beigelegt. Der unterlegene Zugbauer Alstom verzichtet auf weitere rechtliche Schritte gegen das europaweit größte Vergabeverfahren im Nahverkehr. Damit bleibt der milliardenschwere Großauftrag für das Berliner S-Bahn-Netz bei einem Konsortium aus der Deutschen Bahn, Siemens und Stadler. Die Sommerhitze hält die Berliner nicht vom Heiraten ab. Am heutigen Schnapszahldatum, dem 26. Juni 2026, lädt das Standesamt Tempelhof-Schöneberg zu einer langen Nacht der Eheschließungen. 32 Paare geben sich trotz der hohen Temperaturen bis in den Abend hinein das Ja-Wort. Darunter auch ein Feuerwehrmann, der mit seiner Angetrauten standesgemäß durch einen Tunnel aus Feuerwehrschläuchen schritt.
4: Dankeschön. Und Henrik. Ja, einen schönen Hochzeitstag Ihnen dann gewünscht und das anschließende Essen jetzt findet ja auch unter besten Bedingungen statt. Hoffentlich im Schatten sitzen Sie da, 33 Grad die aktuelle Temperatur. Schatten wird es nämlich ansonsten nicht geben, sind keine Wolken unterwegs, der Himmel weiter blau, auch am Wochenende Sonne und ein paar Wolken zwischendurch, morgen am Samstag und am Sonntag wird aber auch nochmal heißer, wir bekommen Top-Temperaturen von knapp über 40 Grad. Bisschen Geduld auf der Abus, Dreieck Notetal Richtung Dreieck Funkturm. Zwischen Rastplatz Parforsheide und Spanische Allee haben wir Stau. Ebenso auf der A111 Richtung Oranienburg zwischen Dreieck Charlottenburg und dem Heckerdamm wegen der Baustelle. Auf dem Stadtring Geduld 20 Minuten Richtung Triebdom zwischen Detmolder Straße und Sachsendamm. Ebenso auf dem Stadtring Richtung Wedding zwischen Oberlandstraße und Detmolder Straße. Im Wedding Geduld auf der Seestraße Richtung Siemensstadt, in Neukölln auf der Hermannstraße Richtung Reuterkiez

0: und auf der Karl-Marx-Straße in beiden Richtungen. Dann Kreuzberg. Die Kreuzbergstraße ist zwischen Katzbachstraße und Mehringdamm in beiden Richtungen wegen einer Veranstaltung noch bis Montag früh gesperrt. Rundherum gibt's Stau. In Tempelhof auf dem Tempelhofer Damm Stau zwischen Peterstraßer Weg und A100. In Adlershof ist die Rudower Chaussee zwischen Vollmerstraße und am Studio nach einem Unfall gesperrt. Und in Köpenick, da ist die Rudolf-Rühl-Allee Höhe an der Wuhlheide nach einem Unfall in beiden Richtungen gesperrt. Ihnen unterwegs eine gute, vor allem auch sichere Fahrt. Kommen Sie gut an.
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0: Um 4 Minuten nach 3:30 schwitzen ist angesagt am Freitagnachmittag. Shea bringt vielleicht ein bisschen Schwung, ein bisschen Abkühlung.

0: Es sind schon unfassbare Temperaturen für den Frühsommer. Am Wochenende, am Sonntag, könnten wir einen neuen Rekord aufstellen mit über 40 Grad hier bei uns in Berlin. Gerade für ältere Menschen kann diese Hitze auch echt schnell zur Gefahr werden. Deshalb hat der Verein Silbernetz jetzt einen neuen Wetterservice ins Leben gerufen. So, hier 98.2 Radio Paradiso, das ist gerade Lola Young mit Messi. Besonders ältere Menschen werden jetzt dabei telefonisch vor extremen Wetterlagen gewarnt. Liebe Margret Hampel ist Leiterin des Wetterservices und auch des Infotelefons vom Silbernetz. Frau Hampel, wie sieht denn Ihre telefonische Hilfe, die Sie da jetzt anbieten, konkret aus?
1: Wir informieren die Anrufenden, wie man sich gut helfen kann, jetzt bei den Hitzeereignissen, zum Beispiel indem man die Räume kühlt, wie man sie gut kühlt. Wir erklären den älteren Menschen, dass sie zur vulnerablen Gruppe gehören und dass bei ihnen die Temperaturregulation erschwert ist, weil ältere Menschen weniger schwitzen, geringeres Durstgefühl haben und dass sie deswegen sozusagen den Körper unterstützen müssen, zum Beispiel durch feuchte Tücher, wenn es besonders heiß wird, einen Sonnenhut oder einen Schirm nehmen. Wir bieten an, dass man sich bei uns registrieren lassen kann. Dann erinnern wir im Vorfeld daran, es wird also in 2-3 Tagen besonders heiß werden in Berlin.
0: Mhm, richtig toll. Aber gerade ältere Menschen, die merken ja oft auch erst recht spät, wie sehr sie unter der Hitze leiden. Frau Hampel, haben Sie da einfache Tipps, die jeder da auch im Alltag jetzt umsetzen kann für die nächsten Tage, für das kommende Wochenende, wenn jetzt die richtigen heißen Tage kommen?
1: Wenn man trinkt, dann bitte möglichst, ich sag jetzt mal, zimmerwarm. Sehr kalte Getränke sind zwar vielleicht im Augenblick angenehm, aber der muss der Körper wieder hochheizen. Das wollen wir ja eigentlich gar nicht. Und heiße Getränke natürlich auch nicht. Keine schweren Speisen. Und die Speisen durchaus südländisch lauwarm. Ja, so wie man auch in Ländern, die hohe Temperaturen kennen, isst. Und kein Alkohol natürlich. Das würde den Körper zusätzlich belasten und führt dann auch zu einer falschen Einschätzung von Gefahren vielleicht.
0: Mhm, ja, das stimmt. Dankeschön, Frau Hampel. Der neue Wetterservice von Silbernetz, wirklich eine tolle Sache, tolles Angebot. Der ist kostenlos, wenn Sie sich anmelden möchten. Dann können Sie das ganz einfach über das Silbernetz-Infotelefon tun und dann werden Sie rechtzeitig über bevorstehende Extremwetterlagen informiert. Auch unabhängig davon können Sie sich dort hinwenden und sich beraten lassen. Alle Infos finden Sie auch online unter www.silbernetz.org. Okay.

Die Pet Shop Boys auf im 98.2 Radio Paradiso und auch die Berliner Stadtmission erinnert uns nochmal daran, hey, wenn ihr jemanden seht, der vielleicht kein Zuhause hat, direkt vorm Supermarkt, bei den heißen Temperaturen jetzt am Wochenende nicht die Möglichkeit hat, kurz mal unter die kalte Dusche oder unter den Gartenschlauch zu hüpfen, einfach eine Wasser oder eine kühle Cola mitbringen aus dem Supermarkt. Das hilft bei diesen Temperaturen wirklich enorm viel.

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13: Ich bin Thomas Brockt. Das Landgericht Magdeburg hat gegen den Todesfahrer vom Weihnachtsmarkt wegen des Anschlags von 2024 die Höchststrafe verhängt. Es verurteilte den Angeklagten unter anderem wegen Mordes zu lebenslanger Haft und stellte die besondere Schwere der Schuld fest. Eine Anordnung der Sicherungsverwahrung bleibt vorbehalten.
14: Der Angeklagte verfolgt das Urteil gegen ihn regungslos. Hören kann er es in der Glaskabine, in der er sitzt, erst als der Richter das Urteil ein zweites Mal verliest. Es gab technische Probleme. Das Gericht bescheinigt dem 51-Jährigen eine große Gefährlichkeit. Und es ist sehr wahrscheinlich, dass er den Rest seines Lebens im Gefängnis bzw. Maßregelvollzug verbringen wird. Beim Anschlag kurz vor Weihnachten 2024 waren ein 9-Jähriger und 5 Frauen ums Leben gekommen. Hunderte Menschen wurden verletzt. Lea Matschulat, Nachrichtenredaktion.
13: Im Prozess nach dem Tod einer vierköpfigen Familie aus Hamburg, die im Türkei-Urlaub mit Insektiziden vergiftet wurde, hat ein Gericht in Istanbul 4 Angeklagte schuldig gesprochen. Der Betreiber des Hotels wurde zu 13 Jahren und 4 Monaten Haft verurteilt. Der Inhaber der Schädlingsbekämpfungsfirma bekam eine 18-jährige Haftstrafe, ebenso sein Sohn. Ein Mitarbeiter der Firma wurde zu 12 Jahren und 2 Monaten verurteilt. Als Grund nannte der Richter bewusste fahrlässige Tötung. Wer am Flughafen eincheckt oder durch die Sicherheitskontrolle geht, könnte das künftig auch per Gesichtserkennung erledigen. Der Bundestag hat dafür die rechtliche Grundlage geschaffen. Die digitale Abfertigung soll freiwillig bleiben.
5: Einchecken, Gepäckaufgabe, Kontrolle, Boarding, überall müssen Papiere vorgelegt werden. Das soll sich ändern, der Weg zum Flieger schneller werden. Künftig sollen Airlines die Daten von EU-Bürgern sowie aus Liechtenstein, Norwegen und der Schweiz einmal gleich zu Beginn über eine App oder Selbstbedienungsautomaten registrieren. Später werden Passagiere dann über eine biometrische Gesichtskontrolle identifiziert. Tanja Wagner, Nachrichtenredaktion.
13: Die Zahl der Toten nach den schweren Erdbeben in Venezuela ist nach Angaben der Regierung auf 589 gestiegen. Außerdem seien 2980 Menschen verletzt worden, sagte die geschäftsführende Präsidentin Rodriguez. Inzwischen haben sich die ersten Rettungskräfte aus Deutschland auf den Weg ins Katastrophengebiet gemacht. Vom Fliegerhorst Wunsdorf in Niedersachsen hob am Vormittag eine erste Militärmaschine ab. Weitere sollen folgen.
15: 34 Grad sind es im Moment. Das ist schon wirklich extrem heiß. Eine coole Aktion hat aber das Museum für Kommunikation. Morgen am Samstag und auch am Sonntag gibt es für uns freien Eintritt, hitzefreier Eintritt im Museum für Kommunikation. Kühle Räume, tolle Ausstellung, echt tolle Aktion. Dankeschön dafür. Wird auch gerne bestimmt angenommen. Die Temperaturen am Wochenende nämlich nochmal extremer. 39 Grad bekommen wir morgen am Samstag. Über 40 Grad werden es dann am Sonntag. 10 Minuten Stau auf der A115 Dreieck-Knotenteil Richtung Dreieck-Funkturm zwischen Rastplatz Parforsheide und Spanischer Allee. 10 Minuten auch auf der A111 Richtung Oranienburg zwischen Dreieck-Charlottenburg und dem Heckerdamm. Und 20 Minuten auf dem Stadtring Richtung Treptow zwischen Detmolder Straße und Sachsendamm. Ebenso auf dem Stadtring Richtung Wedding, hier zwischen Oberlandstraße und Detmolder Straße. Im Wedding bisschen Geduld auf der Seestraße Richtung Siemensstadt, in Neukölln auf der Hermannstraße Richtung Reuterkiez und auf der Karl-Marx-Straße in beiden Richtungen. Dann Tempelhof, Tempelhofer Damm. Zwischen Peterstrasserweg und A100 haben wir Stau. In Adlershof ist die Rodower Chaussee zwischen Vollmerstraße und am Studio nach einem Unfall gesperrt. Und in Köpenick, da ist die Rudolf-Rühl-Allee, Höhe an der Wohlheide, nach einem Unfall in beiden Richtungen gesperrt. Und dann gibt's große Musik heute Abend. Bruno Mars spielt bei uns im Olympiastadion. Deshalb kommt's bei der An- und Abreise zu erhöhtem Verkehrsaufkommen im Bereich Heerstraße, Reichsstraße, Spandauer Damm und Olympische Straße. Wenn möglich, den öffentlichen Verkehr nutzen. Los geht's um 18.30 Uhr. Ihnen unterwegs eine gute, vor allem auch sichere Fahrt. Kommen Sie gut an.
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15: Ja, das macht richtig Spaß. Jede Stunde verlosen wir heute Eissatt-Gutscheine von Gimmi Gelato in Charlottenburg. Und die nächsten, die gehen hier diese halbe Stunde noch raus. Unter anderem nach David Bowie und der Pat Metheny Group. This is not America.

Taylor Swift, Opalite auf M98.2 Radio Paradiso und wir wollen sie weiter abkühlen an diesem heißen Rekordwochenende. 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

0: Ah, Bananeneis wäre doch vielleicht auch eine Idee. Was Frisches. Bananarama, Robert De Niro's Waiting auf dem 98.2 Radio Paradiso. Wir verlosen heute jede Stunde Eissatt. Gutscheine von Gimi Gelato in Charlottenburg. Und hier bei mir in der Leitung die Sarah aus Mariendorf. Sarah, jetzt mal nicht wie viel, sondern wie schnell können Sie denn so Eiskugeln verputzen? Also wie viel Eiskugeln schaffen Sie, bevor die bei über 40 Grad quasi wegschmilzt?
1: Ich schaffe einiges. Ich liebe Eis. Also ich bin nicht so die Naschkatze, aber Eis, das geht bei dem Wetter ja ganz viel. Und ich würde auch teilen, ehrlich gesagt. Dann würde ich lieber eine Kugel weniger nehmen und dann das mit meinen Liebsten teilen.
0: Ja, also der Vorteil von so einem Eissattgutschein ist ja auch, man muss ja nicht alle auf einmal nehmen. Man kann ja quasi einfach nur so viel, wie man will, nacheinander essen. Dann hält das auch ein bisschen lecker, gerade bei solchen Temperaturen. Und wie viele Kugeln, was schätzen Sie, wie viel schaffen Sie dann?
1: Ich glaube, ich würde 4 schaffen.
0: 4 ist eine gute Zahl, solide 4.
1: Wunderbar. Ja, 4 würde ich, glaube ich, gut schaffen.
0: Okay, dann können Sie das unter Beweis stellen. Sehr gerne am Wochenende. Eissattgutschein von Gimi Gelato in Charlottenburg. Herzlichen Glückwunsch.
1: Oh, wie toll. Vielen, vielen Dank. Das ist aber wirklich eine richtig große Freude für mich. Tausend Dank.
0: Sehr, sehr gerne. Guten Hunger, ganz viel Spaß, möglichst viel Abkühlung. 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
1: Am 19. Februar 1919 hält Marie Juchacz eine Rede in der Weimarer Nationalversammlung. Es ist die erste öffentliche Rede einer Frau in einem deutschen Parlament.
2: Meine Herren und Damen, es ist das erste Mal, dass in Deutschland eine Frau als Freie und Gleiche im Parlament zum Volke sprechen darf. Die Frauen besitzen heute das ihnen zustehende Recht der Staatsbürgerinnen. Ich möchte hier feststellen, dass wir deutschen Frauen dieser Regierung nicht etwa in dem althergebrachten Sinne Dank schuldig sind. Was diese Regierung getan hat, das war eine Selbstverständlichkeit. Sie hat den Frauen gegeben, was ihnen bis dahin zu Unrecht vorenthalten worden ist.
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16: Mit Henrik Düster. Guten Tag. Berlin steht ein historisch heißes Wochenende bevor. Der Deutsche Wetterdienst warnt vor wolkenlosem Himmel, kaum Wind und extremen Höchstwerten von bis zu 41 Grad. Das Bundesamt für Bevölkerungsschutz hat eine Unwetterwarnung herausgegeben und warnt vor extremer Wärmebelastung. Da es vor allem im dicht bebauten Stadtgebiet nachts kaum abkühlt, wird der Bevölkerung geraten, die Hitze zu meiden, ausreichend zu trinken und Innenräume kühl zu halten. Zudem steigt die Waldbrandgefahr drastisch. Für Sonntag wird in Berlin-Buch die höchste Warnstufe 5 von 5 erwartet. Die Berliner Forsten weisen darauf hin, dass es im Wald zwar 3 bis 5 Grad kühler ist, mahnen aber wegen menschlicher Fehlverhalten zur absoluten Vorsicht. Die Berliner Bäderbetriebe rechnen am Wochenende mit bis zu 100.000 Besuchern. Um lange Warteschlangen zu vermeiden, wird dringend empfohlen, Tickets vorab online

0: zu sichern. Die Berliner Feuerwehr bereitet sich derweil auf einen Ausnahmezustand vor. Es wird mit einer stark erhöhten Zahl von Einsätzen wegen Kreislaufproblemen und Badeunfällen gerechnet. Auch Ärzte der Vivantes-Kliniken schlagen Alarm und warnen, dass Kleinkinder besonders schnell überhitzen. Um das Gedränge in den Zügen zu entlasten, lässt die BVG ihre U-Bahnen auch in den Abendstunden mit maximaler Wagenanzahl fahren. Einschränkungen gibt es hingegen beim Tourismus. Die preußischen Schlösser sowie die Fähre zur Pfaueninsel schließen am Wochenende bereits um 13 Uhr. Eine absolute Ausnahme im Kulturbetrieb. Erleichterung gibt es für die Besucher der Philharmoniker in der Waldbühne. Hier wurde die traditionelle Kleiderordnung gelockert und die Mitnahme von Getränken ist ausnahmsweise erlaubt. Angesichts der Lage fordern die Berliner Grünen, die stark klimatisierten Kunstmuseen am Wochenende als kostenlose Kühlorte für alle Bürger zu öffnen.
1: Dankeschön, Henrik. Das Museum für Kommunikation hat da zum Beispiel drauf reagiert und öffnet jetzt am kommenden Wochenende frei die Türen. Freier Eintritt im Museum für Kommunikation. Morgen am Samstag und auch am Sonntag, also zumindest ein etwas kühlerer Ort mehr. Den können wir auch gut brauchen. 34 Grad sind es im Moment, 39 Grad werden es morgen am Samstag und über 40 Grad erwarten wir am Sonntag. 10 Minuten extra Geduld auf der Abus. Dreieck Notetal Richtung Dreieck Funkturm. Zwischen Rastplatz Parforsheide und Spanische Allee haben wir Stau. Stau auch auf der A113 stadtauswärts. Gute Nachricht gibt's aber, das defekte Fahrzeug am Tunnel Rudower Höhe ist weg. Der Verkehr fängt sich wieder an zu normalisieren. A111 Richtung Oranienburg. Zwischen Dreieck Charlottenburg und dem Heckerdamm haben wir Baustellenstau. Ebenso auf dem Stadtring Richtung Treptow. Zwischen Detmolder Straße und Sachsendamm. Und auf dem Stadtring Richtung Wedding zwischen Oberlandstraße und Detmolder Straße jeweils 20 Minuten mehr. Im Wedding Geduld auf der Seestraße Richtung Siemensstadt, in Neukölln auf der Hermannstraße Richtung Reuterkiez und auf der Karl-Marx-Straße 10 Minuten in beiden Richtungen. Von Kreuzberg, die Kreuzbergstraße ist zwischen Katzbachstraße und Mehringdamm in beiden Richtungen wegen einer Veranstaltung bis Montag früh noch gesperrt. Rundherum haben wir Stau und in Köpenick, da ist die Rudolf-Rühl-Allee Höhe an der Wuhlheide nach einem Unfall in beiden Richtungen gesperrt. Ihnen unterwegs eine gute, vor allem auch sichere Fahrt. Kommen Sie gut an.
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1: Geben und Nehmen in einer Beziehung. Warum ein ausgeglichener Austausch hier so wichtig für Ihre Partnerschaft ist. Darum geht's gleich bei Jagen von Huchting in der Coaching-Etage. Unter anderem nach den Eurythmics. Oh ja. 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

0: gibt bei uns auch Musik zum Dahinschmelzen. Da ist nicht nur das Wetter für verantwortlich. Die Backstreet Boys, I Want It That Way. Kommen Sie gut durch den Freitagnachmittag Richtung Wochenende.
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2: Wie die Liebe immer schöner wird. Bestimmt erinnern auch Sie sich noch an den Beginn Ihrer Beziehung. Da sahen Sie das meiste noch rosarot und fühlten sich reich beschenkt. Ihr Umgang war liebevoll, wohlwollend und großzügig. Damit sind wir bei einem weiteren Spannungsfeld in Beziehungen, dem Austausch. Die unterschiedlichen Pole sind hier Geben und Nehmen. Ist der Austausch ausgewogen, trägt das wesentlich zum Glück Ihrer Beziehung bei. Lassen Sie mich mal kurz unromantisch sein. Studien haben gezeigt, dass wir ganz wie in der Marktwirtschaft auch in Paarbeziehungen versuchen, beim Austausch von Ressourcen so gut wie möglich abzuschneiden. Gleichzeitig haben wir aber auch das Bedürfnis nach einem fairen Austausch. Erleben Sie diesen als ausgewogen, hält Ihre Beziehung länger. Sie sind zufriedener und haben in der Regel sogar mehr Sex miteinander. Unausgewogenheit im Austausch scheint also auch ein Faktor für mangelnde Intimität zu sein. Nutzen Sie die Ergebnisse aus der Glücksforschung. Demnach beglücken regelmäßige kleine Freuden mehr als eine einmalige große Freude. Auch in Beziehungen zählen alltägliche Zuwendungen mehr als die große Investition. Paarbeziehungen sind äußerst sensibel bezüglich der Balance zwischen Geben und Nehmen. Stress und Zeitmangel können das Geben zwar sehr erschweren, aber wenn Sie hier nicht ausreichend investieren, stehen Sie irgendwann mit leerem Konto da. Zufriedene Paare verfügen über einen hohen Beziehungskontostand. So sie ständig nur abheben, wird es ihnen in ihrer Beziehung nicht anders gehen als bei ihrem Girokonto. Ist der Dispo da einmal ausgereizt, geht erstmal gar nichts mehr. Im schlechtesten Falle wird ihr Konto geschlossen. Und da ist es doch viel klüger, sie bauen ein Guthaben auf ihrem Beziehungskonto auf, von dem sie auch in schwierigen Zeiten zehren können.
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2: Und wenn Sie eine persönliche Beratung wünschen, schreiben Sie mich gerne an unter www.beziehungscoach-berlin.de.

Bonnie Tyler auf dem 98.2 Radio Paradiso. Und jetzt am Wochenende steht uns tatsächlich Historisches bevor. 38,9 Grad. Diese Temperatur, die wurde am 7. Juli 2015 in Dahlem gemessen und ist die absolute Top-Temperatur jemals hier bei uns in Berlin seit Aufzeichnungsbeginn. Dieser Rekord wird jetzt am Wochenende aber definitiv fallen. 41 bis 42 Grad sollen es am Wochenende, vor allem am Sonntag, werden. Also eine neue Rekordtemperatur, und wir haben ja auch gerade mal den Frühsommer. Ausreichend trinken und im Schatten bleiben, das sind, glaube ich, die wichtigsten Regeln mit Abstand jetzt fürs Wochenende. Kommen Sie gut, kommen Sie möglichst gut gekühlt durch jetzt mit Ich und Ich.

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14: Ich bin Thomas Brockt. Die Zahl der Toten nach den schweren Erdbeben in Venezuela ist nach Angaben der Regierung auf 589 gestiegen. Außerdem seien 2.980 Menschen verletzt worden, sagte die geschäftsführende Präsidentin Rodriguez. Inzwischen haben sich die ersten Rettungskräfte aus Deutschland auf den Weg ins Katastrophengebiet gemacht. Vom Flieger Horst Wunsdorf in Niedersachsen hob eine erste Militärmaschine ab. Weitere sollen folgen. An Bord sind neben Soldaten Einsatzkräfte des Technischen Hilfswerks sowie wie tonnenweise Material und Technik. Das Landgericht Magdeburg hat gegen den Todesfahrer vom Weihnachtsmarkt wegen des Anschlags von 2024 die Höchststrafe verhängt. Es verurteilte den Angeklagten unter anderem wegen Mordes zu lebenslanger Haft und stellte die besondere Schwere der Schuld fest. Eine Anordnung der Sicherungsverwahrung bleibt vorbehalten.
15: Der Angeklagte verfolgt das Urteil gegen ihn regungslos. Hören kann er es in der Glaskabine, in der er sitzt, erst als der Richter das Urteil ein zweites Mal verliest. Es gab technische Probleme. Das Gericht bescheinigt dem 51-Jährigen eine große Gefährlichkeit. Und es ist sehr wahrscheinlich, dass er den Rest seines Lebens im Gefängnis bzw. Maßregelvollzug verbringen wird. Beim Anschlag kurz vor Weihnachten 2024 waren ein 9-Jähriger und 5 Frauen ums Leben gekommen. Hunderte Menschen wurden verletzt. Lea Matschulat, Nachrichtenredaktion.
14: In Deutschland wird immer seltener geheiratet. Die Zahl der Eheschließungen ist im vergangenen Jahr auf den niedrigsten Stand seit 1950 gefallen. Gleichzeitig gab es etwas mehr Scheidungen als im Jahr davor.
16: Knapp 349.000 Paare haben sich 2025 das Ja-Wort gegeben, so wenige wie nie seit Beginn der Statistik. Rund 130.000 Ehen wurden geschieden, das ist ein leichtes Plus gegenüber dem Vorjahr. Insgesamt gehen aber auch die Scheidungszahlen langfristig zurück. Auffällig ist, Ehen werden heute im Schnitt später beendet, nach gut 14 Jahren. Thomas Bleskin, Nachrichtenredaktion.
14: Im Prozess nach dem Tod einer 4-köpfigen Familie aus Hamburg, die im Türkei-Urlaub mit Insektiziden vergiftet wurde, hat ein Gericht in Istanbul 4 Angeklagte schuldig gesprochen. Der Betreiber des Hotels wurde zu 13 Jahren und 4 Monaten Haft verurteilt. Der Inhaber der Schädlingsbekämpfungsfirma bekam eine 18-jährige Haftstrafe, ebenso sein Sohn. Ein Mitarbeiter der Firma wurde zu 12 Jahren und 2 Monaten verurteilt. Als Grund nannte der Richter bewusste fahrlässige Tötung.
17: 34 Grad, die aktuelle Temperatur. Wir kommen aus dem Schwitzen einfach nicht heraus. Und am Wochenende wird es nochmal krasser. 39 Grad gibt es morgen am Samstag. Sonne und einige Wolken im Mix, ebenso auch am Sonntag. Bei dann neuen Rekordwerten für uns in und um Berlin. Wir erwarten Topwerte von über 40 Grad. 10 Minuten noch Geduld auf der A115, Dreieck Nutetal Richtung Dreieck Funkturm zwischen Rastplatz Parforsheide und Spanische Allee. Da haben wir Stau, ebenso auf der A111 Richtung Oranienburg zwischen Dreieck Charlottenburg und dem Heckerdamm. Und auf dem Stadtring Richtung Treptow zwischen Detmolder Straße und dem Sachsendamm und Richtung Wedding zwischen Oberlandstraße und Detmolder Straße jeweils 20 Minuten mehr. Im Wedding staut sich's auf der Seestraße Richtung Siemensstadt, in Neukölln Hermannstraße, zwischen Silbersteinstraße und Flughafenstraße haben wir Stau Richtung Reuterkiez und Kreuzberg. Die Kreuzbergstraße ist zwischen Katzbachstraße und Mehringdamm in beiden Richtungen wegen einer Veranstaltung noch bis Montag früh gesperrt. Rundherum gibt's dichten Verkehr und ein bisschen Stau. Stau in Tempelhof auf dem Tempelhofer Damm zwischen Petersstraßer Weg und A100 und in Köpenick, da ist die Rudolf-Rühl-Allee. Höhe an der Wohlheide nach einem Unfall in beiden Richtungen gesperrt. Ihnen unterwegs eine gute, vor allem auch sichere Fahrt. Kommen Sie gut an.
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17: Um 4:05 und gleich ist es soweit. Gleich gehen Sie raus. Die letzten Eissatt-Gutscheine für Gimmi Gelato in der Wunschstraße in Charlottenburg. Die haben wir heute jede Stunde an Sie verlost. Gleich gibt es die letzte Chance. Unter anderem nach Michael Schulte, Broken Sunshine. Und das hier Phil Collins, die späten 80er mit Two Hearts. Kommen Sie gut rein in Ihren Feierabend. Kommen Sie gut rein ins Wochenende.

0: die ganz früh 90er. R.E.M. Losing My Religion. Auf dem 98.2 Radio Paradiso. Es ist unfassbar warm. Es ist so heiß und es wird noch heißer am Wochenende. Temperaturen von über 40 Grad bei uns in und um Berlin. Da muss Abkühlung her und die schenken wir Ihnen heute. Seit 10 Uhr gibt es jede Stunde Eissattgutscheine für Sie zu gewinnen. 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Und bei mir jetzt hier in der Leitung die Jessica aus Rodo. Jessica, wie sind Sie denn bisher durch diese heißen Tage gekommen der Woche? Was haben Sie gemacht? Haben Sie da irgendwie einen Tipp, wie man so eine heftigen Temperaturen, so eine heißen Temperaturen gut übersteht?
1: Ja, tatsächlich, das ist so mein, ich glaube, das habe ich schon selber seit meiner Kindheit, weil ich das so mitgekriegt habe. Und zwar Schwarztee, tatsächlich Schwarztee. Mhm. Er hört sich zwar vollkommen bescheuert an, aber es ist wirklich so, der kühlt tatsächlich von innen. Ich finde es auch verrückt, aber das ist bei uns Standard tatsächlich.
0: Aber auch nicht mit Eiswürfeln schwarzen Tee, sondern warmer schwarzer Tee.
1: Genau, heißer schwarzer Tee. Also richtig, kennst du diese typischen kleinen Tassen, diese Chai-Tassen?
0: Ja, ja.
1: Ja, genau. Und den kochen wir dann quasi immer und trinken den über den Tag verteilt. Und das ist so eine, ich sag ja, man meint, das ist völlig bescheuert, wenn man warme, heiße Sachen trinkt. Aber es ist tatsächlich so, weil wenn du was Kühles trinkst, dann trocknet sich das einfach noch mehr aus. Du musst noch mehr trinken und noch mehr trinken. Mhm. Und bei heißen Sachen ist das eher nicht so.
0: Ja, ich habe das auch mal gehört, dass wenn man was Kaltes trinkt, dass der Körper dann das quasi dann wie aufwärmen muss.
1: Ja, genau.
0: Und da quasi mehr arbeiten muss.
1: Ja, genau.
0: Ich weiß aber trotzdem nicht, ob ich bei 42 Grad mir noch einen Tee reinziehe.
1: Wirklich mal probieren. Das ist kein Spaß. Auch wenn man es noch mit Zitrone macht, das ist ein Traum. Wirklich.
0: Okay.
1: Das ist richtig cool. Und ja, tatsächlich ist das so mein Tipp, um das Wetter zu genießen. Ansonsten versuchen vormittags, zum Beispiel mittags in der Mittagssonne, wenn das so extrem heiß ist, eher zu Hause zu bleiben und dann Richtung Abend hin eher rauszugehen.
0: Ja, das ist dann die volle Hitze über den Mittag meiden.
1: Genau.
0: Ja gut, also der Tee ist ein Tipp von dir. Ich hätte auch noch einen Tipp.
1: Ja?
0: Eiscreme.
1: Oh.
0: Und da würde ich dich/euch gerne zum Eissattessen schicken. 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Herzlichen Glückwunsch.
1: Ach, wie cool, oder werden sich die Kinder ja freuen. Eis geht immer.
0: Eis geht immer, auf jeden Fall.
1: Ist egal, ob es Sommer oder Winter ist, das geht immer.
0: Oder? Und dann bei so einem Wetter ist es ja nochmal dreifach so toll. Also ja, viel Spaß.
1: Ach, mega, danke schön. Ach, freuen Sie sich, wenn ich Ihnen das gleich erzähle.
0: Ja, ganz, ganz bestimmt. Also Eis satt essen bei über 40 Grad. Ich glaube, was Besseres kann es doch am Wochenende jetzt nicht geben.

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0: Orte finden, an denen es irgendwie kühl und erträglich ist, das ist jetzt am Wochenende Gold wert. Und die Berliner Grünen, die fordern angesichts der aktuellen Hitzewelle Kunstmuseen und Ausstellungshäuser am Wochenende kostenfrei als Kühlorte zu öffnen. Gleich eins der Themen bei Henrik Düster in Hauptstadt kompakt.
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2: Das ist die Regel der Liebe. Das, was ich mir an Gutem wünsche, wünsche ich auch meinem Nächsten. Und was ich mir an Schlechtem nicht wünsche, wünsche ich auch meinem Nächsten nicht. Und das ist mein Wille für alle Menschen. Denn niemandem soll Böses angetan werden. Die Liebe tut dem Nächsten nichts Böses an. Dann wird die Liebe zu einer mächtigen Kraft der Überwindung, wenn wir selbst unsere Feinde lieben können.
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8: Mit Henrik Döster. Guten Tag. Die Berliner Grünen fordern angesichts der aktuellen Hitzewelle Kunstmuseen und Ausstellungshäuser am kommenden Wochenende kostenlos als Kühlorte zu öffnen. Spitzenkandidat Werner Graf kritisierte, dass die Hauptstadt völlig unvorbereitet sei und nicht annähernd ausreichenden Hitzeschutz biete. Da Museen aus konservatorischen Gründen über eine aufwendige Klimaanlage verfügen, könnten sie den Bürgern eine schnelle und unkomplizierte Abkühlung bieten und so aktiv zum Gesundheitsschutz beitragen. Wie ernst die Lage ist, zeigen die Berliner Rettungsstellen. Die Vivantes-Kliniken berichten bereits von den ersten hitzebedingten Einlieferungen. Betroffen sind demnach vor allem ältere Menschen, die unter erheblichem Flüssigkeitsmangel leiden. Aber auch Kinder mussten in den Rettungsstellen wegen Hitzschlägen, Fieberkrämpfen oder starken Kopfschmerzen behandelt werden. Kinderärzte raten dringend dazu, die pralle Mittagssonne zu meiden, im Schatten zu bleiben und intensiv auf Warnzeichen wie eine erhöhte Körpertemperatur zu achten. Zudem steigt am Wochenende die Waldbrandgefahr in der Region massiv an. Für den Ortsteil Berlin-Buch erwartet der Deutsche Wetterdienst am Sonntag die höchste Warnstufe 5. In Marzahn und Tempelhof gilt die hohe Stufe 4. Die Berliner Forsten appellieren eindringlich an alle Waldbesucher, auf Rauchen und jegliches Feuer strikt zu verzichten, da Brände fast immer durch menschliches Fehlverhalten ausgelöst werden. Zwar ist es im Wald derzeit 3 bis 5 Grad kühler als in der Stadt. Das Ökosystem leidet jedoch massiv unter den anhaltenden Dürrejahren der Klimakrise. Auch die Wildtiere benötigen dringend Ruhe und sollten nicht durch freilaufende Hunde gestört werden. Abschließend zum Sport. Der deutsche Eishockeymeister, die Eisbären Berlin, eröffnet die neue DEL-Saison am 17. September mit einem Heimspiel gegen die Straubing Tigers. Wie aus dem neuen Spielplan hervorgeht, warten danach direkt 2 weitere Kracher aus den vergangenen Playoffs. Die Eisbären müssen nacheinander auswärts beim Finalgegner, den Adler Mannheim, und beim Halbfinalkontrahenten in Köln antreten.
9: Dankeschön, Henrik.

0: Ja, bei der WM sind sie manchmal ein bisschen unnütz. Jetzt machen sie aber durchaus Sinn. 34 Grad, die aktuelle Temperatur hier bei uns. Also eine kleine Hydration Break, eine kleine Trinkpause, die macht durchaus Sinn. Gerne einen Schluck Wasser nehmen. Viel, viel trinken auch am Wochenende. Morgen am Samstag Topwerte von 39 Grad. Über 40 Grad erwarten wir dann rekordmäßig am Sonntag. 20 Minuten anstehen in der Hitze auf der AWUS. Dreieck Notetal Richtung Dreieck Funkturm zwischen Rastplatz Parforsheide und Spanischer Allee. Dann Vorsicht auf der A111 Richtung Dreieck Charlottenburg zwischen Tunnelflughafen Tegel und Festplatz steht ein defektes Fahrzeug auf der rechten Spur. Auf dem Stadtring Richtung Treptow noch 20 Minuten zwischen Detmolder Straße und Sachsendamm, ebenso auf dem Stadtring Richtung Wedding zwischen Oberlandstraße und Detmolder Straße. Im Weddingstau auf der Seestraße Richtung Siemensstadt, in Neukölln auf der Hermannstraße Richtung Reuterkiez und Kreuzberg. Die Kreuzbergstraße ist zwischen Katzbachstraße und Mehringdamm in beiden Richtungen wegen einer Veranstaltung noch bis Montag früh gesperrt. Auch rundherum gibt es dichten Verkehr. Und in Köpenick, da ist die Rudolf-Rühl-Allee in Höhe an der Wohlheide nach einem Unfall in beiden Richtungen gesperrt. Und Bruno Mars spielt heute Abend hier bei uns im Olympiastadion. Deshalb kommt es bei der An- und Abreise jetzt zu höherem Verkehrsaufkommen im Westen rund um die Heerstraße, Reichsstraße, Spandauer Damm und Olympische Straße. Das Ganze auch nachher noch zu Abreise. Los geht's in einer Stunde um 18.30 Uhr. Ihnen unterwegs eine gute, vor allem auch sichere Fahrt. Kommen Sie gut an.
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0: Ja, und die Fans von Bruno Mars, die kommen auf seinem Konzert bestimmt ins Schwitzen bei den Temperaturen. Aber auch schon vor dem Konzert gibt es ein echtes Highlight hier bei uns in Berlin. Und zwar einen Pop-Up-Store am Potsdamer Platz mit Bruno Mars. Was es damit auf sich hat? Meine liebe Kollegin Laura ist vor Ort und erzählt uns das gleich mal, was da so geboten wird. Unter anderem nach Tina Turner.

Den Groove können wir brauchen. Olivia Dean, Man I Need. 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

0: OMD, Pandora's Box auf dem 98.2 Radio Paradiso. Und jetzt ist es soweit, heute ist es soweit. Bruno Mars ist endlich wieder hier bei uns in Berlin. Heute am Sonntag und am kommenden Montag spielt er im Olympiastadion und passend dazu hat am Potsdamer Platz für diese Tage jetzt ein exklusiver Pop-Up-Store eröffnet, ein Pop-Up-Fan-Store, kann man sagen. Und der ist wohl auch ziemlich beliebt. Trotz der Hitze, die Schlange ist ziemlich lang. Meine liebe Kollegin Laura ist aber reingekommen. Laura, wie ist es denn im Store vor Ort?
1: Ich muss ein bisschen lauter reden auf jeden Fall. Hier wird im Hintergrund die ganze Zeit auch schon Bruno Mars Musik gespielt. Also man kommt richtig in Stimmung auf das Konzert. Und bei mir ist auch der liebe Frank, der ist extra aus Stuttgart angereist für das Konzert heute. Lieber Frank, worauf freuen Sie sich denn jetzt am meisten auf das Konzert heute?
2: Hauptsächlich die Show. Ich hoffe auf Pyrotechnik ein bisschen. Und bis jetzt spielt er alle meine Favorites von der Setlist her. Deswegen freue ich mich richtig drauf.
1: Ja. Dann drücke ich Ihnen schon mal die Daumen, dass auch die Songs gespielt werden dann. Und wie lange sind Sie denn eigentlich schon Bruno Mars-Fan?
2: Das sind fast 15 Jahre. Aber ja, aber es ist alles gut. Passt. Perfekt.
1: Und Sie sind ja jetzt auch schon kurz in dem Pop-Up-Store drin gewesen. Wird heute gut eingekauft?
2: Auf jeden Fall. Also 2 T-Shirts werden auf jeden Fall und vielleicht noch ein Poster, wenn ich Glück habe.
1: Super, vielen lieben Dank und dann Ihnen auch ganz, ganz viel Spaß beim Konzert. Und für alle Bruno Mars-Fans ist dieser Pop-Up-Store wirklich sehenswert. Was ich daran so toll finde, der Merch, der hat so eine Kooperation mit Hello Kitty. Und auf manchen T-Shirts sieht man denn, wie Hello Kitty mit so einer Figur, die aussieht wie Bruno Mars, zusammen posiert. Das ist wirklich richtig bezaubernd. Und am besten würde ich sagen, selber vorbeischauen. Das geht noch bis zum 30. Juni, also bis nächsten Dienstag, immer täglich von 11 bis 20 Uhr, nur am Sonntag. Da bleibt der Pop-Up-Store denn geschlossen und mein Tipp, ein bisschen Zeit auf jeden Fall denn mitnehmen.
0: Ja, das auf jeden Fall. Danke, Laura. Also am besten den Pop-Up-Store besuchen und dann Bruno Mars im Olympiastadion live erleben. Heute spielt er sein erstes der 3 Konzerte und den Pop-Up-Store, wenn Sie hingehen möchten, den finden Sie

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16: Ich bin Thomas Brockt. Im Prozess um den Tod einer Hamburger Familie nach einer Insektizidvergiftung in einem Hotel in Istanbul sind 4 Angeklagte verurteilt worden. Das Gericht verhängte mehrjährige Haftstrafen. 2 Hotelmitarbeiter wurden freigesprochen.
17: Der Betreiber des Hotels erhielt 13 Jahre und 4 Monate Haft. Der Inhaber der Schädlingsbekämpfungsfirma und sein Sohn wurden zu jeweils 18 Jahren verurteilt. Ein Mitarbeiter zu gut 12 Jahren. Das Gericht wertete den Fall als bewusste, fahrlässige Tötung. Die 4-köpfige Familie aus Hamburg war im November 2025 während eines Istanbul-Urlaubs gestorben. Ein Gutachten führte die Todesfälle später auf ein im Hotel eingesetztes Insektizid zurück. Das Urteil ist noch nicht rechtskräftig. Svenja Huck, Nachrichtenredaktion.
16: Die Zahl der Toten nach den schweren Erdbeben in Venezuela ist nach Angaben der Regierung auf 589 gestiegen. Außerdem seien 2980 Menschen verletzt worden, sagte die geschäftsführende Präsidentin Rodriguez. Inzwischen haben sich die ersten Rettungskräfte aus Deutschland auf den Weg ins Katastrophengebiet gemacht. Vom Flieger Horst Wunsdorf in Niedersachsen hob eine erste Militärmaschine ab. Weitere sollen folgen. An Bord sind neben Soldaten Einsatzkräfte des Technischen Hilfswerks sowie tonnenweise Material und Technik. In Deutschland wird immer seltener geheiratet. Die Zahl der Eheschließungen ist im vergangenen Jahr auf den niedrigsten Stand seit 1950 gefallen. Gleichzeitig gab es etwas mehr Scheidungen als im Jahr zuvor.
4: Knapp 349.000 Paare haben sich 2025 das Ja-Wort gegeben, so wenige wie nie seit Beginn der Statistik. Rund 130.000 Ehen wurden geschieden, das ist ein leichtes Plus gegenüber dem Vorjahr. Insgesamt gehen aber auch die Scheidungszahlen langfristig zurück. Auffällig ist, Ehen werden heute im Schnitt später beendet, nach gut 14 Jahren. Thomas Bleskin, Nachrichtenredaktion.
16: VW will sich vorerst nicht im Detail zu Berichten über verschärfte Sparpläne äußern. Ein Sprecher bestätigte aber auf Anfrage, dass der Konzernvorstand in den vergangenen Monaten intensiv an einem Zukunftsplan für die Neuaufstellung des Unternehmens gearbeitet habe. Das Manager-Magazin hatte berichtet, VW wolle seinen Sparkurs deutlich verschärfen. Bis zu 100.000 Stellen könnten weltweit wegfallen, doppelt so viele wie bislang geplant.
5: Ja, wirklich eine extreme Hitze. Wir kommen aus dem Schwitzen nicht hinaus heute am Freitagabend und erst recht nicht am Wochenende. 39 Grad morgen am Samstag. Sonne und Wolken gibt's im Mix ebenso am Sonntag. Bei dann einem neuen Rekord für uns, neuem Temperaturrekord. Wir erwarten Topwerte von über 40 Grad.
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5: Eine WM-Sternstunde war es nicht, das Spiel gestern Abend Deutschland gegen Ecuador. Aber wie hat es denn das Radio Paradiso-Team so erlebt, das Spiel? Das war auch Thema bei uns heute in der Frühstücksrunde. Willkommen bei Thorsten Wittke. Hören wir gleich nochmal rein. Unter anderem nach der Human League habe ich jetzt mit Human.

ein Fiebertraum, auch diese Temperaturen. Alex Warren, Fever Dream auf wie 98.2 Radio Paradiso. 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Schönen Freitagabend jetzt mit den Four Non Blondes und What's Up?

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1: 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Elena, Laura, Fabi und Nico. Und wir haben zu reden. Und ich bin so froh, dass ihr da seid, weil ich möchte mich mit euch austauschen. 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Was ist da gestern los gewesen gegen Ecuador?
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0: Homosexueller bekannt.
1: Damit auch keine Irritationen hochkommen, liebe Genossinnen und Genossen, ich sag's euch auch und wer es noch nicht gewusst hat, ich bin schwul und das ist auch gut so, liebe Genossinnen und Genossen.
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7: Mit Henrik Düster. Guten Tag. Angesichts der anhaltenden Hitzewelle stellt sich die Berliner Feuerwehr auf ein arbeitsreiches Wochenende ein. Ein Sprecher erklärte, dass man mit einer deutlich erhöhten Anzahl an wärmebedingten Einsätzen rechne. Neben akuten Kreislaufproblemen im Stadtgebiet bereiten den Rettern vor allem potenzielle Unfälle an den überlaufenden Badegewässern Sorgen. Untypisch sei laut Feuerwehr vor allem, dass diese extreme Belastungslage bereits im Juni und nicht erst im Hochsommer auftrete. Um Unfällen vorzubeugen, wurden Verhaltenstipps für das Baden und Grillen veröffentlicht. Auch die Einsatzkräfte selbst müssen sich besonders schützen. Wegen der schweren Schutzkleidung gilt für die Feuerwehrleute eine strikte Erinnerung an erhöhte Trinkmengen. Passend dazu bittet die Stadtverwaltung in Potsdam die Bevölkerung um erhöhte Aufmerksamkeit für obdachlose Mitmenschen. Wer eine nicht ansprechbare Person auf der Straße bemerkt, solle sofort den Rettungsdienst verständigen. Potsdam hat zudem Schutzmaßnahmen hochgefahren. Straßensozialarbeiter verteilen Wasser, Sonnencreme und Kopfbedeckungen. Zudem bietet die Suppenküche der Volkssolidarität Obdachlosen die Möglichkeit, zu duschen und Trinkwasser aufzufüllen. Unterdessen ist der jahrelange juristische Streit um die Berliner S-Bahn endgültig beigelegt. Der unterlegene Zugbauer Alstom verzichtet auf weitere rechtliche Schritte gegen das europaweit größte Vergabeverfahren im Nahverkehr. Damit bleibt der milliardenschwere Groß

0: Prüfauftrag für das Berliner S-Bahn-Netz bei einem Konsortium aus der Deutschen Bahn, Siemens und Stadler. Die Sommerhitze hält die Berliner nicht vom Heiraten ab. Am heutigen Schnapszahldatum, dem 26. Juni 2026, lädt das Standesamt Tempelhof-Schöneberg zu einer langen Nacht der Eheschließungen. 32 Paare geben sich trotz der hohen Temperaturen bis in den Abend hinein das Ja-Wort. Darunter auch ein Feuerwehrmann, der mit seiner Angetrauten standesgemäß durch einen Tunnel aus Feuerwehrschläuchen schritt.
1: Ja, wirklich gut, dass wir heute den ganzen Tag eissatt verlost haben von Gimi Gelato in der Wundstraße in Charlottenburg. Eiscreme ist, glaube ich, eines der Dinge, die wir jetzt brauchen am Wochenende. 39 Grad erwarten wir morgen am Samstag. 41 Grad werden es dann sogar am Sonntag. Wolken, ja, nicht so wirklich in Sicht. Morgen zwischendurch mal ein paar, ebenso am Sonntag. Trotzdem auch viel Sonne und kein Regen, also auch unbedingt an die Blumen mitdenken. Die müssen gegossen werden. Auch am Montag bleibt es noch hochsommerlich im Vergleich zum Sonntag, aber auch deutlich kühler. 30 Grad gibt's am Montag maximal bei einem Mix aus Sonne und Wolken.
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1: Einen wunderschönen Freitagabend, die Kühlpacks ab ins Kühlfach legen, vorbereiten für dieses Wochenende und wir bringen sie gut gelaunt rein. Gleich mit Elton John und jetzt mit Chris Rea.

Mr. Elton John, Oscar prämiert, Can You Feel the Love Tonight aus dem Film König der Löwen. Auf der 98.2 Radio Paradiso, schwungvoll geht's jetzt weiter durch ihren Freitagabend und zwar mit Coldplay und We Pray.

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1: Mit Elena Gassner. Die Berliner Stadtmission braucht aktuell dringend Kleiderspenden für obdachlose Menschen. T-Shirts, Basecaps und Unterwäsche sind da vor allem gesucht. Denn aktuell stehen die Mitarbeitenden in Berlins größter Kleiderkammer vor leeren Regalen. Während im Winter die Spendenbereitschaft ziemlich hoch ist, denken viele Leute jetzt im Sommer nicht an Obdachlose. Diese Sommerflaute, die ist schlimm für die Menschen, die auf der Straße leben. Sie können dann ihre verschwitzte und verschmutzte Kleidung nicht durch saubere und ordentliche Anziehsachen ersetzen und laufen teilweise tagelang in denselben Klamotten durch Berlin. Darum bittet die Stadtmission jetzt, uns alle in den Kleiderschrank zu schauen. Wer hat für Männer saubere und intakte T-Shirts, eng anliegende Boxershorts, Socken, Hosen und Kopfbedeckungen wie zum Beispiel Basecaps übrig? Für Frauen werden im Moment neben T-Shirts vor allem lange Röcke, Unterhosen, BHs, Leggings und Socken nachgefragt. Außerdem werden für weibliche und für männliche Gäste Schuhe und Sneaker gebraucht. Alles gut erhalten und sauber. Das können Sie dann gerne täglich in den Kleidercontainern der Stadtmission abgeben. Und zwar in der Lehrter Straße 68 in Moabit. Und jetzt gucken wir mal nach Spandau. Wie kann die Ortsmitte rund um den U-Bahnhof Siemensstadt attraktiver, lebendiger und einladender gestaltet werden? Mit dieser Frage beschäftigt sich eine Bürgerinitiative, die von Kirche Kiez Kultur initiiert wurde. Das ist eine Gruppe der evangelischen Kirchengemeinde Siemensstadt. Alle Interessierten sind eingeladen, sich an der Diskussion über die Zukunft der Siemensstädter Ortsmitte zu beteiligen. Und zwar am Freitag, dem 10. Juli um 18 Uhr im Gemeindehaus der Kirchengemeinde Siemensstadt. Das finden Sie im Schuckertdamm 336. Da werden die Ergebnisse der Bürgerbefragung vorgestellt und es werden weitere Ideen und Anliegen gesammelt, die in den weiteren Dialog mit dem Bezirksamt Spandau einfließen sollen. 10. Juli, 18 Uhr im Gemeindehaus der Kirchengemeinde Siemensstadt.

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12: Ich bin Thomas Brockt. Nach dem schweren Erdbeben in Venezuela ist die Zahl der Todesopfer auf 589 gestiegen. Fast 3000 Menschen wurden verletzt. Zehntausende werden weiter unter den Trümmern vermutet. Internationale Rettungsteams sind inzwischen auf dem Weg oder bereits im Katastrophengebiet.
13: Den Helfern läuft die Zeit davon. Die Chancen, verschüttete Leben zu finden, sinken nach rund 72 Stunden deutlich. Viele Angehörige suchen noch immer mit bloßen Händen nach Vermissten. Unterstützung kommt unter anderem aus Europa, den USA und mehreren lateinamerikanischen Ländern. Aus Deutschland sind Teams des Technischen Hilfswerks und der Luftwaffe auf dem Weg ins Katastrophengebiet. Hoffnung machen immer wieder einzelne Berichte über Überlebende, die aus den Trümmern gerettet werden. Thomas Bleskin, Nachrichtenredaktion.
12: Das Landgericht Magdeburg hat gegen den Todesfahrer vom Weihnachtsmarkt wegen des Anschlags von 2024 mit 6 Toten die Höchststrafe verhängt. Es verurteilte den Angeklagten aus Saudi-Arabien unter anderem wegen Mordes zu lebenslanger Haft und stellte die besondere Schwere der Schuld fest. Eine Anordnung der Sicherungsverwahrung bleibt vorbehalten. Das Urteil ist noch nicht rechtskräftig. Im Prozess um den Tod einer Hamburger Familie nach einer Insektizidvergiftung in einem Hotel in Istanbul sind 4 Angeklagte verurteilt worden. Das Gericht verhängte mehrjährige Haftstrafen. 2 Hotelmitarbeiter wurden freigesprochen.
14: Der Betreiber des Hotels erhielt 13 Jahre und 4 Monate Haft. Der Inhaber der Schädlingsbekämpfungsfirma und sein Sohn wurden zu jeweils 18 Jahren verurteilt, ein Mitarbeiter zu gut 12 Jahren. Das Gericht wertete den Fall als bewusste, fahrlässige Tötung. Die vierköpfige Familie aus Hamburg war im November 2025 während eines Istanbul-Urlaubs gestorben. Ein Gutachten führte die Todesfälle später auf ein im Hotel eingesetztes Insektizid zurück. Svenja Huck, Nachrichtenredaktion.
12: Der Deutsche Wetterdienst hat nach vorläufigen Angaben mit 41,3 Grad die höchste Temperatur registriert, die jemals in Deutschland gemessen wurde. Gemessen wurde der Wert um 17 Uhr in Saarbrücken-Burbach im Saarland. Der Hitzerekord für Deutschland hatte bisher bei 41,2 Grad gelegen, gemessen im Juli 2019 in Tönisforst und Duisburg-Gebarl in Nordrhein-Westfalen.
15: Ja, wirklich eine extreme Hitze. Wir kommen aus dem Schwitzen nicht hinaus heute am Freitagabend und erst recht nicht am Wochenende. 39 Grad morgen am Samstag. Sonne und Wolken gibt es im Mix ebenso am Sonntag. Bei dann einem neuen Rekord für uns, neuem Temperaturrekord. Wir erwarten Topwerte von über 40 Grad.
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15: Ja, trotz der Niederlage gestern Abend stehen wir ja schon fest als Gruppensieger und dementsprechend auch im 16. Finale bei der Fußball-WM. Und deswegen haben wir heute früh nochmal einen schön rausgehauen für Sie. Und zwar einen 100-Euro Einkaufsgutschein für das Edeka Center Graz. Und wer sich darüber richtig gefreut hat, da hören wir hier gleich nochmal rein.

Teddy Swims, Lose Control. Auf wem macht man sich zu Radio Paradiso? Groovig, entspannt und gut gelaunt. Durch Ihren Freitagabend, schön, dass Sie bei uns sind. Mit bei Ihnen im Ohr jetzt Lean Rhymes, How Do I Live?

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1: Hallo, guten Morgen, Thorsten Wittke hier von Radio Paradiso. Hier ist der Hitzereport am frühen Freitagmorgen. Jenny, wie geht's Ihnen? Wie heiß ist Ihnen jetzt schon am frühen Morgen?
2: Oh, sehr heiß.
1: Was tun Sie dagegen?
2: Oh, aktuell nichts. Ich mache gerade die Kinder für die Schule und für die Kita fertig.
1: Oh ja, das ist natürlich auch, wie sorgen Sie denn für die vor? Geben Sie denen genug Wasser mit? Äpfel, Bananen sind wahrscheinlich schon zu schwer bei dieser Hitze. Wie alt sind die? Haben die Hitze frei? Erzählen Sie mal.
2: Also ausreichend trinken auf jeden Fall. Mhm. Obst, Gemüse auch, weil es ist irgendwie die beste Alternative jetzt bei der Hitze.
1: Ja.
2: Und ja, in der Hort und in der Kita-Betreuung haben sie Planschzeiten.
1: Ah, das ist
2: deswegen haben sie dann auch noch Schwimmsachen dabei, dass sie halt ja da ein bisschen mit Wasser planschen können, um sich abzukühlen.
1: Und ja.
2: Ja, genau.
1: So das schlage halt ich auch für Kids viele auf. Andere Unternehmen vor, Planschzeiten einzurichten. Planschzeiten sind die neuen Trinkpausen, finde ich. Also Planschzeiten total super.
2: Toll.
1: Und ich möchte Ihnen eine Freude machen. Sie gewinnen den 100-Euro-Gutschein für das Edeka Center Graz. Herzlichen Glückwunsch.
2: Oh, mega. Vielen Dank. Da freue ich mich. Da kann ich mich mit Drinks und Snacks eindecken fürs Spiel.
1: Und ganz viel Wassereis für die Platschzeiten, ja?
2: Genau, richtig.
1: Zu Hause. Herzlichen Glückwunsch.
2: Dankeschön.
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0: der Paradiso-Kommentar von Günter Mahler. Mahler meint:
1: Ich muss ewig lang durchs seichte Wasser warten, bis ich die ersten Schwimmzüge machen kann. Gefühlt fehlt dem Bodensee 1 Meter Wasserstand. Ich lese nach, heute ist der Pegel genau 1,01 Meter unter Normalnull. Ich suche mir einen Steg, um wieder aus dem Wasser zu kommen. Die Leiter endet nicht im Wasser, sondern in der Luft. Auf dem Steg, es ist der Privatsteg eines Hotels, treffe ich eine

0: Letzte Generation, alles Versuche der NGOs, etwas zu bewegen. Die Grünen abgestraft wegen dem sogenannten Heizungsgesetz von Robert Habeck. Im Augenblick erlebe ich überwiegend Resignation. Bei jungen und bei alten Leuten. Und 40 Grad Hitze im Juni. Egal, gestern war das letzte Gruppenspiel der Nationalmannschaft und wir sind eine Runde weiter. Wir haben das ausgiebig gefeiert. Man muss Prioritäten setzen. Gleichzeitig läuft die Urabstimmung bei meiner Partei, bei den Grünen. Nein, ich werde mich den Resignierten nicht anschließen. Ich habe das nie getan und ich werde es bis an mein Lebensende nicht tun. Nicht, weil ich ein Gutmensch bin und mein Gewissen beruhigen will, sondern weil ich nicht anders leben kann. Nach mir die Sintflut ist eben eine Scheiß-Lebenseinstellung.
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10: Mit Henrik Döster. Guten Abend. Berlin steht ein historisch heißes Wochenende bevor. Der Deutsche Wetterdienst warnt vor wolkenlosem Himmel, kaum Wind und extremen Höchstwerten von bis zu 41 Grad. Das Bundesamt für Bevölkerungsschutz hat eine Unwetterwarnung herausgegeben und warnt vor extremer Wärmebelastung. Da es vor allem im dicht bebauten Stadtgebiet nachts kaum abkühlt, wird der Bevölkerung geraten, die Hitze zu meiden, ausreichend zu trinken und Innenräume kühl zu halten. Zudem steigt die Waldbrandgefahr drastisch. Für Sonntag wird in Berlin-Buch die höchste Warnstufe 5 von 5 erwartet. Die Berliner Forsten weisen darauf hin, dass es im Wald zwar 3 bis 5 Grad kühler ist, mahnen aber wegen menschlicher Fehlverhalten zur absoluten Vorsicht. Die Berliner Bäderbetriebe rechnen am Wochenende mit bis zu 100.000 Besuchern. Um lange Warteschlangen zu vermeiden, wird dringend empfohlen, Tickets vorab online zu sichern. Die Berliner Feuerwehr bereitet sich derweil auf einen Ausnahmezustand vor. Es wird mit einer stark erhöhten Zahl von Einsätzen wegen Kreislaufproblemen und Badeunfällen gerechnet. Auch Ärzte der Vivantes-Kliniken schlagen Alarm und warnen, dass Kleinkinder besonders schnell überhitzen. Um das Gedränge in den Zügen zu entlasten, lässt die BVG ihre U-Bahnen auch in den Abendstunden mit maximaler Wagenanzahl fahren. Einschränkungen gibt es hingegen beim Tourismus. Die preußischen Schlösser sowie die Fähre zur Pfaueninsel schließen am Wochenende bereits

0: Um 13 Uhr, eine absolute Ausnahme im Kulturbetrieb. Erleichterung gibt es für die Besucher der Philharmoniker in der Waldbühne. Hier wurde die traditionelle Kleiderordnung gelockert und die Mitnahme von Getränken ist ausnahmsweise erlaubt. Angesichts der Lage fordern die Berliner Grünen, die stark klimatisierten Kunstmuseen am Wochenende als kostenlose Kühlorte für alle Bürger zu öffnen.
1: Ja, wirklich gut, dass wir heute den ganzen Tag eissatt verlost haben von Gimi Gelato in der Wundstraße in Charlottenburg. Eiscreme ist, glaube ich, eines der Dinge, die wir jetzt brauchen am Wochenende. 39 Grad erwarten wir morgen am Samstag. 41 Grad werden es dann sogar am Sonntag. Wolken, ja, nicht so wirklich in Sicht. Morgen zwischendurch mal ein paar, ebenso am Sonntag. Trotzdem auch viel Sonne und kein Regen, also auch unbedingt an die Blumen mitdenken. Die müssen gegossen werden. Auch am Montag bleibt es noch hochsommerlich im Vergleich zum Sonntag, aber auch deutlich kühler. 30 Grad gibt es am Montag maximal bei einem Mix aus Sonne und Wolken.
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1: An diese extreme Hitze, die hält auch noch mal ganz neue Gefahren bereit, vor allem für Autofahrer und Motorradfahrer, sogenannte Blow-ups auf der Autobahn, die können richtig gefährlich werden. Und was das denn genau ist, wie die entstehen und worauf wir achten sollten, darüber sprechen wir gleich, unter anderem nach Cock Robin, die habe ich jetzt, When Your Heart Is Weak.

0: Das ist schon jetzt wirklich an der oberen Grenze, aber die Hitzewelle, die geht jetzt erst, Achtung Wortwitz, in die heiße Phase mit Rekordtemperaturen für uns hier am Wochenende. Sehr nach 90 Grad die Paradiso, das gerade Rod Stewart, Rhythm of My Heart. Also da sollten vor allem Autofahrerinnen und Autofahrer besonders vorsichtig sein, denn bei großer Hitze, da kann es auf den Straßen zu gefährlichen Hitzeschäden kommen, etwa durch sogenannte Blow-Ups auf der Autobahn. Was das genau ist und worauf man achten muss, das erklärt jetzt mein lieber Kollege Ronny Thorau. Ronny, was genau passiert denn bei Blow-Ups? Das steht ja Englisch für Aufwölben, aber nicht alle Fahrbahnen wölben sich ja bei Hitze plötzlich auf, oder?
1: Ja, genau, sonst hätten wir ja bei Hitze komplettes Chaos. Das Problem tritt zum Glück in der Regel nur bei Betonautobahnen auf und auch nur bei älteren, die noch eine geringe Dicke haben oder bei mehrfach reparierten Autobahnabschnitten. Weil Beton kann sich bei Hitze nicht so verformen, sondern platzt dann an diesen Stellen manchmal auf. Neuerer Beton, der ist dicker und Asphalt hat das Problem meist gar nicht. An besonders gefährdeten Stellen gelten meistens auch Tempolimits, die man dann eben unbedingt einhalten sollte, und mehr Abstand zum Vordermann und Augen immer auf die Straße ist dann besonders wichtig. Insbesondere auch für Motorradfahrende, denen durch Blow-Ups besonders schlimme Unfälle drohen.
0: Ja, ganz gefährlich. Unbedingt vorsichtig sein. Und wie sieht es da auch mit den Reifen aus? Weil angeblich können ja auch die Reifen bei so einer großen Hitze schon schneller platzen.
1: Ja, das stimmt auch deshalb, weil sich Straßen ja durch Dauerhitze und Dauersonnenbestrahlung immer mehr aufheizen. Auf bis zu 60 Grad, warnt der ADAC. Und wer schnell fährt, der erhitzt seine Reifen da sogar Richtung 100 Grad. Das wird vor allem dann zum Risiko, wenn der Reifendruck zu niedrig ist. Also unbedingt Reifen gut aufpumpen. Der ADAC rät mindestens 0,2 Bar mehr als vom Autohersteller empfohlen.
0: Wichtige, wichtige Infos. Dankeschön, Ronny. Also diese extreme Hitze, die fordert nochmal ganz neue Maßnahmen und bringt Gefahren, auf die wir weiter unbedingt achten sollten. Zum Beispiel Blow-Ups auf den Straßen. Kommen Sie möglichst gut runtergekühlt jetzt durch den Freitagabend und dann auch durch das anstehende Wochenende.

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11: Ich bin Thomas Brockt. Deutschland hat einen neuen Hitzerekord. Der Deutsche Wetterdienst registrierte nach vorläufigen Angaben am Nachmittag 41,3 Grad. Gemessen wurde der Wert in Saarbrücken-Burbach im Saarland.
12: Der bisherige Rekord hierzulande lag bei 41,2 Grad, gemessen 2019 an zwei Messstationen in Nordrhein-Westfalen. Allerdings Ende Juli, nicht wie jetzt schon im Juni. Experten sagen, extreme Wetterlagen wie die aktuelle Hitzewelle sind wegen der Klimakrise bei uns häufiger geworden. Die Statistik des Deutschen Wetterdienstes zeigt, dass die durchschnittliche Anzahl der Tage mit Temperaturen über 30 Grad in den vergangenen Jahren in Deutschland zugenommen hat. Thomas Bleskin, Nachrichtenredaktion.
11: Die Zahl der Toten nach den schweren Erdbeben in Venezuela ist nach Angaben der Regierung auf 589 gestiegen. Außerdem seien 2980 Menschen verletzt worden, sagte die geschäftsführende Präsidentin Rodriguez. Inzwischen haben sich die ersten Rettungskräfte aus Deutschland auf den Weg ins Katastrophengebiet gemacht. Vom Flieger Horst Wunsdorf in Niedersachsen hob eine erste Militärmaschine ab. Weitere sollen folgen. Das Landgericht Magdeburg hat gegen den Todesfahrer vom Weihnachtsmarkt wegen des Anschlags von 2024 die Höchststrafe verhängt. Es verurteilte den Angeklagten unter anderem wegen Mordes zu lebenslanger Haft und stellte die besondere Schwere der Schuld fest. Eine Anordnung der Sicherungsverwahrung bleibt vorbehalten.
13: Der Angeklagte verfolgt das Urteil gegen ihn regungslos. Hören kann er es in der Glaskabine, in der er sitzt, erst als der Richter das Urteil ein zweites Mal verliest. Es gab technische Probleme. Das Gericht bescheinigt dem 51-Jährigen eine große Gefährlichkeit. Und es ist sehr wahrscheinlich, dass er den Rest seines Lebens im Gefängnis bzw. Maßregelvollzug verbringen wird. Beim Anschlag kurz vor Weihnachten 2024 waren ein 9-Jähriger und 5 Frauen ums Leben gekommen. Hunderte Menschen wurden verletzt. Lea Matschulat, Nachrichtenredaktion.
11: US-Präsident Trump droht europäischen Ländern mit neuen Zöllen in Höhe von 100%, sollten sie Digitalsteuern beschließen. Die Zölle würden an die Stelle vereinbarter Zollabkommen treten, schrieb Trump auf der Plattform Truth Social. Die neuen Zölle würden auf sämtliche Waren erhoben, die in die USA exportiert werden. Trump begründete das damit, dass einige Länder kurz davor seien, Digitalabgaben zu beschließen, die amerikanische Konzerne treffen würden.
2: Ein rekordverdächtiges Wochenende steht Ihnen bevor, aber ich weiß nicht, ob man das unbedingt feiern sollte. Am Samstagmorgen mit Topwerten bis zu 39 Grad. Und dazu gibt es Sonne und Wolken im Wechsel. Das gleiche gibt es dann auch nochmal am Sonntag, dort bloß mit 40 Grad als Tageshöchstwert. Hier und da könnten gelegentlich leichte Schauer runterkommen, aber ob die für Abkühlung sorgen, ist eine andere Frage. Wahrscheinlich dann eher der Montag daraufhin. Da sind es nur noch 29 Grad und abermals Sonne und Wolken im Wechsel.

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0: 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Die größten Worte der Menschheitsgeschichte. Der amerikanische Außenminister George C. Marshall gibt 2 Jahre nach dem Ende des Zweiten Weltkriegs die entscheidenden Anstöße für die Entwicklung des Marshallplans. Eine Grundlage für die wirtschaftliche Entwicklung Europas.
1: Unsere Politik richtet sich nicht gegen einen Staat oder eine Ideologie, sondern gegen Hunger, Armut, Verzweiflung und Chaos. Unser Ziel sollte der Wiederaufbau einer funktionierenden Weltwirtschaft sein. Das ist die Voraussetzung für politische und soziale Verhältnisse, in denen freie Institutionen existieren können. Mit Weitsicht und der Bereitschaft unseres Volkes, sich der ungeheuren Verantwortung zu stellen, die die Geschichte auf unser Land geladen hat, können und wollen wir diese Schwierigkeiten bewältigen.
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11: Ich bin Thomas Brockt. Der Deutsche Wetterdienst hat nach vorläufigen Angaben mit 41,3 Grad die höchste Temperatur registriert, die jemals in Deutschland gemessen wurde. Der Wert wurde um 17 Uhr in Saarbrücken gemessen. Der Hitzerekord für Deutschland hatte bisher bei 41,2 Grad gelegen, gemessen im Juli 2019 in Nordrhein-Westfalen. Und auch der neue Rekord könnte schnell überholt sein, denn am Wochenende soll es noch etwas heißer werden. US-Präsident Trump droht europäischen Ländern mit neuen Strafzöllen. Betroffen wären Staaten, die eine Digitalsteuer für große Internetkonzerne einführen. Die angekündigten Zölle würden 100% betragen.
12: Trump ist wieder in seinem Element. Zolldrohungen sind ein beliebtes Mittel des Republikaners, um Druck aufzubauen, auch wenn er sie oftmals gar nicht in die Tat umsetzt. Genaue Länder nannte er nicht, aber Pläne, große amerikanische Konzerne mit Digitalabgaben zu belegen, gab es auch schon in Deutschland. Trump will die Tech-Konzerne in den USA schützen, eine wichtige Stütze der amerikanischen Wirtschaft. Aus Washington, Anna Ringle.
11: Der VW-Konzern will einem Medienbericht zufolge seinen Sparkurs deutlich verschärfen. Bis zu 100.000 Stellen könnten weltweit wegfallen, doppelt so viele wie bislang geplant, berichtet das Manager-Magazin unter Berufung auf Insider. 4 Werken in Deutschland drohe die Schließung.
13: Betroffen sind dem Bericht zufolge die VW-Werke in Hannover, Zwickau und Emden sowie der Audi-Standort in Neckarsulm. Wann das genau passieren soll, geht aus dem Bericht nicht hervor. Die Rede ist von mittelfristig. Dabei gilt bis mindestens 2030 an den deutschen Konzernstandorten eine Beschäftigungssicherung. Volkswagen hatte bereits angekündigt, 50.000 Stellen zu streichen. Nun könnten es doppelt so viele werden. Fiona Reinhardt, Nachrichtenredaktion.
11: Nach den Erdbeben in Venezuela steigt die Zahl der Opfer weiter an. Am zweiten Tag nach der Katastrophe liegt die offizielle Zahl der Toten bei 920. Außerdem seien 3.300 Menschen verletzt worden, teilte der Präsident der Nationalversammlung Rodriguez mit. Viele Menschen werden noch unter den Trümmern vermutet. Inzwischen läuft die internationale Hilfe an, die in dem verarmten südamerikanischen Land dringend benötigt wird. Vom Fliegerhorst Wunsdorf in Niedersachsen machten sich auch erste deutsche Rettungskräfte auf den Weg.
8: Sie haben es ins Wochenende geschafft, doch da brauchen Sie auf jeden Fall richtiges Durchhaltevermögen oder zumindest einen guten Plan, wie Sie cool bleiben, denn warm wird es definitiv morgen am Samstag mit Topwerten bis zu 39 Grad. Ich weiß gar nicht, wann es das schon mal gab und vor allem nicht das Wetter am Sonntag, 40 Grad maximal. Dazu gibt es dann an beiden Tagen einige Sonnenstunden und ein paar Wolkenfelder. Am Sonntag selbst sind dann noch leichte Schauer möglich und am Montag geht es dann nur noch mit 29 Grad weiter. Auch hier wird die Sonne nicht zu kurz kommen. Einige Wolkenfelder sind ebenfalls zu erkennen.

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1: Hallo, guten Morgen, Thorsten Wittke hier von Radio Paradiso. Hier ist der Hitzereport am frühen Freitagmorgen. Jenny, wie geht's Ihnen? Wie heiß ist Ihnen jetzt schon am frühen Morgen?
2: Oh, sehr heiß.
1: Was tun Sie dagegen?
2: Oh, aktuell nichts. Ich mache gerade die Kinder für die Schule und für die Kita fertig.
1: Oh ja, das ist natürlich auch, wie sorgen Sie denn für die vor? Geben Sie denen genug Wasser mit? Äpfel, Bananen sind wahrscheinlich schon zu schwer bei dieser Hitze. Wie alt sind die? Haben die Hitze frei? Erzählen Sie mal.
2: Also ausreichend trinken auf jeden Fall. Obst, Gemüse auch, weil es ist irgendwie die beste Alternative jetzt bei der Hitze.
1: Ja.
2: Und ja, in der Hort und in der Kita-Betreuung haben sie Planschzeiten.
1: Ah, das ist
2: deswegen haben sie dann auch noch Schwimmsachen dabei, dass sie halt ja da ein bisschen mit Wasser planschen können, um sich abzukühlen.
1: Und
2: ja, genau.
1: So das schlage halt ich auch für viele andere Unternehmen vor, Planschzeiten einzurichten. Planschzeiten sind die neuen Trinkpausen, finde ich. Also Planschzeiten total super.
2: Toll.
1: Und ich möchte Ihnen eine Freude machen. Sie gewinnen den 100-Euro-Gutschein für das Edeka Center Graz. Herzlichen Glückwunsch.
2: Oh, mega. Vielen Dank. Da freue ich mich. Da kann ich mich mit Drinks und Snacks eindecken fürs Spiel.
1: Und ganz viel Wassereis für die Platschzeiten, ja?
2: Genau, richtig.
1: Zu Hause. Herzlichen Glückwunsch.
2: Dankeschön.
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1: Mögest du Ruhe finden, wenn der Tag sich neigt und deine Gedanken noch einmal die Orte aufsuchen, an denen du heute warst. Gott sei mit dir. Ihnen eine ruhige Nacht.

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5: Ich bin Thomas Brockt. Der Deutsche Wetterdienst hat nach vorläufigen Angaben mit 41,3 Grad die höchste Temperatur registriert, die jemals in Deutschland gemessen wurde. Der Wert wurde um 17 Uhr in Saarbrücken gemessen. Der Hitzerekord für Deutschland hatte bisher bei 41,2 Grad gelegen, gemessen im Juli 2019 in Nordrhein-Westfalen. Und auch der neue Rekord könnte schnell überholt sein, denn am Wochenende soll es noch etwas heißer werden. US-Präsident Trump droht europäischen Ländern mit neuen Strafzöllen. Betroffen wären Staaten, die eine Digitalsteuer für große Internetkonzerne einführen. Die angekündigten Zölle würden 100% betragen.
6: Trump ist wieder in seinem Element. Zolldrohungen sind ein beliebtes Mittel des Republikaners, um Druck aufzubauen, auch wenn er sie oftmals gar nicht in die Tat umsetzt. Genaue Länder nannte er nicht, aber Pläne, große amerikanische Konzerne mit Digitalabgaben zu belegen, gab es auch schon in Deutschland. Trump will die Tech-Konzerne in den USA schützen, eine wichtige Stütze der amerikanischen Wirtschaft. Aus Washington, Anna Ringle.
5: Der VW-Konzern will einem Medienbericht zufolge seinen Sparkurs deutlich verschärfen. Bis zu 100.000 Stellen könnten weltweit wegfallen, doppelt so viele wie bislang geplant, berichtet das Manager-Magazin unter Berufung auf Insider. 4 Werken in Deutschland drohe die Schließung.
7: Betroffen sind dem Bericht zufolge die VW-Werke in Hannover, Zwickau und Emden sowie der Audi-Standort in Neckarsulm. Wann das genau passieren soll, geht aus dem Bericht nicht hervor. Die Rede ist von mittelfristig. Dabei gilt bis mindestens 2030 an den deutschen Konzernstandorten eine Beschäftigungssicherung. Volkswagen hatte bereits angekündigt, 50.000 Stellen zu streichen. Nun könnten es doppelt so viele werden. Fiona Reinhardt, Nachrichtenredaktion.
5: Nach den Erdbeben in Venezuela steigt die Zahl der Opfer weiter an. Am zweiten Tag nach der Katastrophe liegt die offizielle Zahl der Toten bei 920. Außerdem seien 3.300 Menschen verletzt worden, teilte der Präsident der Nationalversammlung Rodriguez mit. Viele Menschen werden noch unter den Trümmern vermutet. Inzwischen läuft die internationale Hilfe an, die in dem verarmten südamerikanischen Land dringend benötigt wird. Vom Fliegerhorst Wunsdorf in Niedersachsen machten sich auch erste deutsche Rettungskräfte auf den Weg.
8: Ein rekordverdächtiges Wochenende steht Ihnen bevor, aber ich weiß nicht, ob man das unbedingt feiern sollte. Am Samstagmorgen mit Topwerten bis zu 39 Grad und dazu gibt es Sonne und Wolken im Wechsel. Das gleiche gibt es dann auch nochmal am Sonntag, dort bloß mit 40 Grad als Tageshöchstwert. Hier und da könnten gelegentlich leichte Schauer runterkommen, aber ob die für Abkühlung sorgen, ist eine andere Frage. Wahrscheinlich dann eher der Montag darauf hin, da sind es nur noch 29 Grad und abermals Sonne und Wolken im Wechsel.

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1: Immanuel Kant. Vier Worte.
2: Ich habe in meinem Leben viele kluge und gute Bücher gelesen.

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1: Ich bin Dirk Zeitler. Deutschland hatte einen neuen Hitzerekord. Der Deutsche Wetterdienst registrierte nach vorläufigen Angaben am Nachmittag 41,3 Grad. Gemessen wurde der Wert in Saarbrücken-Burbach im Saarland.
2: Der bisherige Rekord hierzulande lag bei 41,2 Grad, gemessen 2019 an zwei Messstationen in Nordrhein-Westfalen. Allerdings Ende Juli, nicht wie jetzt schon im Juni. Experten sagen, extreme Wetterlagen wie die aktuelle Hitzewelle sind wegen der Klimakrise bei uns häufiger geworden. Die Statistik des Deutschen Wetterdienstes zeigt, dass die durchschnittliche Anzahl der Tage mit Temperaturen über 30 Grad in den vergangenen Jahren in Deutschland zugenommen hat. Thomas Bleskin, Nachrichtenredaktion.
1: Nach dem Erdbeben in Venezuela steigt die Zahl der Opfer, während die Angehörigen von Vermissten fieberhaft nach ihnen unter den Trümmern und übers Internet suchen. Am zweiten Tag nach der Katastrophe liegt die offizielle Zahl der Toten bei 920. Inzwischen läuft internationale Hilfe an, die in dem verarmten südamerikanischen Land dringend benötigt wird. Auch erste deutsche Rettungskräfte machten sich auf den Weg. Im Prozess um den Tod einer Hamburger Familie nach einer Insektizidvergiftung in einem Hotel in Istanbul sind vier Angeklagte verurteilt worden. Das Gericht verhängte mehrjährige Haftstrafen.
3: Der Betreiber des Hotels erhielt 13 Jahre und 4 Monate Haft. Der Inhaber der Schädlingsbekämpfungsfirma und sein Sohn wurden zu jeweils 18 Jahren verurteilt, ein Mitarbeiter zu gut 12 Jahren. Das Gericht wertete den Fall als bewusste fahrlässige Tötung. Die vierköpfige Familie aus Hamburg war im November 2025 während eines Istanbul-Urlaubs gestorben. Ein Gutachten führte die Todesfälle später auf ein im Hotel eingesetztes Insektizid zurück. Das Urteil ist noch nicht rechtskräftig. Svenja Huck, Nachrichtenredaktion. Svenja Huck, Antenne Thüringen, Nachrichtenredaktion.
1: US-Präsident Trump droht europäischen Ländern mit neuen Zöllen in Höhe von 100%, sollten sie Digitalsteuern beschließen. Die Zölle würden an die Stelle vereinbarter Zollabkommen treten, schrieb Trump. Sie würden auf sämtliche Waren erhoben, die in die USA exportiert werden.
4: Sie haben es ins Wochenende geschafft, doch da brauchen Sie auf jeden Fall richtiges Durchhaltevermögen oder zumindest einen guten Plan, wie Sie cool bleiben, denn warm wird es definitiv morgen am Samstag mit Topwerten bis zu 39 Grad. Ich weiß gar nicht, wann es das schon mal gab und vor allem nicht das Wetter am Sonntag, 40 Grad maximal. Dazu gibt es dann an beiden Tagen einige Sonnenstunden und ein paar Wolkenfelder. Am Sonntag selbst sind dann noch leichte Schauer möglich und am Montag geht es dann nur noch mit 29 Grad weiter. Auch hier wird die Sonne nicht zu kurz kommen. Einige Wolkenfelder sind ebenfalls zu erkennen.

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1: Hallo, guten Morgen. Thorsten Wittke hier von Radio Paradiso. Hier ist der Hitzereport am frühen Freitagmorgen. Jenny, wie geht's Ihnen? Wie heiß ist Ihnen jetzt schon am frühen Morgen?
2: Oh, sehr heiß.
1: Was tun Sie dagegen?
2: Oh, aktuell nichts. Ich mache gerade die Kinder für die Schule und für die Kita fertig.
1: Oh ja, das ist natürlich auch, wie sorgen Sie denn für die vor? Geben Sie denen genug Wasser mit Äpfel? Bananen sind wahrscheinlich schon zu schwer bei dieser Hitze. Wie alt sind die? Haben die Hitze frei? Erzählen Sie mal.
2: Also ausreichend trinken wir auf jeden Fall. Mhm. Obst, Gemüse auch, weil es ist irgendwie die beste Alternative jetzt bei der Hitze.
1: Ja.
2: Und ja, in der Hort und in der Kita-Betreuung haben sie Planschzeiten.
1: Ah, das ist gut.
2: Deswegen haben sie dann auch noch Schwimmsachen dabei, dass sie halt ja da ein bisschen mit Wasser planschen können, um sich abzukühlen.
1: Und ja.
2: Ja, genau.
1: So das schlage halt ich auch für viele andere Unternehmen vor, Planschzeiten einzurichten. Planschzeiten sind die neuen Trinkpausen, finde ich. Also Planschzeiten total super.
2: Toll.
1: Und ich möchte Ihnen eine Freude machen. Sie gewinnen den 100-Euro-Gutschein für das Edeka Center Graz. Herzlichen Glückwunsch.
2: 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Vielen Dank. Da freue ich mich. Da kann ich mich mit Drinks und Snacks eindecken fürs Spiel.
1: Und ganz viel Wassereis für die Platschzeiten, ja?
2: Genau, richtig.
1: Bei Ihnen zu Hause. Herzlichen Glückwunsch.
2: Dankeschön.
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0: 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Die größten Worte der Menschheitsgeschichte. Der Indianerhäuptling Seattle kann die Vertreibung nordamerikanischer Indianerstämme nicht abwenden. Dennoch prägt seine Rede aus dem Jahr 1855 die ökologische Bewegung des 20. Jahrhunderts.
1: Jeder Teil dieser Erde ist meinem Volk heilig. Denn die Erde ist des roten Mannes Mutter. Wir wissen, dass der weiße Mann unsere Art nicht versteht. Er behandelt seine Mutter, die Erde, und seinen Bruder, den Himmel, wie Dinge zum Kaufen und Plündern, zum Verkaufen wie Schafe oder glänzende Perlen. Sein Hunger wird die Erde verschlingen und nichts zurücklassen als eine Wüste. Die Erde ist unsere Mutter. Was die Erde befällt, befällt auch die Söhne der Erde. Denn das wissen wir. Die Erde gehört nicht den Menschen. Der Mensch gehört zur Erde. Alles ist miteinander verbunden. Die Erde verletzen heißt ihren Schöpfer.

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1: Ich bin Dirk Zeitler. Deutschland hatte einen neuen Hitzerekord. Der Deutsche Wetterdienst registrierte nach vorläufigen Angaben am Nachmittag 41,3 Grad. Gemessen wurde der Wert in Saarbrücken-Burbach im Saarland.
2: Der bisherige Rekord hierzulande lag bei 41,2 Grad, gemessen 2019 an zwei Messstationen in Nordrhein-Westfalen. Allerdings Ende Juli, nicht wie jetzt schon im Juni. Experten sagen, extreme Wetterlagen wie die aktuelle Hitzewelle sind wegen der Klimakrise bei uns häufiger geworden. Die Statistik des Deutschen Wetterdienstes zeigt, dass die durchschnittliche Anzahl der Tage mit Temperaturen über 30 Grad in den vergangenen Jahren in Deutschland zugenommen hat. Thomas Bleskin, Nachrichtenredaktion.
1: Nach dem Erdbeben in Venezuela steigt die Zahl der Opfer, während die Angehörigen von Vermissten fieberhaft nach ihnen unter den Trümmern und übers Internet suchen. Am zweiten Tag nach der Katastrophe liegt die offizielle Zahl der Toten bei 920. Inzwischen läuft internationale Hilfe an, die in dem verarmten südamerikanischen Land dringend benötigt wird. Auch erste deutsche Rettungskräfte machten sich auf den Weg. US-Präsident Trump droht europäischen Ländern mit neuen Strafzöllen. Betroffen wären Staaten, die eine Digitalsteuer für große Internetkonzerne einführen. Die angekündigten Zölle würden 100% betragen.
3: Trump ist wieder in seinem Element. Zolldrohungen sind ein beliebtes Mittel des Republikaners, um Druck aufzubauen, auch wenn er sie oftmals gar nicht in die Tat umsetzt. Genaue Länder nannte er nicht, aber Pläne, große amerikanische Konzerne mit Digitalabgaben zu belegen, gab es auch schon in Deutschland. Trump will die Tech-Konzerne in den USA schützen, eine wichtige Stütze der amerikanischen Wirtschaft. Anna Ringle, Washington. Aus Washington, Anna Ringle.
1: Zum Sport. Weltfußballer Ousmane Dembélé hat Frankreich mit einer 3-Tore-Gala zum Gruppensieg geschossen und den Weg für ein mögliches Achtelfinalduell mit Deutschland freigemacht. Dembélé war der überragende Akteur beim 4:1 gegen Norwegen. Senegal darf nach einem 5:0-Sieg gegen den Irak auf das Weiterkommen hoffen.
4: Wenn das Wochenende für eine Sache gedacht ist, dann vor allem zum Entspannen. Doch das geht auf jeden Fall dieses Mal nur im richtigen Ambiente. Da brauchen Sie auf jeden Fall einen Plan. Die Temperaturen werden rekordverdächtig. Heute am Samstag mit Werten bis zu 39 Grad. Dazu auch nicht gerade wenig Sonnenschein in Kombination mit ein paar normalen Wolkenfeldern. Die Situation über Ihren Köpfen ändert sich auch morgen am Sonntag nicht großartig. Hier können die Temperaturen sogar noch mal ein bisschen zulegen auf 40 Grad maximal. Dazu gibt es dann phasenweise vielleicht ein, zwei kleine Schauer. Ob die für Abkühlung sorgen, das sei mal dahingestellt. Am Montag geht es dann nur noch in Anführungsstrichen mit 29 Grad in der Spitze weiter. Hier erwarten wir abermals einen Mix aus Sonne und Wolken.

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1: Wenn du Gott suchst, ist der Weg, der dir gezeigt wird, nicht weit. Du musst nicht die Alpen übersteigen, nicht die Meere überqueren und auch nicht die Wolken durchbrechen. Du musst Gott nur bis zu dir selbst entgegengehen.

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1: Ich bin Dirk Zeitler. Das US-Militär hat nach eigenen Angaben trotz vereinbarter Waffenruhe Angriffe gegen den Iran durchgeführt. Dies sei eine Reaktion auf die Attacke auf ein Frachtschiff am Donnerstag, die die USA dem Iran zuschrieben, teilte das zuständige Regionalkommando CENTCOM mit. Die USA haben demnach aus der Luft iranische Raketen- und Drohnenlagerstätten sowie küstennahe Radaranlagen angegriffen. Es handelt sich um die ersten Angriffe der USA auf iranische Ziele seit Unterzeichnung des Rahmenabkommens mit Teheran in der vergangenen Woche. Deutschland hat einen neuen Hitzerekord. Der Deutsche Wetterdienst registrierte nach vorläufigen Angaben am Nachmittag 41,3 Grad. Gemessen wurde der Wert in Saarbrücken-Burbach im Saarland.
2: Der bisherige Rekord hierzulande lag bei 41,2 Grad, gemessen 2019 an zwei Messstationen in Nordrhein-Westfalen. Allerdings Ende Juli, nicht wie jetzt schon im Juni. Experten sagen, extreme Wetterlagen wie die aktuelle Hitzewelle sind wegen der Klimakrise bei uns häufiger geworden. Die Statistik des Deutschen Wetterdienstes zeigt, dass die durchschnittliche Anzahl der Tage mit Temperaturen über 30 Grad in den vergangenen Jahren in Deutschland zugenommen hat. Thomas Bleskin, Nachrichtenredaktion.
1: US-Präsident Trump droht europäischen Ländern mit neuen Strafzöllen. Betroffen wären Staaten, die eine Digitalsteuer für große Internetkonzerne einführen. Die angekündigten Zölle würden 100% betragen.
3: Trump ist wieder in seinem Element. Zolldrohungen sind ein beliebtes Mittel des Republikaners, um Druck aufzubauen, auch wenn er sie oftmals gar nicht in die Tat umsetzt. Genaue Länder nannte er nicht, aber Pläne, große amerikanische Konzerne mit Digitalabgaben zu belegen, gab es auch schon in Deutschland. Trump will die Tech-Konzerne in den USA schützen, eine wichtige Stütze der amerikanischen Wirtschaft. Aus Washington, Anna Ringle.
1: Zum Sport. Weltfußballer Ousmane Dembélé hat Frankreich mit einer 3-Tore-Gala zum Gruppensieg geschossen und den Weg für ein mögliches Achtelfinalduell mit Deutschland freigemacht. Dembélé war der überragende Akteur beim 4:1 gegen Norwegen. Senegal darf nach einem 5:0-Sieg gegen den Irak auf das Weiterkommen hoffen.
4: Schön, dass Sie bei uns sind. Hier ist Radio Paradiso mit den heißen Wetteraussichten für Berlin und Brandenburg. Allein schon heute am Samstag. Temperaturen bis zu 39 Grad. Da brauchen Sie auf jeden Fall ganz, ganz viel trinken, einen schattigen Platz und im besten Fall auch noch ein bisschen Wasser, wo Sie sich dann mal abkühlen können. Sonnenschein gibt es im Wechsel mit ein paar Wolkenfeldern, aber es wird eben richtig, richtig heiß. Nicht nur am Samstag heute, sondern gleich auch nochmal morgen am Sonntag. Hier können die Temperaturen sogar bis auf 40 Grad ansteigen. Soll zwar hier und da ein, zwei kleine Schauer geben. Kälter wird es dadurch aber auf jeden Fall nicht erst wieder am Montag. Da erwarten wir 29 Grad in der Spitze und weiterhin Sonne und Wolken am Himmel.

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1: Wenn ich weissagen könnte und alle Geheimnisse wüsste und jede Erkenntnis besäße. Und wenn ich alle Glaubenskraft hätte und Berge versetzte, aber ich hätte keine Liebe, so wäre ich nichts. Liebe hat Geduld. Liebe ist gütig. Sie kennt keinen Neid. Sie macht sich nicht wichtig und bläht sich nicht auf. Sie ist nicht taktlos und sucht nicht sich selbst. Sie lässt sich nicht reizen und trägt Böses nicht nach. Sie freut sich nicht, wenn Unrecht geschieht. Sie freut sich, wenn die Wahrheit siegt. Sie erträgt alles. Sie glaubt und hofft immer. Sie hält allem stand.

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